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1: Ich bin Tine Klimach. US-Präsident Trump bestreitet, versprochen zu haben, keine neuen Kriege zu beginnen. Warum habe er sonst das stärkste Militär der Welt aufgebaut, fragte er in einem Gespräch mit dem US-Sender NBC News. In früheren Aussagen hatte Trump anders geklungen.
2: Noch im Wahlkampf hatte Trump sich ganz klar gegen neue Kriege ausgesprochen. Das war 2024 ein zentrales Motto seiner Kampagne. Mit seinem Antikriegsversprechen wollte er Wähler für sich gewinnen. Schon mehrfach hatte Trump behauptet, er sei seit langem der erste Präsident, der keine neuen Kriege begonnen habe. Stattdessen werde er Kriege beenden. Wie das mit dem Iran-Krieg und der US-Offensive in Venezuela zusammenpasst, ist unklar. Aus Washington, Karin Mischke.
1: US-Präsident Trump scheint zumindest im Iran-Krieg deeskalieren zu wollen. Nach den neuesten Raketenangriffen des Irans auf Israel will US-Präsident Trump den israelischen Ministerpräsidenten Netanyahu auffordern, auf Vergeltungsschläge zu verzichten. Trump habe ein entsprechendes Telefonat mit Netanyahu angekündigt. Das berichtete ein Reporter des Nachrichtenportals Axios auf X. Am späten Abend feuerte der Iran mehrere Raketensalven auf Israel. Laut dem israelischen Militär wurden alle Raketen der ersten Wellen abgefangen. Die Luftabwehr sei im Einsatz. Wie wirkt sich die Cannabis-Legalisierung auf die Verkehrssicherheit aus? Um das künftig besser beurteilen zu können, sollen schwere Verkehrsunfälle unter Cannabis-Einfluss genauer erfasst werden. Das sieht ein Gesetzentwurf des Bundesverkehrsministeriums vor.
3: Bislang lässt sich nur schwer nachvollziehen, welche Rolle Cannabis bei schweren Unfällen tatsächlich spielt. Künftig sollen deshalb THC-Werte aus Polizeikontrollen systematisch in die Unfallstatistik einfließen. So wollen Forscher und Behörden besser verstehen, wer unter Cannabis-Einfluss verunglückt und wo Aufklärung nötig ist. Erfasst werden sollen Unfälle mit Verletzten oder Toten sowie schwere Unfälle mit hohem Sachschaden. Kommende Woche berät auch der Bundestag darüber. Zoe Tassovali, Redaktion.
1: Am Münchner Flughafen wurde im Tower Feueralarm ausgelöst. Nun ist klar, der Auslöser ist ein defektes Bauteil gewesen. Es gehörte zu der Lüftungsanlage und wurde dann ausgetauscht, wie ein Sprecher des Flughafens am späten Abend sagte. Nun könne der Tower wieder ohne Einschränkungen arbeiten. Etwa 2 Stunden lang wurde wegen des Brandgeruchs der Flugverkehr gestoppt. Der Münchner Flughafen wollte nun möglichst viele Flüge noch bis in die Nacht hinein abfertigen.
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4: Eine neue Woche, ein neues Glück. Montagmorgen haben wir es. Wir schreiben den 8. Juni. Und den Supermix habe ich für euch natürlich auch dabei, damit ihr frisch in den frühen Morgen starten könnt. Kelly Clarkson gleich, My Life Would Suck Without You. Und vorher Malik Harris und Lie to Me.
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1: Eigentlich könnte man unsere Mainzer Neustadt auch als den Underground-Stadtteil bezeichnen. Fällt von außen kaum auf, aber die Keller der Häuser, die liegen tiefer als im restlichen Mainz. Das Ganze hat auch einen guten Grund, denn früher war die Neustadt rund um den Gartenfeldplatz sehr oft überschwemmt und so fing man an, immer mehr aufzuschütten, um die Häuser höher legen zu können. Deswegen sind die Keller dort heute so tief. Bei manchen Häusern hat es mit dem Aufschütten nicht so ganz geklappt. Da wurde das Haus zwar höher gebaut, weil man damit gerechnet hat, dass der Grund noch aufgeschüttet wird, war aber nicht. Darum muss man heute noch über den Keller ins Haus, da die Eingangstür dann tatsächlich im ersten Stock liegt.
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1: Um kurz nach 17:30 im Antenne Mainz, dann am frühen Montagmorgen begrüße ich euch recht herzlich. Amy Winehouse mit Back to Black haben wir gerade gehört. Euch wünsche mir ja da draußen aber heute ganz viel Glück, auch musikalisch zum Start in die neue Woche. Loi mit Get Lucky gibt's deswegen auf die Ohren. Gmosche.
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1: Ich bin Tine Klimach. US-Präsident Trump bestreitet, versprochen zu haben, keine neuen Kriege zu beginnen. Warum habe er sonst das stärkste Militär der Welt aufgebaut, fragte er in einem Gespräch mit dem US-Sender NBC News. In früheren Aussagen hatte Trump anders geklungen.
2: Noch im Wahlkampf hatte Trump sich ganz klar gegen neue Kriege ausgesprochen. Das war 2024 ein zentrales Motto seiner Kampagne. Mit seinem Antikriegsversprechen wollte er weder für sich gewinnen. Schon mehrfach hatte Trump behauptet, er sei seit langem der erste Präsident, der keine neuen Kriege begonnen habe. Stattdessen werde er Kriege beenden. Wie das mit dem Iran-Krieg und der US-Offensive in Venezuela zusammenpasst, ist unklar. Aus Washington, Karin Mischke.
1: US-Präsident Trump scheint zumindest im Iran-Krieg deeskalieren zu wollen. Nach den neuesten Raketenangriffen des Irans auf Israel will US-Präsident Trump den israelischen Ministerpräsidenten Netanyahu auffordern, auf Vergeltungsschläge zu verzichten. Trump habe ein entsprechendes Telefonat mit Netanyahu angekündigt. Das berichtete ein Reporter des Nachrichtenportals Axios auf X. Am späten Abend feuerte der Iran mehrere Raketensalven auf Israel. Laut dem israelischen Militär wurden alle Raketen der ersten Wellen abgefangen. Die Luftabwehr sei im Einsatz. Wie wirkt sich die Cannabis-Legalisierung auf die Verkehrssicherheit aus? Um das künftig besser beurteilen zu können, sollen schwere Verkehrsunfälle unter Cannabis-Einfluss genauer erfasst werden. Das sieht ein Gesetzentwurf des Bundesverkehrsministeriums vor.
3: Bislang lässt sich nur schwer nachvollziehen, welche Rolle Cannabis bei schweren Unfällen tatsächlich spielt. Künftig sollen deshalb THC-Werte aus Polizeikontrollen systematisch in die Unfallstatistik einfließen. So wollen Forscher und Behörden besser verstehen, wer unter Cannabis-Einfluss verunglückt und wo Aufklärung nötig ist. Erfasst werden sollen Unfälle mit Verletzten oder Toten sowie schwere Unfälle mit hohem Sachschaden. Kommende Woche berät auch der Bundestag darüber. Zoe Tassovali, Redaktion.
1: Am Münchner Flughafen wurde im Tower Feueralarm ausgelöst. Nun ist klar, der Auslöser ist ein defektes Bauteil gewesen. Es gehörte zu der Lüftungsanlage und wurde dann ausgetauscht, wie ein Sprecher des Flughafens am späten Abend sagte. Nun könne der Tower wieder ohne Einschränkungen arbeiten. Etwa 2 Stunden lang wurde wegen des Brandgeruchs der Flugverkehr gestoppt. Der Münchner Flughafen wollte nun möglichst viele Flüge noch bis in die Nacht hinein abfertigen.
4: Da habt ihr es gehört. Vielen Dank für die Infos. Weitere News gibt's natürlich wieder auf die Ohren in einer halben Stunde aus Mainz, Wiesbaden und der Region. Das Wetter gucken wir uns jetzt erst einmal an für den Start in die wunderbare Woche. Was sehen wir da? Aktuell messe ich hier vorm City-Studio 12 frische Grad bis 25 Grad sind aber heute drin. Und vor allem soll es zwar stark bewölkt, aber mit etwas Glück weitestgehend trocken bleiben, wenn dann am späten Nachmittagabend soll es zu Regenfällen kommen. Morgen der Dienstag eher verregnet im Vergleich zu heute Morgen. Da sinken die Temperaturen nochmal runter, am Dienstag bis 21 Grad. Und dann, na, muss man tatsächlich sagen, die restliche Woche sieht aktuell noch sehr verregnet aus. Ab nächster Woche wird es wieder ordentlich sonnig und wärmer.
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4: Die aktuelle Verkehrslage da draußen schauen wir uns auch mal an. Sieht aber zurzeit sehr entspannt aus. Mir liegen nämlich überhaupt gar keine Verkehrsstörungen vor. Euch wünsche ich eine gute und sichere Fahrt da draußen. Blitzermeldungen habe ich noch 3 Stück für euch. Schauen wir uns an. Ein Enforcement-Blitzer steht auf der Rheinallee. Wenn ihr Richtung Mombach fahrt, unmittelbar vom Mombacher Kreisel auf der rechten Straßenseite sind 50 erlaubt. Dann haben wir noch einen auf der A60 Mainz Richtung Rüsselsheim stehen. Noch vor der Weisenauer Brücke dürfte 100 fahren. Hat mir Klaus aus Zornheim am Wochenende gemeldet. Und außerdem haben wir den olivgrünen Enforcement-Blitzer noch auf der A60 Mainz Richtung Bingen stehen. Unmittelbar vor der Abfahrt Heidesheim da maximal 100 erlaubt. Sollten euch irgendwo noch weitere Blitzer auffallen, meldet die mir gerne über Antenne Mainz Hörertelefon oder per WhatsApp an die Mainz 304 3441.
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4: Und denkt dran, euch ein gültiges Ticket zu holen, wenn ihr mit den Öffis unterwegs seid. Der wird nämlich verstärkt in der Mainzer Innenstadt kontrolliert heute.
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4: Und natürlich habe ich auch den Supermix für euch am Start. Die Greatest Hits und das Beste von heute. Atomic Kitten gleich mit der Eternal Flame. Und vorher One Republic. Need your love. Ja, ich brauche auch Liebe. Liebe ist wichtig.
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0: Atomic Kitten mit der Eternal Flame. So klingt unser Supermix auf Antenne Mainz, die Greatest Hits und das Beste von heute. 6:12 haben wir sie, lieben.
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0: Ihr Lieben, die Bauarbeiten in der Moselstraße in der Mainzer Neustadt, die dauern länger als geplant. Ende April hat ja die Mainzer Fernwärme GmbH mit der Verlegung eben neuer Fernwärmeleitungen begonnen. Jetzt ist allerdings die Erdbeschaffenheit dort anders als ursprünglich angenommen, weshalb weitere Untersuchungen notwendig werden. Heißt, das gesamte Bauvorhaben teilt sich ja in zwei Abschnitte auf. Der erste geht voraussichtlich noch 6 Wochen und betrifft den Bereich von der Kreuzung Moselstraße Wallaustraße bis ungefähr zur Moselstraße 19. Der zweite Abschnitt, der soll 8 Wochen dauern und Ende Juli erst anfangen. Er reicht über die Kreuzung zur Moselstraße, zur Mozartstraße bis zur Moselstraße 11. Die Moselstraße generell, die bleibt befahrbar, aber Parken wird weiterhin eingeschränkt. Die Zufahrten zu den Grundstücken, die sollen aber frei bleiben.
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1: Natürlich auch mit diesem kraftvollen Song von Christina Stürmer. Ich lebe, und mit dieser Nummer wurde Christina Stürmer 2003 über Nacht zum Star. Erst in Österreich, dann auch in Deutschland. Der Song ist eine Hymne an das Leben, an das Aufbegehren, ans sich nicht unterkriegen lassen. 2003 hat Christina ihre Karriere eigentlich in einer Castingshow begonnen. Bei Starmania in Österreich belegte sie den 2. Platz. Trotzdem wurde sie der größte Star der Show, und noch heute gilt sie als eine der erfolgreichsten österreichischen Musikerinnen überhaupt. Mit mehr als 2 Millionen verkauften Tonträgern. Privat ist sie übrigens ganz bodenständig geblieben. Sie lebt mit Partner und Kindern in Wien, liebt es, im Garten zu werkeln, und spielt in ihrer Freizeit leidenschaftlich gern Fußball. In Ich lebe bringt Christina eine ehrliche, ungekünstelte Energie mit, die sich in jeder Zeile wiederfindet. Die Nummer hielt sich wochenlang in den deutschen Top 10 und wurde zum Soundtrack vieler Jugendzimmer. Christina Stürmer bewies, deutschsprachiger Rock kann authentisch sein, ganz ohne Klischees.
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0: Baby Rexha, New Religion, so klingt unser Supermix auf Antenne Mainz, die greatest hits und das Beste von heute. Und es ist schon 6:30, ihr Lieben.
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2: Mit Robert Schäfer, guten Morgen. Bei einem Cyberangriff auf einen externen Abrechnungsdienstleister waren auch die Daten von Patienten der Unimedizin Mainz betroffen. Nun wurde die Zahl der Betroffenen konkretisiert. Insgesamt sind fast 2800 Patienten betroffen. Bei den meisten wurden Stammdaten wie Name, Adresse oder Geburtsdatum abgegriffen. In über 600 Fällen sind zudem Gesundheitsdaten betroffen, in einem Einzelfall auch Finanzdaten. Die Unimedizin Mainz betont erneut, dass der Angriff ausschließlich den externen Dienstleister betroffen hat. Die Kliniksysteme und die Patientenversorgung seien nicht beeinträchtigt gewesen. Betroffene werden jetzt schriftlich informiert. Der Typograf und Gestalter Erik Spiekermann wird mit dem Gutenberg-Preis 2026 ausgezeichnet. Die Ehrung erfolgt im Jubiläumsjahr 125 Jahre Gutenberg-Museum und Gutenberg-Gesellschaft durch die Internationale Gutenberg-Gesellschaft und die Stadt Mainz. Spiekermann gilt als einer der einflussreichsten Typografen Europas. Entworfen hat er unter anderem Leitsysteme für die Berliner Verkehrsbetriebe sowie Schriften und Designs für internationale Unternehmen und Medien wie The Economist oder das ZDF. Seine Schrift FF Meter zählt zu den Klassikern der digitalen Typografie. Mit der Auszeichnung würdigen Stadt und Gesellschaft Spiekermanns Beitrag zur Verbindung von analoger und digitaler Gestaltung. Die Landeszentrale für politische Bildung Rheinland-Pfalz lädt gemeinsam mit der Johannes-Gutenberg-Universität Mainz morgen zu einer Diskussionsrunde ein. Unter dem Titel Rumänien ein Jahr nach den Präsidentschaftswahlen wird im Gerti-Spieß-Forum über die aktuelle politische Lage im EU-Staat gesprochen. Gäste aus Wirtschaft, Politik und Journalismus geben dabei Einblicke in die Entwicklung nach der umstrittenen Wahl 2025. Los geht es um 18.15 Uhr, die Teilnahme ist kostenfrei, eine Anmeldung ist erforderlich. Die Stadt Wiesbaden wird Pilotkommune für die neue Deutschland-App des Bundes. Das hat die Landeshauptstadt mitgeteilt. Gemeinsam mit 5 weiteren Städten soll getestet werden, wie Bürgerinnen und Bürger künftig Verwaltungsleistungen direkt per App nutzen können. Geplant sind unter anderem digitale Anträge für Wohngeld oder Kindergeld. Dabei soll auch künstliche Intelligenz zum Einsatz kommen. Die App befindet sich noch in der Testphase und wird zunächst nur einem begrenzten Nutzerkreis zur Verfügung gestellt. Wiesbaden bringt nach eigenen Angaben Erfahrungen aus mehreren Digitalisierungsprojekten in die Entwicklung ein. Mustafa Cimşit, Gründer des jüdisch-muslimischen Bildungswerks Maimonides in Ingelheim, ist mit der Martin-Buber-Plakette 2026 ausgezeichnet worden. Die Ehrung der Stiftung Euriade hat er gemeinsam mit weiteren Persönlichkeiten im Rahmen eines internationalen Festivals in den Niederlanden erhalten. Ministerpräsident Gordon Schnieder hat das Engagement von Cimşit für Verständigung, Dialog und den gesellschaftlichen Zusammenhalt gewürdigt. Die Auszeichnung zeige die Bedeutung seiner Arbeit gegen Antisemitismus, Muslimfeindlichkeit und Rassismus. Die Beauftragte für jüdisches Leben und Antisemitismusfragen, Monika Fuhr, hat die Wichtigkeit der Bildungsarbeit mit jungen Menschen betont.
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0: Richten wir jetzt unseren Blick auf das Wetterchen im Antenne Mainzland. 13 glückliche Grad messe ich da draußen vor dem City-Studio am Fischtorplatz. Bis 25 Grad sind heute drin. Es riecht angenehm, aber ihr seht es vielleicht schon hier und da. Schon ein paar Wölkchen am Himmel. Die Sonne versucht sich natürlich immer wieder durchzuarbeiten, aber von den Wolken kriegen wir heute anscheinend nicht genug. 17, 18 Uhr rum kann eventuell ein kleines Regengebiet vorbeikommen. Sieht aber eigentlich relativ gut aus, dass es weitestgehend trocken bleiben soll heute. Allerdings die restliche Woche sieht es eher verregnet aus. Zum Wochenende wird es auch wieder wärmer und sonniger. Aber ansonsten müssen wir uns darauf einstellen, dass morgen am Dienstag im Antenne Mainz Wettertrend die Temperaturen auf 21 Grad sinken, Mittwoch auf 17, aber dann geht es wieder bergauf.
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0: Die aktuelle Verkehrslage da draußen schauen wir uns natürlich auch mal an. Eine klitzekleine Störung habe ich schon für euch. Kommt von der A643 vom Dreieck Mainz. Auch so ein Mini-Stückchen. Die Übergangsfahrspur von der A60 auf die A643 Richtung Wiesbaden. Da haben wir aktuell 2 Kilometer dichten bis stockenden Verkehr. Weitere Störungen liegen mir noch nicht vor. Ich wünsche euch eine gute und sichere Fahrt in die neue Woche. Blitzermeldungen habe ich 3 Stück für euch. Ein Enforcement Blitzer steht immer noch auf der Rheinallee stadtauswärts, wenn ihr Richtung Mombach fahrt. Kurz vor Mombacher Kreisel auf der rechten Seite, 50 da maximal erlaubt. 2 Stück haben wir auf der A60 stehen. Einen Mainz Richtung Rüsselsheim, noch vor der Weisenauer Brücke. Sind 100 erlaubt, hat uns der Klaus aus Zornheim gemeldet. Und der andere steht auf der A60 Mainz Richtung Bingen. Ist olivgrün, steht kurz vor der Abfahrt Heidesheim. Und auch hier maximal 100 Stundenkilometer erlaubt. Sollten euch irgendwo noch weitere Blitze heute früh auffallen, gerne melden über das Antenne Mainz Hörertelefon oder per WhatsApp an die Mainz 304 3441.
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0: Ice House. Hey, little girl. Im Supermix hier von Antenne Mainz. Die greatest hits und das Beste von heute. 6.44 Uhr haben wir es und wie versprochen kommt hier euer
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0: Für heute Montag, den 8. Juni. Zwillinge, weg mit der rosaroten Brille. Schaut den Dingen heute direkt ins Auge. Krebs, eure Natürlichkeit war doch bisher immer eure Stärke. Deshalb verstellt euch heute nicht, sondern bleibt einfach ihr selbst. Löwe, auch wenn es heute für euch vielleicht ein langer Tag werden kann, lasst euch bloß die gute Laune nicht verderben. Jungfrau, versucht nicht immer krampfhaft mitzuhalten. Behaltet euer Tempo bei und setzt euch nicht unnötig unter Druck. Waage, ihr fischt auch weiterhin noch im Trüben, wenn ihr zu sehr versucht, auf die Lösung zu kommen. Macht euch locker, nur so wird der Kopf auch wieder frei für kreative Gedankengänge. Skorpione, lasst euch heute nicht um den Finger wickeln, sondern behaltet einen klaren Kopf. Schütze, nehmt euch nicht alles so zu Herzen heute. Mit etwas mehr Gelassenheit kommt ihr wesentlich leichter durch den Tag. Steinbock, haltet euch nicht zurück, sondern greift zu, wenn sich die Gelegenheit bietet. Wassermann, ihr handelt euch nur Ärger ein, wenn ihr nicht ehrlich seid. Nehmt deswegen heute kein Blatt vor den Mund. Fische, versucht euch heute nicht rauszureden, sondern stellt euch offen und ehrlich dem Problem. Widder, tretet heute besser den Rückzug an und drängt euch nicht zu sehr auf. Und Stier, springt nicht sofort, wenn jemand pfeift. Ihr seid ja schließlich keine Handlanger.
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1: Ihr Lieben, es ist Montag und natürlich ist heute wieder ein bisschen was los. Macht und Fairness im Arbeitsmarkt. Wie kann das besser funktionieren? Mit dieser Frage setzt sich die Sozialökonomin Professor Dr. Miriam Beblo und zwar in ihrem heutigen Vortrag um 17:45 heute Abend auseinander. Das Ganze findet im Muschelhörsaal unserer Johannes Gutenberg-Universität in Mainz statt und anschließend wird zudem der Comic-Essay Proof of Work euch vorgestellt. Also schaut da gerne mal vorbei. Vielleicht habt ihr aber auch Bock, Klavierklängen zu lauschen. Dann kommt heute Abend um 19.30 Uhr in den Roten Saal der Hochschule für Musik in Mainz. Dort führen nämlich Studierende der Klasse von Professorin Senal Lea Kim einen Klavierabend auf. Jeder, der Lust hat, ist da herzlich eingeladen. Und eine Vorankündigung habe ich auch schon für euch dabei, denn zugunsten unseres Mainzer Tierheims veranstaltet die DEHOGA am 13. Juni, das ist jetzt am Samstag, im Heringsbrunnen eine wunderbare Veranstaltung, und zwar die Heringsbrunnen Open. Das vierte Mainzer Gastroturnier findet auf der Golfanlage Domtal in Mommenheim statt und ihr könnt Preise im Wert von bis zu 2000 Euro gewinnen. Ab 19 Uhr gibt es dann eine Aftershow-Golfparty im Heringsbrunnen mit natürlich leiblicher Verpflegung, Tombola, Versteigerung und natürlich auch der großen Siegerehrung. Also markiert euch das schon mal im Kalender, aber heute wünsche ich euch erstmal einen guten Start in die Woche. Schönen Montag! Yeah.

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1: Ich bin Katrin Müller. Die SPD pocht auf eine spürbare finanzielle Entlastung der Bürger durch eine Reform der Einkommensteuer. Es müssten dann schon mindestens um die 500 Euro im Jahr sein, sagte die Co-Parteivorsitzende und Bundesarbeitsministerin Bärbel Baas im Ersten. Die Koalition habe das Versprechen abgegeben, eine Einkommensteuerreform zu machen, die wirklich dauerhaft entlaste, sagte Baas. Die müsse zum 1. Januar 2027 in Kraft treten. Deutschland, Frankreich, Großbritannien und die Ukraine haben den russischen Präsidenten Wladimir Putin zu einer sofortigen Waffenruhe und Verhandlungen über ein Ende des Krieges aufgerufen. Ausgangspunkt dafür soll die derzeitige Frontlinie in der Ukraine sein.
2: In der Erklärung nennen sie Voraussetzungen für einen dauerhaften Frieden. Putin soll unter anderem einer Waffenruhe zustimmen. Die derzeitige Frontlinie sollte Ausgangspunkt für die Verhandlungen sein. Die Ukraine müsse Sicherheitsgarantien bekommen, sobald eine Waffenruhe in Kraft trete. Und Verhandlungsergebnisse, die die EU und NATO betreffen, denen müssten die Mitgliedstaaten zustimmen. Mit der Erklärung soll der diplomatische Prozess wieder in Gang gebracht werden. Tine Klimach, Nachrichtenredaktion.
1: Israels Luftwaffe hat Ziele im Westen und im Zentrum des Irans angegriffen. Das teilte das israelische Militär auf der Plattform X mit. Der Angriff folgte auf iranische Raketenangriffe auf Israel am Abend zuvor. Am späten Abend hatten Staatsmedien der Islamischen Republik mehrere Raketensalven auf den Erzfeind gemeldet. Israel wiederum hatte in Vororten der libanesischen Hauptstadt Beirut angegriffen, trotz einer von US-Präsident Donald Trump verkündeten Waffenruhe. Zum Sport. Tennisstar Alexander Zverev hat das Finale der French Open gewonnen. Der 29-Jährige setzte sich in Paris gegen den Italiener Flavio Cobolli in 5 Sätzen durch. Zverev holte damit den ersten Grand-Slam-Titel seiner Karriere.
3: Mit diesem Sieg gehört Alexander Zverev endlich zu den ganz Großen in der Tenniswelt. Der letzte Deutsche, dem im Einzel ein Sieg bei einem Grand-Slam-Turnier gelungen ist, war Boris Becker. 30 Jahre ist das inzwischen her. Für Zverev ist auch ein kleiner Fluch gebrochen. Seine 3 Grand-Slam-Finals vorher hatte er alle verloren. Diesmal in Paris hat er auch davon profitiert, dass der Weltranglisten-Erste Jannik Sinner früh ausgeschieden ist und der Sieger der vergangenen beiden Jahre Carlos Alcaraz verletzt fehlte. Jan-Henner Reitze, Sportredaktion.
1: Und die deutsche Nationalmannschaft bezieht heute nach dem knapp gewonnenen Testspiel in Chicago am Wochenende ihr WM-Quartier. Das liegt im US-Bundesstaat North Carolina.
4: Vielen Dank für die Infos. Weitere News gibt's natürlich wieder auf die Ohren in einer halben Stunde in unseren Top-Meldungen aus Mainz, Wiesbaden und der Region. Von und mit Robert Schäfer. Jetzt gucken wir uns aber erst einmal das Wetter im Antenne Mainzland an. 14 Grad messe ich schon hier vom City-Studio am Fischtorplatz. 13 Grad noch in Ingelheim an der Kaiserpfalz gemessen. Auch 13 Grad in Saulheim am Bahnhof. Wie gesagt, bis 25 Grad sind heute drin. Eher mehr Wolken am Start als Sonne und gegen Spätnachmittag, Abend eventuell Regenfälle möglich, muss aber nicht sein. Allerdings sieht im Antenne Mainz Wettertrend der Dienstag eher verregnet aus. Da gehen die Temperaturen noch mal ein Stückchen runter. Dienstag auf 21, Mittwoch auf 17 Grad. Dann nehmen sie wieder Fahrt auf, aber die komplette Woche über müssen wir uns immer wieder auf mögliche Regenfälle einstellen. Ab dem Wochenende und dann nächste Woche wird es wieder ordentlich heiß da draußen. Die aktuelle Verkehrslage schauen wir uns da draußen natürlich auch mal an. Wie sieht's aus? Uff, de Gas, ihr Lieben. Jetzt muss ich mal gucken, wo haben wir denn da? Hier, so ist mir richtig. Bisschen was schon los auf unserer A60, wenn ihr Mainz Richtung Rüsselsheim unterwegs seid. Im Mainz-Spitz-Dreieck aktuell 1 Kilometer stockender Verkehr. Auf der A643 Mainz Richtung Wiesbaden zwischen dem Dreieck Mainz und Mombach 2 Kilometer stockender Verkehr. Dann im weiteren Verlauf auf der Schiersteiner Brücke, wo es rüber auf die A66 Richtung Frankfurt geht, stockt der Verkehr auch noch über 1-2 Kilometer. Außerdem auf der A66 selbst, Wiesbaden Richtung Frankfurt zwischen Biebrich und Erbenheim 2 Kilometer stockender Verkehr. Wenn ihr über die Theodor-Heuss-Brücke wollt, rüber Richtung Kostheim und Kastell, da staut sich bereits der Verkehr. Da dauert es also ein bisschen länger, plant mehr Zeit mit ein. Ich wünsche euch eine gute und sichere Fahrt, denn mehr Verkehrsstörungen liegen mir noch nicht vor. 7:05 haben wir es jetzt, ihr Lieben. Und 3 Blitzermeldungen liegen mir vor. Ein Enforcement-Blitzer steht noch auf der Rheinallee. Wenn ihr Richtung Mombach unterwegs seid, kurz vorm Kreisel, da sind 50 erlaubt. Und 2 Stück stehen auf der A60. Einer Mainz Richtung Rüsselsheim, noch vor der Weisenauer Brücke, vom Klaus aus Zornheim gemeldet. Der andere Mainz Richtung Bingen, unmittelbar vor der Abfahrt Heidesheim. In beiden Fällen maximal 100 Stundenkilometer erlaubt. Wenn euch irgendwo noch ein weiterer Blitzer auffällt, meldet mir den sehr gerne über das Hörertelefon oder per WhatsApp an die Mainz 304 34. 0441.
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4: Und denkt dran, euch ein gültiges Ticket zu holen, wenn ihr mit den Öffis heute früh unterwegs seid. Denn verstärkt wird in der Mainzer Innenstadt kontrolliert.
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4: Und natürlich habe ich auch den Supermix für euch am Start. Die Greatest Hits und das Beste von heute gibt's auf die Ohren. Raymond gleich mit dem Supergirl. Und vorher gehen wir ein bisschen Plansche mit BTS und Swim.
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0: Willkommen mit dem Supergirl. 7:12 Uhr haben wir es im Antenne Mainzland. Und ihr Lieben, lasst uns mal einen kleinen Ausflug machen zum Stadtrat nach Mainz und vor allem auch zu den Dezernaten, denn die CDU hat jetzt am Freitag ihren Plan für die Dezernate vorgestellt. Sie möchte nämlich die Themen neu zuordnen. Bauen, Liegenschaften und Wirtschaft sollen nun in einem hauptamtlichen Dezernat liegen. Der Kandidat dafür ist Ludwig Holle und der begründet das Ganze so.
1: Wenn ein Unternehmen nach Mainz kommt oder in Mainz ist und wachsen möchte, dann wird es irgendwann sagen, ich brauche einen neuen Standort, ich habe da irgendwelche Anforderungen. Und dann muss man einerseits erstmal sagen, wie können wir das unterstützen in einer Wirtschaftsförderung? Gibt es da Fördermöglichkeiten? Das ist das klassische Wirtschaftsdezernat. Dann werden die meistens fragen, wo gibt es die Orte, die Flächen, wo man das machen kann? Da bin ich im Bereich Liegenschaften. Und wenn man dann auch noch was draufbauen möchte, dann ist man im Bereich Bauen, wo es dann um die Genehmigung geht, dass das halt gebaut werden kann, was die Unternehmen brauchen. Und so können sie das alles aus einer Hand in Gesprächen auch entsprechend frühzeitig klären.
0: Klingt sinnvoll, wenn ihr jetzt sagt, gut, Bauen und Liegenschaften und Wirtschaft, alles in einem Dezernat, ist das nicht ein bisschen viel?
1: Das sehe ich nicht so. Ich glaube, also einerseits mein Dezernat, was ich aktuell habe, hat mehr Mitarbeiter, als das neue Dezernat haben wird. Und das Wichtige ist für mich eben Führung, politische Impulse setzen. Und ich glaube, das ist das, wo die Hauptdezernatsarbeit kommt. Und das ist gerade in der Vernetzung eher effizienter, als wenn man sich mit zu vielen Leuten abstimmen wird. Also ich glaube, es wird am Ende die Arbeit für den Stadtvorstand reduzieren, diese Dezernate zusammenzuführen. Und damit ist es auch für mich ein gut beherrschbarer Aufgabenbereich.
0: Ja, und das Baudezernat war ja vorher mit dem historischen Erbe zusammengelegt. Das historische Erbe soll jetzt ehrenamtlich bleiben. Es hat dennoch für die momentane Fraktionsvorsitzende Claudia Siebner eine sehr hohe Bedeutung.
2: Wir sehen ja an allen Enden letzten Endes, wie Freiheit und Demokratie hinterfragt werden. Können wir auch in den europäischen Kontext gehen, wie gesellschaftliche Veränderungsprozesse dazu führen, dass mühsam errungene Freiheitsrechte eben auch von heute auf morgen abgeschafft oder zumindest eingeschränkt werden können. Wir haben ein stabiles, gutes Grundgesetz, aber die Fliehkräfte an den Rändern sind deutlich erkennbar.
0: Noch steht allerdings nichts fest. Heißt, dieser Vorschlag oder die Vorlage muss vom Stadtrat noch, der Vorlage muss vom Stadtrat noch zugestimmt werden. Dann können sich Ludwig Holle und Claudia Siebner bei der Stadtverwaltung bewerben. Erst dann können die einzelnen Fraktionen abstimmen, wer jetzt welches Dezernat übernehmen soll eben. Ab 8. Dezember sind die Ämter dann schließlich neu besetzt. Also merkt ihr, dauert noch ein bisschen. Wir halten euch natürlich auf dem Laufenden. Weiter geht's mit Rehab, Michael Patrick Kelly und Shaggy. Rebellion.

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Katy Perry, Snoop Dogg mit den California Girls. 7:24 haben wir sie im Antenne-Mainz-Land. Und ihr Lieben, ich habe einen wunderbaren Song für euch jetzt dabei und da fällt mir was auf. Die Disco Boys habe ich mit der Manfred Mann's Earth Band und For You, aber das Schöne ist ja, die Disco Boys könnt ihr ja live erleben. 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Und passend dazu gibt's jetzt die Disco Boys auf die Ohren.

0: 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So klingt unser Supermix auf Antenne Mainz. Die greatest hits und das Beste von heute. Und wir haben es schon kurz nach 7:30.
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2: Mit Robert Schäfer, guten Morgen. Bei einem Cyberangriff auf einen externen Abrechnungsdienstleister waren auch die Daten von Patienten der Unimedizin Mainz betroffen. Nun wurde die Zahl der Betroffenen konkretisiert. Insgesamt sind fast 2800 Patienten betroffen. Bei den meisten wurden Stammdaten wie Name, Adresse oder Geburtsdatum abgegriffen. In über 600 Fällen sind zudem Gesundheitsdaten betroffen, in einem Einzelfall auch Finanzdaten. Die Unimedizin Mainz betont erneut, dass der Angriff ausschließlich den externen Dienstleister betroffen hat. Die Kliniksysteme und die Patientenversorgung seien nicht beeinträchtigt gewesen. Betroffene werden jetzt schriftlich informiert. Die Bauarbeiten in der Moselstraße dauern länger als geplant. Ende April hat die Mainzer Fernwärme GmbH mit der Verlegung neuer Fernwärmeleitungen begonnen. Nun ist die Erdbeschaffenheit anders als ursprünglich angenommen, weshalb weitere Untersuchungen notwendig werden. Das gesamte Bauvorhaben teilt sich in zwei Abschnitte. Der erste geht voraussichtlich noch 6 Wochen und betrifft den Bereich von der Kreuzung Moselstraße-Wallaustraße bis ungefähr zur Moselstraße 19. Der zweite Abschnitt soll 8 Wochen dauern und Ende Juli beginnen. Er reicht über den Abschnitt hinaus bis zur Moselstraße 11. Die Moselstraße bleibt befahrbar, aber Parken wird weiterhin eingeschränkt. Die Zufahrten zu den Grundstücken sollten aber frei bleiben. Der Typograf und Gestalter Erik Spiekermann wird mit dem Gutenberg-Preis 2026 ausgezeichnet. Die Ehrung erfolgt im Jubiläumsjahr 125 Jahre Gutenberg-Museum und Gutenberg-Gesellschaft durch die Internationale Gutenberg-Gesellschaft und die Stadt Mainz. Spiekermann gilt als einer der einflussreichsten Typografen Europas. Entworfen hat er unter anderem Leitsysteme für die Berliner Verkehrsbetriebe sowie Schriften und Designs für internationale Unternehmen und Medien wie The Economist oder das ZDF. Seine Schrift FF Meter zählt zu den Klassikern der digitalen Typografie. Mit der Auszeichnung würdigen Stadt und Gesellschaft Spiekermanns Beitrag zur Verbindung von analoger und digitaler Gestaltung. Die Landeszentrale für politische Bildung Rheinland-Pfalz lädt gemeinsam mit der Johannes-Gutenberg-Universität Mainz morgen zu einer Diskussionsrunde ein. Unter dem Titel Rumänien ein Jahr nach den Präsidentschaftswahlen wird im Gerti-Spieß-Forum über die aktuelle politische Lage im EU-Staat gesprochen. Gäste aus Wirtschaft, Politik und Journalismus geben dabei Einblicke in die Entwicklung nach der umstrittenen Wahl 2025. Los geht es um 18.15 Uhr, die Teilnahme ist kostenfrei, eine Anmeldung ist erforderlich. Die Stadt Wiesbaden wird Pilotkommune für die neue Deutschland-App des Bundes. Das hat die Landeshauptstadt mitgeteilt. Gemeinsam mit 5 weiteren Städten soll getestet werden, wie Bürgerinnen und Bürger künftig Verwaltungsleistungen direkt per App nutzen können. Geplant sind unter anderem digitale Anträge für Wohngeld oder Kindergeld. Dabei soll auch künstliche Intelligenz zum Einsatz kommen. Die App befindet sich noch in der Testphase und wird zunächst nur einem begrenzten Nutzerkreis zur Verfügung gestellt. Wiesbaden bringt nach eigenen Angaben Erfahrungen aus mehreren Digitalisierungsprojekten in die Entwicklung ein.
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0: Gucken wir uns das Wettische im Antenne Mainzland mal an, ihr Lieben. 7.34 Uhr haben wir so und die Sonne kommt ganz gut raus hier. Über dem Fischtorbrunnen noch sprudelt er nicht, das macht er erst ab kurz nach 8. Oh, gucken wir da. Da kommen wir aber hier von der Entsorgungsbetriebe. Nee, ich dachte schon, da wäre der Brunnen repariert. Nee, das sind die Kollegen von der Entsorgungsbetriebe, die unsere Stadt so schön sauber halten. Danke euch an der Stelle und komm mal schon, gell? 15 Grad messen wir hier vorm City-Studio am Fischtorplatz. 14 Grad haben wir es in Mainz-Dreis auf dem Erdbeeracker gemessen und 14 Grad auch in Raunheim am Waldsee. Bis 25 Grad sind heute drin. Sonne und Wolken, ihr merkt selbst, wechseln sich ab. Zu Regenfällen soll es, wenn überhaupt, in der Nacht auf den Dienstag kommen. Und da kühlt es ein bisschen ab. Dienstag bis 21, Mittwoch bis 17 Grad im Antenne Mainz Wettertrend. Die Woche über immer wieder Regenfälle möglich. Erst am Wochenende wieder ordentlich Sonne und es wird wärmer. Nächste Woche dann wieder Temperaturen um 30 Grad. Schauen wir uns natürlich auch die aktuelle Verkehrslage da draußen mal an. 7:55 haben wir es. Wie sieht's mittlerweile aus auf der Gas? Bisschen mehr los auf der A60 Mainz Richtung Rüsselsheim. Auf der Weisenauer Brücke haben wir 2 Kilometer stockenden Verkehr. Auf der A643 Mainz Richtung Wiesbaden zwischen dem Dreieck Mainz und dem Schiersteiner Kreuz immer wieder dichter bis stockender Verkehr. Insgesamt sind es 3 bis 4 Kilometer. Auf der A66 geht sogar. Wiesbaden Richtung Frankfurt haben wir Höhe Nordenstadt 2 Kilometer dichten bis stockenden Verkehr. Ich sehe sehe auch gerade noch, da kommt eine aktuelle Meldung rein von der A3, und zwar Frankfurt Richtung Köln im Wiesbadener Kreuz. 2 Kilometer stockender Verkehr. Statt einwärts auf der Pariser Straße stockt der Verkehr über 1 Kilometer Ecke Geschwister-Scholl-Straße geht's da los. Und ansonsten rüber Richtung Kostheim und Kastell auf der Theodor-Heuss-Brücke. Da staut es sich sogar. Und natürlich auch aufgrund der immer noch gesperrten Mainbrücke, die A671 zwischen Hochheim-Süd und Gustavsburg. Da haben wir eine Vollsperrung. Deswegen in Gustavsburg selbst auf der Darmstädter Landstraße Richtung Kostheim ein bisschen mehr los. Da haben wir auch Stau und stockenden Verkehr. Aber ansonsten liegen mir keine

0: und uns gemeldet. Und der olivgrüne Enforcement-Blitzer, der steht nach wie vor noch auf der A60 Mainz Richtung Bingen, unmittelbar vor der Abfahrt Heidesheim. Hier maximal 100 erlaubt. Wenn euch da draußen irgendwo noch ein weiterer Blitzer auffällt und ihr sagt, Moment mal, der habt ihr ja schon auch nicht gesehen, dann meldet mir den, dann kenne ich den noch nicht. Mainz 304 3441 ist die richtige Nummer. Schickt mir gerne WhatsApp rüber, auch sehr gerne als Sprachnachricht. Oder ihr ruft an auf dem Hörertelefon. Ist dieselbe Nummer, Mainz 304 3441. Ganz einfach.
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0: Und natürlich auch mit unserem Supermix. Die Greatest Hits und das Beste von heute gibt's auf die Ohren. Holly Johnston gleich mit Americanos und vorher Tones and I. You're so fucking cool.
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0: Holly Johnson, Americanos, 7.44 Uhr haben wir sie im Antenne Mainzland. Und ihr lieben Robben, die sich in Plastikmüll und alten Fischerutensilien, sogenannten Ghost Gear, verfangen. Täglich spielt sich leider diese Realität an der Atlantikküste Namibias ab. Und der Film Unseen Line, der macht darauf aufmerksam. Und heute ist der sogenannte World Ocean Day. Und heute wird auch der Film veröffentlicht, passend dazu. Worum sich der World Ocean Day dreht, hat uns der Regisseur und Produzent Leo Stolz von der Mainzer Videoproduktionsfirma Loft Arts mal genauer erklärt.
1: Ja, also der World Ocean Day oder Welttag der Ozeane ist ein internationaler Aktionstag, der jedes Jahr am 8. Juni gefeiert wird. Und der wurde ins Leben gerufen, um die immense Bedeutung der Ozeane als Lebensgrundlage für uns, für die Erde zu erinnern und auf die dringende Notwendigkeit ihres Schutzes aufmerksam zu machen.
0: Und der Film Unseen Line, der begleitet eben die Organisation Ocean Conservation Namibia bei der Rettung der Robben. Leo Stolz hat uns auch mal erzählt, wie sie überhaupt auf die Idee gekommen sind, zu dieser Thematik einen Film zu machen.
1: Wir waren letztes Jahr schon mal für eine andere Doku in Namibia und sind dann auf die Jungs und Mädels aufmerksam geworden. Und wenn man halt einmal mitbekommt, wie die als kleines Team in so tausende Robben reinrennen, wilde Tiere, also nicht ungefährlich, aber mit dem Ziel halt eben dann die 1-2 Robben rauszufischen und die zu retten und die von dem Plastikmüll zu befreien, damit die sich eben nicht weiter verheddern oder dran ersticken oder so. Das hat uns so berührt, dass wir halt gedacht haben, okay, also das muss man einfach aufzeichnen, aufnehmen, erzählen die Geschichte. Und weltweit zeigen im Idealfall.
0: Ja, und unser Mainzer Startup-Unternehmen Got Back, die haben gesagt, ja, diesen Film wollen wir auf jeden Fall supporten.
1: Ja, das Projekt mit Gottberg war jetzt das erste Mal, dass wir was zusammen auf die Beine gestellt haben und das hat sich über den gesamten Zeitraum sehr gut angefühlt. Vielleicht auch deswegen, weil wir eben ja Mainzer Unternehmen sind, ungefähr beide 2018, 2019 unsere Unternehmen gegründet und teilen uns ja quasi eine Mainzer Herkunft und leben ja auch hier und sitzen noch hier. Deswegen ist es natürlich umso schöner, wenn so ein Projekt quasi weltweit ausstrahlt aus unserem Mainz heraus.
0: So ist es, ja. Und wenn ihr jetzt sagt, den Film muss ich mir auf jeden Fall angucken und wollt vielleicht auch mal einen etwas anderen Einblick in die wichtigen Aktionen bekommen, dann schaut euch Unseen Line auf jeden Fall an. Erscheint heute um 20 Uhr auf dem YouTube-Channel, eben von Ocean Conversation Namibia und Gottberg auf Instagram von Ocean Conversation Namibia und Gottberg oder Loft Arts findet ihr natürlich auch noch weitere Videos zu Rettungsaktionen und auch Behind-the-Scenes-Ausschnitte. Also lasst euch das auf gar keinen Fall entgehen.
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1: Eigentlich könnte man unsere Mainzer Neustadt auch als den Underground-Stadtteil bezeichnen. Fällt von außen kaum auf, aber die Keller der Häuser, die liegen tiefer als im restlichen Mainz. Das Ganze hat auch einen guten Grund, denn früher war die Neustadt rund um den Gartenfeldplatz sehr oft überschwemmt und so fing man an, immer mehr aufzuschütten, um die Häuser höher legen zu können. Deswegen sind die Keller dort heute so tief. Bei manchen Häusern hat es mit dem Aufschütten nicht so ganz geklappt. Da wurde das Haus zwar höher gebaut, weil man damit gerechnet hat, dass der Grund noch aufgeschüttet wird, war aber nicht. Darum muss man heute noch über den Keller ins Haus, da die Eingangstür dann tatsächlich im ersten Stock liegt.
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1: Ich bin Katrin Müller. Israels Luftwaffe hat Ziele im Westen und im Zentrum des Irans angegriffen. Das teilte das israelische Militär auf der Plattform X mit. Weitere Details gab es zunächst nicht. Der Angriff folgte auf iranische Raketenangriffe auf Israel am Abend zuvor.
2: Alle Raketen wurden abgefangen, hieß es aus Israel. Zuvor hatte das israelische Militär aber auch wieder Vororte in der libanesischen Hauptstadt angegriffen, obwohl US-Präsident Trump eine Waffenruhe verkündet hatte. Doch die ist brüchig. Trump macht aber weiter Druck auf Israel. Tenor, haltet euch zurück, denn er will offenbar unbedingt mit Iran ein Abkommen verhandeln. Und nun wächst die Sorge, dass die Lage in Nahost eskaliert. Claudia Wächter, Nachrichtenredaktion.
1: Die SPD pocht auf eine spürbare finanzielle Entlastung der Bürger durch eine Reform der Einkommensteuer. Es müssten dann schon mindestens um die 500 Euro im Jahr sein, sagte die Co-Parteivorsitzende und Bundesarbeitsministerin Bärbel Baas im Ersten. Die Einkommensteuerreform müsse zum 1. Januar 2027 in Kraft treten, so Baas. 3 Wochen nach dem tödlichen Einsturz eines Hauses im sächsischen Görlitz sind 2 mutmaßliche Buntmetalldiebe im Visier der Ermittler. Sie stehen im Verdacht, die Rohrleitungen im Gebäude beschädigt und oder manipuliert zu haben. Das teilten Polizei und Staatsanwaltschaft mit. Die Männer wurden festgenommen und sitzen wegen anderer Tatvorwürfe bereits in U-Haft. Zum Sport. Nach dem Testspiel in Chicago am Wochenende bezieht die deutsche Nationalmannschaft heute ihr WM-Quartier. Das liegt in Winston-Salem im US-Bundesstaat North Carolina. In dem riesigen Hotelkomplex soll es der Mannschaft an nichts fehlen.
3: Das Graylin Estate sieht so aus wie ein altes britisches Schloss. Das riesige Hotelgelände hat mehrere Gebäude, 85 Zimmer, 5 Premium-Suiten und nebenan einen großen Park. Bundestrainer Nagelsmann schwärmte bei einem Besuch besonders von den vielen Begegnungsstätten. Die Profis werden wohl mit dem Rad zum Trainingsgelände fahren, das rund 10 Minuten entfernt liegt. Der Campus einer privaten Uni hat 2 große Plätze und einen Kraftraum. Der Ort Winston-Salem ist eher klein und gemütlich. Zu den Gruppenspielen muss das Team jeweils rund 2 Stunden fliegen. Thomas Bremser, Sportredaktion.
1: Und Tennisstar Alexander Zverev hat das Finale der French Open gewonnen. Der 29-Jährige setzte sich in Paris gegen den Italiener Flavio Cobolli in 5 Sätzen durch. Zverev holte damit den ersten Grand-Slam-Titel seiner Karriere.
4: Herzlichen Glückwunsch, aber sowas von, wer es nicht gesehen hat, da war ein Ballwechsel dabei, das hättest du besser nicht im Kino für einen Blockbuster schreiben können. Absolut geil. Guckt euch das, gibt's bestimmt noch Wiederholungen davon, von irgendwie den besten Ballwechseln aus dem Finale. Absolut geil, kann ich euch nur empfehlen, euch das anzugucken. Ganz großes Tennis im wahrsten Sinne des Wortes von unserem Zverev. 15 Grad messen wir hier, wir gucken uns das Wetter an. Vor dem City-Studio am Fischdorfplatz bis 24 Grad sind heute drin. In Wiesbadenhofen am Meroberg, oben auf dem Meroberg, sind es schon 16 Grad. In Budenheim bei Mainzer Golfclub ebenfalls 16. Bis 24 sind heute drin. Ja, so ein Mix aus Sonne und Wolken erwartet uns, wenn überhaupt am Abend oder in der Nacht, leichte Regenfälle möglich. Morgen, der Dienstag, sieht etwas verregneter aus bei Höchsttemperaturen um 20 Grad.
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4: Die aktuelle Verkehrslage schauen wir uns in Antenne Mainzland natürlich auch mal an. Für alle, die mit dem Auto unterwegs sind, heute früh ist ein bisschen was los auf der A3 Frankfurt Richtung Köln im Wiesbadener Kreuz. 2 Kilometer dichter bis stockender Verkehr auf der A60 Mainz Richtung Rüsselsheim. Zwischen dem Mainz-Spitzdreieck und Bauscheim 2 Kilometer Stau und stockender Verkehr. Auf der A643 Mainz Richtung Wiesbaden zwischen dem Dreieck Mainz und Mombach 2 Kilometer stockender Verkehr. Die A66 Wiesbaden Richtung Frankfurt fängt an Höhe Norden statt und zieht sich dann über 4 Kilometer bis zum Wiesbadener Kreuz. Und auf der Pariser Straße stadteinwärts haben wir sogar 1 Kilometer Stau, Ecke Geschwister-Scholl-Straße. Und auf der Theodor-Heuss-Brücke rüber Richtung Kostheim und Kastell staut sich der Verkehr auch etwas. Ansonsten liegen mir aber keine weiteren Störungen vor, keine größeren. Ich wünsche euch eine gute und sichere Fahrt da draußen.
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4: Blitzermeldungen habe ich 3 Stück von euch bekommen. Ein Enforcement-Blitzer steht noch auf der Rheinallee, wenn ihr Richtung Mombach unterwegs seid. Kurz vom Mombacher Kreisel auf der rechten Straßenseite dürft ihr 50 maximal fahren. Dann haben wir noch einen auf der A60 stehen, Mainz Richtung Rüsselsheim, noch vor der Weisenauer Brücke. 100 da erlaubt, hat uns der Klaus aus Zornheim gemeldet. Und auf der A60 in der anderen Richtung steht der olivgrüne Enforcement-Blitzer Mainz Richtung Bingen unmittelbar vor der Abfahrt Heidesheim da. Maximal 100 Stundenkilometer erlaubt. Sollten euch irgendwo noch weitere Blitzer Sitze auffallen, gerne melden übers Hörertelefon oder per WhatsApp. Dürft ihr uns auch gerne eine Sprachnachricht schicken. Mainz 304 3441 ist da in allen Fällen die richtige Nummer. Und denkt dran, euch ein gültiges Ticket zu holen, wenn ihr mit den Öffis unterwegs seid. Verstärkt werden da nämlich Kontrollen in der Mainzer Innenstadt durchgeführt.
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4: Und natürlich habe ich den Supermix für euch im Gepäck. Die Greatest Hits und das Beste von heute. Klock, klock gleich mit Out of the Dark. Und vorher die Giant Rooks mit Want It Back.
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2: Bei mir zu Gast im Studio ist Ernst Rudolf. Gute Schön, dass du da bist.
3: Hallo.
2: Wir kümmern uns heute mal wieder um ein Thema, von dem man früher mal behauptet hat, Norbert Blüm hat gesagt, die Renten sind sicher. Ganz so sicher dann doch nicht. Wir wissen alle, dass wir da was tun müssen. Deswegen wollen wir uns mal mit dem Thema beschäftigen, Geldanlagen, um die Rente so ein bisschen aufzufrischen, aufzupeppen.
3: Ja, das gibt's. Also die meisten erinnern sich dran, dass es schon immer seit 30, 40 Jahren, 50 Jahren die sogenannte Rentenversicherung gab, die man privat abschließen kann. Das war ein Modell, das eigentlich jeder Handwerker gemacht hat, die meisten Privatpersonen, alle haben das getan. Heute gibt's noch ein bisschen mehr wie diese Rentenversicherungssysteme, wo man halt bis ans Lebensende eine Rente hat. Man kann heute professionelle, flexible Auszahlpläne machen. Das heißt, professionell, gut betreut, die Rendite ist um einiges höher wie bei den Rentenversicherungen. Das ist schon mal der eine Punkt. Der zweite Punkt ist natürlich die wesentlich höhere Flexibilität. Das heißt, der Rentner kann jederzeit an sein gesamtes Geld dran gehen. Er kann zum Beispiel die Rente erhöhen, die er da haben will. Er kann sie stoppen. Er kann morgen tot umfallen und trotzdem ist das Vermögen noch da für die Erben. Ja, und zwar das komplette Vermögen. Also alle diese Möglichkeiten gibt es mittlerweile.
2: Das heißt, wie kann ich mir das da vorstellen? Wo steckt das dann drin, dass ich da die ganze Zeit rankomme, weil es ja dann doch irgendwie eine hohe Rendite erzielen soll?
3: Die Gelder werden in unterschiedlichen Töpfen am Kapitalmarkt angelegt. Und zwar Töpfen muss man sich so vorstellen. Das heißt, man hat einen Topf, wo kurzfristigere Geldanlagen drin sind, die weniger schwanken. Ja. Daraus holt man sich dann die Rentenzahlung und dann hat man aber auch noch andere Töpfe, die etwas höhere Rendite erwirtschaften und auch stärker schwanken. Ja, und da holt man immer wieder Gewinne raus und gibt es in den ersten Topf rein. Also in den sogenannten Sicherheitstopf, woraus die Rente dann bedient wird.
2: Ja, erscheint für mich sehr, sehr logisch, aber diese Töpfe muss man sich natürlich auch irgendwie zusammenbasteln können. Und das macht man am besten, wenn man Know-how hat oder holt sich Beratung, würde ich sagen. Ne?
3: Ja, das macht schon Sinn. Also alleine ist es ein bisschen schwierig, würde ich sagen, aber die Möglichkeiten sind mittlerweile da und die sind auch extremst kostengünstig da und hundertprozentig transparent.
2: Super gut. Also, lasst euch beraten, ihr Lieben.
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0: Ellie Goulding, Lights. 8:30 haben wir es im Antenne Mainz, deine Lieben. Gute Masche.
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2: Mit Robert Schäfer, guten Morgen. Bei einem Cyberangriff auf einen externen Abrechnungsdienstleister waren auch die Daten von Patienten der Unimedizin Mainz betroffen. Nun wurde die Zahl der Betroffenen konkretisiert. Insgesamt sind fast 2800 Patienten betroffen. Bei den meisten wurden Stammdaten wie Name, Adresse oder Geburtsdatum abgegriffen. In über 600 Fällen sind zudem Gesundheitsdaten betroffen, in einem Einzelfall auch Finanzdaten. Die Unimedizin Mainz betont erneut, dass der Angriff ausschließlich den externen Dienstleister betroffen hat. Die Kliniksysteme und die Patientenversorgung seien nicht beeinträchtigt gewesen. Betroffene werden jetzt schriftlich informiert. In Mainz-Gonsenheim hat es gestern Vormittag einen Küchenbrand gegeben. Die Feuerwehr wurde gegen 11 Uhr wegen eines gemeldeten Zimmerbrands zur Elsa-Brennström-Straße gerufen. Beim Eintreffen der Einsatzkräfte hatten die Bewohner das Feuer bereits selbst gelöscht. Nach Angaben der Feuerwehr war in der Küche ein Fettbrand in einem Topf ausgebrochen. Ein Bewohner hatte den Strom der Wohnung außerdem vorsorglich abgestellt. Im Anschluss wurde die Wohnung von der Feuerwehr mit einer Wärmebildkamera kontrolliert. Eine Person wurde bei den Löschversuchen leicht verletzt und vom Rettungsdienst versorgt. Größere Schäden oder weitere Verletzte hat es zum Glück nicht gegeben. Die Bauarbeiten in der Moselstraße dauern länger als geplant. Ende April hat die Mainzer Fernwärme GmbH mit der Verlegung neuer Fernwärmeleitungen begonnen. Nun ist die Erdbeschaffenheit anders als ursprünglich angenommen, weshalb weitere Untersuchungen notwendig werden. Das gesamte Bauvorhaben teilt sich in zwei Abschnitte. Der erste geht voraussichtlich noch 6 Wochen und betrifft den Bereich von der Kreuzung Moselstraße-Wallaustraße bis ungefähr zur Moselstraße 19. Der zweite Abschnitt soll 8 Wochen dauern und Ende Juli beginnen. Er reicht über den Abschnitt hinaus bis zur Moselstraße 11. Die Moselstraße bleibt befahrbar, aber Parken wird weiterhin eingeschränkt. Die Zufahrten zu den Grundstücken sollten aber frei bleiben. Die Landeszentrale für politische Bildung Rheinland-Pfalz lädt gemeinsam mit der Johannes-Gutenberg-Universität Mainz morgen zu einer Diskussionsrunde ein. Unter dem Titel Rumänien ein Jahr nach den Präsidentschaftswahlen wird im Gerti-Spieß-Forum über die aktuelle politische Lage im EU-Staat gesprochen. Gäste aus Wirtschaft, Politik und Journalismus geben dabei Einblicke in die Entwicklung nach der umstrittenen Wahl 2025. Los geht es um 18.15 Uhr, die Teilnahme ist kostenfrei, eine Anmeldung ist erforderlich. In der Deutschen Baseballliga haben die Mainz Athletics am Wochenende beide Spiele gegen die Gauting Indians gewonnen. Beim 4:0-Sieg am Freitag haben die Athletics den ersten No-Hitter ihrer Geschichte von Leo Bristow gefeiert. Am Samstag wurde es mit 14:0 sogar noch deutlicher. Damit fahren die Mainzer 2 wichtige Siege gegen einen direkten Konkurrenten im Kampf um die Playoff-Plätze ein. Nächstes Wochenende spielen die Athletics bei den Stuttgart Reds, die in der Tabelle noch einen Platz über ihnen auf Rang 3 stehen.
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0: Schauen wir uns das aktuelle Wetter im Antenne Mainzland mal an. Wie sieht's aus? Eigentlich ganz freundlich. Die Sonne kommt neben dem sprudelnden Fischtorbrunnen schön raus und zur Geltung. 16 Grad mäßig hier vom City-Studio am Fischtorplatz. Bis 25 Grad sind heute drin. Bleibt zwar bewölkt, aber soll weitestgehend trocken bleiben. Eher in der Nacht auf Dienstag Regenfälle möglich. Am Dienstag tagsüber auch Regen möglich bis 21 Grad. Auch am Mittwoch im Antenne Mainz-Wettertrend sinken die Temperaturen auf 17 Grad. Ab dann geht's wieder bergauf. Immer wieder Regenfälle die Woche möglich. Ab dem Wochenende wieder ohne Ende Sonne da.
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0: Die aktuelle Verkehrslage schauen wir uns da draußen natürlich auch mal an. Bisschen was los auf der A643 Mainz Richtung Wiesbaden zwischen dem Dreieck Mainz und Mombach. 2 Kilometer stockender Verkehr. Oh, auf der A3 sehe ich auch noch gerade. Und zwar, wenn wir da Frankfurt Richtung Köln fahren, im Wiesbadener Kreuz 1 Kilometer stockender Verkehr. Und auf der A66 Wiesbaden Richtung Frankfurt fängt bereits an Höhe Erbenheim, zieht sich dann fast bis zum Wiesbadener Kreuz über 4 Kilometer immer wieder dichter bis stockender Verkehr. Weitere Störungen liegen mir aber aktuell nicht mehr vor. Euch wünsche ich eine gute und ganz sichere Autofahrt da draußen.
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0: Schauen wir uns die aktuellen Blitzermeldungen mal an. Da hat mir nämlich gerade die Gabi aus der Neustadt geschrieben und sie schreibt: Guten Morgen, liebes Team. Mobiler Blitzer wird gerade aufgebaut in der Bahnhofstraße. Wenn ihr Richtung Kaiserstraße fahrt, circa in der Mitte zwischen Kaiserstraße und Große Bleiche, 30 hier erlaubt. Vielen Dank, liebe Gabi aus der Neustadt, fürs Melden. Dann haben wir noch ein paar Enforcement-Blitzer da stehen. Einer auf der Rheinallee, wenn ihr Richtung Mombach fahrt, unmittelbar vorm Mombacher Kreisel auf der rechten Straßenseite, da 50 erlaubt. Dann hat uns der Thomas aus Dreis geschrieben, auf der A60, wie der Klaus aus Zornheim, steht immer noch der Blitzer Mainz Richtung Rüsselsheim vor der Weisenauer Brücke, da sind 100 erlaubt. Und nach wie vor steht auch der Enforcement-Blitzer auf der A60 Mainz Richtung Bingen, kurz vor der Abfahrt Heidesheim, da auch maximal 100 Stundenkilometer erlaubt. Wenn euch irgendwo noch weitere Blitzer auffallen, gerne melden über das Antenne Mainz Hörertelefon oder per WhatsApp an die Mainz 304 3441.
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0: Und natürlich auch mit unserem Supermix. Die Greatest Hits und das Beste von heute gibt's von mir für euch auf die Ohren. Gleich Jonah Marlene mit Difficult und vorher Jonas Swift K3Y und Norma Jean Mateen mit Coming Home.
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0: Jonas, German Jean Mateen mit Coming Home. 8.39 Uhr haben wir es im Antenne Mainzland. Und hier ist euer
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0: Mit Renato Roberto von der Mainzer Polizei einen schönen Montagmorgen wünsche ich.
2: Schönen guten Morgen.
0: Jetzt widmen wir uns dem Fall, von dem viele wahrscheinlich heute Morgen schon irgendwo gelesen oder gehört haben. Ja. Ganz aktuell in der Nacht von Samstag auf Sonntag passiert am Mainzer Hauptbahnhof. Bei uns ist jemand mit einem Messer verletzt worden. Was ist denn da passiert?
2: Ja, richtig. Eine Streife ist am Mainzer Hauptbahnhof entlang gefahren und wird von Zeugen darauf aufmerksam gemacht, dass es gerade eine Auseinandersetzung im Bereich des Mainzer Hauptbahnhofs, also auf dem Bahnhofsvorplatz gibt. Und Kollegen fahren dorthin, waren allerdings, die Auseinandersetzung war tatsächlich schon beendet und ein Täter war bereits flüchtig. Wir haben dann ermitteln können, es gab eine Auseinandersetzung zwischen einem 22-Jährigen, das war dann später der Verletzte, und einer anderen Person. Und im Rahmen dieser Auseinandersetzung hat einer ein Messer gezogen und hat mehrere Stichbewegungen in Richtung dieses Verletzten gemacht und hat ihn tatsächlich dabei auch getroffen, leider getroffen, auch nicht ganz ungefährlich. Er hat im Bereich Oberkörper eine Stichverletzung und eine am Bein. Und wir können aber zumindest sagen, er ist nicht lebensgefährlich verletzt
0: gewesen. Das wäre meine Frage gewesen jetzt,
2: medizinisch versorgt worden, ist ins Krankenhaus gekommen, dort ist er auch noch, aber nicht lebensgefährlich verletzt, das ist ganz, ganz wichtig. Worauf ich aber hinaus will, es wurde in den Medien, auch in den sozialen Medien, wurde von Messerangriff, Messertäter am Mainzer Hauptbahnhof gesprochen. Und das hört sich immer an, als sei das ein willkürlicher Angriff auf eine unbekannte Person. Das ist es aber nicht gewesen. Das war es gar nicht, sondern da sind zwei Personen in Streit geraten. Die Hintergründe müssen wir halt noch ermitteln. Im Moment gehen wir davon aus, dass da irgendeine Vorbeziehung möglicherweise bestand, dass die zwei sich eben kannten und in Streit geraten sind aus zurückliegenden Gründen. Und im Rahmen des Streits kam dann eben dieses Messer zum Einsatz. Das ist nicht schön, das ist auch nicht besser, als wenn es anders passiert, weil mit einem Messer jemanden zu verletzen, ist einfach eine schwere Straftat. Also in dem Fall ist es die gefährliche Körperverletzung.
0: Natürlich,
2: Und aber es ist nicht der willkürliche Messerangriff, dass jemand am Mainzer Hauptbahnhof willkürlich irgendeine Person verletzt, sondern da gab es Streitigkeiten davor und das müssen wir jetzt halt sauber ermitteln.
0: Ganz wichtig, da den Unterschied auch zu machen. Aber wie geht's dem? Also, du hast ja gesagt, nicht schwerer verletzt worden, Gott sei Dank nicht lebensgefährlich verletzt, ist aber noch im Krankenhaus oder wie geht's dem Geschädigten?
2: Im Moment gehen wir davon aus, also er ist noch im Krankenhaus, es sind keine lebensbedrohlichen Verletzungen gewesen, aber eine Messerverletzung, eine Stich- oder Schnittverletzung, die muss halt behandelt werden. Ne? Da geht man nicht einfach so dünn drüber. Wir werden jetzt im Laufe des Tages oder der nächsten Tage mit ihm ganz konkret reden, auch mit anderen Zeugen, die dann natürlich am Hauptbahnhof samstags nachts ist da mehr los, als man sich vorstellen kann. Werden mit vielen Zeugen reden und werden darüber versuchen, den Täter eben zu ermitteln. Das ist jetzt klassische Polizei-Ermittlungsarbeit.
0: Der Täter ist noch flüchtig.
2: Der Täter ist momentan noch flüchtig, ja.
0: Ja, dann brauchen wir natürlich eure Mithilfe da draußen. Gibt es eine Täterbeschreibung?
2: Nee.
0: Nee, okay.
2: Nee, haben wir nicht.
0: Tatsächlich nicht, okay, krass.
2: Tatsächlich nicht. Das ist das, was wir bei den Zeugen noch erfragen müssen.
0: Okay.
2: Im Moment ist es so, wir wissen nicht genau, warum wir den nicht beschrieben bekommen haben, aber das kann natürlich im Laufe so eines Einsatzes, der hochdynamisch ist, und erst muss mal der Verletzte versorgt werden und dann sind die zwei Zeugen, die ihn hätten beschreiben können, vielleicht gerade nicht mehr greifbar.
0: Okay.
2: Und in dem Fall müssen wir

0: einfach ohne eine gute Beschreibung auskommen. Aber ich glaube, wenn jemand das beobachtet hat und die Person geflüchtet ist, dann kann er uns die beschreiben. Also wer die Person beschreiben kann, soll sich bitte bei uns melden. Und dann gucken wir einfach weiter. Dann müssen wir eben mit der Beschreibung arbeiten und mit dem, was uns der Geschädigte später erzählt, müssen wir dann eben arbeiten.
1: Also wenn ihr da was mitbekommen habt, von Samstag auf Sonntagnacht am Mainzer Hauptbahnhof, genau, Uhrzeit war 23:30?
0: 23:30, genau. Ja. Und das Ganze, wie gesagt, am Mainzer Hauptbahnhof, so ein bisschen seitlich versetzt, aber das ist, glaube ich, irrelevant, weil die Tat hat schon sehr öffentlich gewirkt, so dass das jemand mitbekommen hat.
1: Also wenn ihr da was gesehen habt, meldet euch sofort bei der Mainzer Polizei, um dass der Täter eben da geschnappt werden kann. Das wäre sehr, sehr wichtig. Vielen Dank da jetzt schon mal für eure Mithilfe. Ne?
0: Sehr gerne.
1: Alles klar, dann danke ich dir für den Polizeireport für heute. Gerne, gerne. Und wünsche dir noch
0: gerne an der falschen Stelle.
1: Trotzdem einen entspannten Start in den Tag. Gell? Auch wenn viel los war am Wochenende.
0: Genau, richtig.
1: Mach's gut.
0: Los.
1: Danke dir.
0: Dann
1: ciao.
0: Bis morgen.
1: Tschüss.
0: Tschüss.

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1: Die europäischen Aktienmärkte dürften mit Gegenwind in die neue Woche starten. Der DAX wird vorbörslich schwächer erwartet, nachdem die US-Börsen am Freitag deutlich unter Druck geraten waren. Auch der Eurostoxx 50 dürfte zum Handelsauftakt nachgeben. Belastet werden die Märkte vor allem durch neue Zinssorgen. Ein überraschend robuster US-Arbeitsmarktbericht hat zuletzt die Spekulationen auf schnelle Zinssenkungen der US-Notenbank gedämpft. Anleger befürchten nun, dass die Federal Reserve ihren restriktiven Kurs länger beibehalten könnte. Für zusätzliche Unsicherheit sorgt die Entwicklung im Technologiesektor. Nach der starken KI-Rallye der vergangenen Monate kam es zuletzt zu deutlichen Gewinnmitnahmen. Auch aus Asien kommen überwiegend schwache Vorgaben, vor allem Technologieaktien standen unter Verkaufsdruck. Die geopolitische Lage im Nahen Osten bleibt der wichtige Unsicherheitsfaktor. Die Entwicklungen rund um den Iran und die Energiepreise werden von den Märkten weiterhin aufmerksam verfolgt. Insgesamt startet die neue Börsenwoche damit eher verhalten. Nach den Rekordständen der vergangenen Wochen stehen nun vor allem Zinsen, Technologieaktien und geopolitische Risiken im Fokus der Anleger.
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1: Ich bin Katrin Müller. Die Ölpreise sind nach der jüngsten Eskalation im Nahen Osten wieder deutlich gestiegen. So kostete ein Barrel Rohöl der weltweiten Referenzsorte Brent zur Lieferung im August am frühen Morgen rund 97 US-Dollar. Das sind 4% mehr als Ende vergangener Woche. Am Abend hatte der Iran zum ersten Mal seit 2 Monaten wieder Raketen auf Israel abgefeuert. Die Angriffe erfolgten als Reaktion auf israelische Angriffe auf die Hisbollah-Miliz im Libanon. Kriege, Konflikte und geopolitische Spannungen auf der Welt drohen die Atommächte weltweit in eine Spirale der Aufrüstung zu treiben. Das geht aus einem neuen Bericht des Stockholmer Friedensforschungsinstituts SIPRI hervor. Ein neues nukleares Wettrüsten habe bereits begonnen, heißt es.
2: Die Welt wird von Jahr zu Jahr unsicherer. Zusammen verfügen die Atommächte über 12.000 Atomsprengköpfe. Statt auf Abrüstung setzten sie auf Abschreckung, so die Friedensforscher. In der Praxis bedeutet das, jeder Nuklearstaat modernisiert oder erweitert sein Atomwaffenarsenal, was eine Kettenreaktion auslöse. Die Maßnahmen eines Landes führten zu ähnlichen Schritten in anderen. In diesem Wettrüsten übernehme Europa eine immer aktivere Rolle, so die Forscher. Ein Grund seien Zweifel an der Verlässlichkeit der USA. Aus Skandinavien, Sigrid Harms.
1: Am Flughafen München ist der Flugverkehr am Morgen ohne größere Probleme gestartet. Nach einem Feueralarm im Tower und einer etwa 2-stündigen Einstellung des Flugbetriebs am Abend gab es laut Website des Flughafens am Morgen bereits einige Starts. Es wurden aber auch Annullierungen angezeigt. Als Ursache des Alarms wurde ein Defekt in einem Lüfter entdeckt. Ein Bauteil wurde ausgewechselt. Zum Sport. Tennisstar Alexander Zverev hat das Finale der French Open gewonnen. Der 29-Jährige setzte sich in Paris gegen den Italiener Flavio Cobolli in 5 Sätzen durch. Zverev holte damit den ersten Grand-Slam-Titel seiner Karriere.
3: Mit diesem Sieg gehört Alexander Zverev endlich zu den ganz Großen in der Tenniswelt. Der letzte Deutsche, dem im Einzel ein Sieg bei einem Grand-Slam-Turnier gelungen ist, war Boris Becker. 30 Jahre ist das inzwischen her. Für Zverev ist auch ein kleiner Fluch gebrochen. Seine 3 Grand-Slam-Finals vorher hatte er alle verloren. Jan-Henner Reitze, Sportredaktion.
1: Und die deutsche Nationalmannschaft bezieht heute nach dem knapp gewonnenen Testspiel in Chicago am Wochenende ihr WM-Quartier. Das liegt im US-Bundesstaat North Carolina.
4: Schauen wir uns das aktuelle Wetterchen im Antenne Mainzland an. Also hier sieht es echt freundlich aus vom City-Studio am Fischtorplatz bei 17 Grad, die ich messe. Bis 25 sind heute drin. Sonne und Wolken, die wechseln sich ab. In der Nacht kann es eventuell zu Regenfällen kommen. Der Dienstag sieht auch sehr verregnet aus bei einer Regenwahrscheinlichkeit, die bei 70% liegt. Bis 21 Grad dann morgen nur noch drin. Die aktuelle Verkehrslage schauen wir uns da draußen natürlich auch mal an. Wie sieht's aus? Uff, de Gas, ihr Lieben, wenn ihr da mit dem Auto unterwegs seid. Geht eigentlich schon wieder. Leicht stockenden Verkehr haben wir noch auf der A643 Mainz Richtung Wiesbaden zwischen dem Dreieck Mainz und Mombach. Und auf der A66 Wiesbaden Richtung Frankfurt Höhe Nordenstadt haben wir auch noch leicht dichten bis stockenden Verkehr. Und statt einwärts auf der Pariser Straße stockt und staut es auch noch etwas Ecke Geschwister-Scholl-Straße an der Ampel. Aber ansonsten wirklich nichts großartig los. Ich wünsche euch eine gute und ganz sichere Fahrt da draußen. Blitzermeldungen habe ich für euch ein paar bekommen. Die Gabi aus der Neustadt war so freundlich, uns einen Blitzer zu melden, der frisch aufgebaut worden ist. Vor kurzem, und zwar auf der Bauhofstraße. Wenn ihr Richtung Kaiserstraße fahrt, circa in der Mitte zwischen Kaiserstraße und Große Bleiche, schreibt sie, 30 da maximal erlaubt. Vielen Dank an die Gabi aus der Neustadt fürs Melden. Und dann haben wir noch 3 Enforcement-Blitzer. Einer steht noch auf der Rheinallee, kurz vor Mombacher Kreisel. Auf der rechten Straßenseite sind 50 erlaubt. Und ein anderer steht auf der A60 Mainz Richtung Rüsselsheim. Noch vor der Weisenauer Brücke sind 100 Stundenkilometer erlaubt. Klaus aus Zornheim und Thomas aus Dreis waren, so nennt mir das nochmal zu melden heute. Und der Olivgrüne Enforcement-Blitzer, der steht auf der A60 Mainz Richtung Bingen unmittelbar vor der Abfahrt Heidesheim. Da sind maximal 100 erlaubt. Wenn euch irgendwo noch weitere Blitze auffallen, gerne melden über Hörertelefon oder per WhatsApp an die Mainz 304 3441.
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4: Und denkt dran, euch ein gültiges Ticket zu holen, wenn ihr mit den Öffis unterwegs seid. Verstärkt wird nämlich heute Morgen noch in der Mainzer Innenstadt kontrolliert.
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4: Und vor allem auch gleich mit euren Veranstaltungstipps, damit ihr wisst, was zum Start in die Woche so Schönes los ist. Also einfach dran geblieben, ihr Lieben. Bis gleich.
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1: Ihr Lieben, es ist Montag und natürlich ist heute wieder ein bisschen was los. Macht und Fairness im Arbeitsmarkt. Wie kann das besser funktionieren? Mit dieser Frage setzt sich die Sozialökonomin Professor Dr. Miriam Beblo und zwar in ihrem heutigen Vortrag um 17:15 heute Abend auseinander. Das Ganze findet im Muschelhörsaal unserer Johannes Gutenberg-Universität in Mainz statt und anschließend wird zudem der Comic-Essay Proof of Work euch vorgestellt. Also schaut da gerne mal vorbei. Vielleicht habt ihr aber auch Bock, Klavierklängen zu lauschen. Dann kommt heute Abend um 19.30 Uhr in den Roten Saal der Hochschule für Musik in Mainz. Dort führen nämlich Studierende der Klasse von Professorin Senal Lea Kim einen Klavierabend auf. Jeder, der Lust hat, ist da herzlich eingeladen. Und eine Vorankündigung habe ich auch schon für euch dabei, denn zugunsten unseres Mainzer Tierheims veranstaltet die DEHOGA am 13. Juni, das ist jetzt am Samstag, im Heringsbrunnen eine wunderbare Veranstaltung. Und zwar die Heringsbrunnen Open. Das vierte Mainzer Gastroturnier findet auf der Golfanlage Domtal in Mommenheim statt und ihr könnt Preise im Wert von bis zu 2.000 Euro gewinnen. Ab 19 Uhr gibt es dann eine After-Show-Golf-Party im Heringsbrunnen mit natürlich leiblicher Verpflegung, Tombola, Versteigerung und natürlich auch der großen Siegerehrung. Also markiert euch das schon mal im Kalender, aber heute wünsche ich euch erstmal einen guten Start in die Woche. Schönen Montag.

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1: Mit Robert Schäfer, guten Morgen. Bei einem Cyberangriff auf einen externen Abrechnungsdienstleister waren auch die Daten von Patienten der Unimedizin Mainz betroffen. Nun wurde die Zahl der Betroffenen konkretisiert. Insgesamt sind fast 2800 Patienten betroffen. Bei den meisten wurden Stammdaten wie Name, Adresse oder Geburtsdatum abgegriffen. In über 600 Fällen sind zudem Gesundheitsdaten betroffen, in einem Einzelfall auch Finanzdaten. Die Unimedizin Mainz betont erneut, dass der Angriff ausschließlich den externen Dienstleister betroffen hat. Die Kliniksysteme und die Patientenversorgung seien nicht beeinträchtigt gewesen. Betroffene werden jetzt schriftlich informiert. Die Bauarbeiten in der Moselstraße dauern länger als geplant. Ende April hat die Mainzer Fernwärme GmbH mit der Verlegung neuer Fernwärmeleitungen begonnen. Nun ist die Erdbeschaffenheit anders als ursprünglich angenommen, weshalb weitere Untersuchungen notwendig werden. Das gesamte Bauvorhaben teilt sich in zwei Abschnitte. Der erste geht voraussichtlich noch 6 Wochen und betrifft den Bereich von der Kreuzung Moselstraße-Wallaustraße bis ungefähr zur Moselstraße 19. Der zweite Abschnitt soll 8 Wochen dauern und Ende Juli beginnen. Er reicht über den Abschnitt hinaus bis zur Moselstraße 11. Die Moselstraße bleibt befahrbar, aber Parken wird weiterhin eingeschränkt. Die Zufahrten zu den Grundstücken sollten aber frei bleiben. Der Typograf und Gestalter Erik Spiekermann wird mit dem Gutenberg-Preis 2026 ausgezeichnet. Die Ehrung erfolgt im Jubiläumsjahr 125 Jahre Gutenberg-Museum und Gutenberg-Gesellschaft durch die Internationale Gutenberg-Gesellschaft und die Stadt Mainz. Spiekermann gilt als einer der einflussreichsten Typografen Europas. Entworfen hat er unter anderem Leitsysteme für die Berliner Verkehrsbetriebe sowie Schriften und Designs für internationale Unternehmen und Medien wie The Economist oder das ZDF. Seine Schrift FF Meter zählt zu den Klassikern der digitalen Typografie. Mit der Auszeichnung würdigen Stadt und Gesellschaft Spiekermanns Beitrag zur Verbindung von analoger und digitaler Gestaltung. Die Landeszentrale für politische Bildung Rheinland-Pfalz lädt gemeinsam mit der Johannes-Gutenberg-Universität Mainz morgen zu einer Diskussionsrunde ein. Unter dem Titel Rumänien ein Jahr nach den Präsidentschaftswahlen wird im Gerti-Spieß-Forum über die aktuelle politische Lage im EU-Staat gesprochen. Gäste aus Wirtschaft, Politik und Journalismus geben dabei Einblicke in die Entwicklung nach der umstrittenen Wahl 2025. Los geht es um 18.15 Uhr, die Teilnahme ist kostenfrei, eine Anmeldung ist erforderlich. Die Stadt Wiesbaden wird Pilotkommune für die neue Deutschland-App des Bundes. Das hat die Landeshauptstadt mitgeteilt. Gemeinsam mit 5 weiteren Städten soll getestet werden, wie Bürgerinnen und Bürger künftig Verwaltungsleistungen direkt per App nutzen können. Geplant sind unter anderem digitale Anträge für Wohngeld oder Kindergeld. Dabei soll auch künstliche Intelligenz zum Einsatz kommen. Die App befindet sich noch in der Testphase und wird zunächst nur einem begrenzten Nutzerkreis zur Verfügung gestellt. Wiesbaden bringt nach eigenen Angaben Erfahrungen aus mehreren Digitalisierungsprojekten in die Entwicklung ein.
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2: Schauen wir uns das aktuelle Wetterchen im Antenne Mainzland an. Also hier sieht es echt freundlich aus vom City-Studio am Fischtorplatz bei 17 Grad, die ich messe. Bis 25 sind heute drin. Sonne und Wolken, die wechseln sich ab. In der Nacht kann es eventuell zu Regenfällen kommen. Der Dienstag sieht auch sehr verregnet aus bei einer Regenwahrscheinlichkeit, die bei 70% liegt. Bis 21 Grad dann morgen nur noch drin. Die aktuelle Verkehrslage schauen wir uns da draußen natürlich auch mal an. Wie sieht's aus? Uff, de Gas, ihr Lieben, wenn ihr da mit dem Auto unterwegs seid. Geht eigentlich schon wieder. Leicht stockenden Verkehr haben wir noch auf der A643 Mainz Richtung Wiesbaden zwischen dem Dreieck Mainz und Mombach. Und auf der A66 Wiesbaden Richtung Frankfurt Höhe Nordenstadt haben wir auch noch leicht dichten bis stockenden Verkehr. Und statt einwärts auf der Pariser Straße stockt und staut es auch noch etwas eckige Geschwister-Scholl-Straße an der Ampel. Aber ansonsten wirklich nichts großartig los. Ich wünsche euch eine gute und ganz sichere Fahrt da draußen. Blitzermeldungen habe ich für euch ein paar bekommen. Die Gabi aus der Neustadt war so freundlich, uns einen Blitzer zu melden, der frisch aufgebaut worden ist. Vor kurzem, und zwar auf der Bauhofstraße. Wenn ihr Richtung Kaiserstraße fahrt, circa in der Mitte zwischen Kaiserstraße und Große Bleiche, schreibt sie, 30 da maximal erlaubt. Vielen Dank an die Gabi aus der Neustadt fürs Melden. Und dann haben wir noch 3 Enforcement-Blitzer. Einer steht noch auf der Rheinallee, kurz vor Mombacher Kreisel. Auf der rechten Straßenseite sind 50 erlaubt. Und ein anderer steht auf der A60 Mainz Richtung Rüsselsheim. Noch vor der Weisenauer Brücke sind 100 Stundenkilometer erlaubt. Klaus aus Zornheim und Thomas aus Dreis waren so nett, mir das nochmal zu melden heute. Und der Olive olivgrüne Enforcement-Blitzer, der steht auf der A60 Mainz Richtung Bingen unmittelbar vor der Abfahrt Heidesheim. Da sind maximal 100 erlaubt. Wenn euch irgendwo noch weitere Blitzer auffallen, gerne melden über das Hörertelefon oder per WhatsApp an die Mainz 304 3441.
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2: Und auch gleich mit eurem Antenne Mainz Horoskop. Wir wagen gemeinsam den Blick in die Sterne. Also einfach treu geblieben. Gemosche.
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0: Zwillinge, weg mit der rosaroten Brille, schaut den Dingen heute direkt ins Auge. Krebs, eure Natürlichkeit war doch bisher immer eure Stärke, deshalb verstellt euch heute nicht, sondern bleibt einfach ihr selbst. Löwe, auch wenn es heute für euch vielleicht ein langer Tag werden kann, lasst euch bloß die gute Laune nicht verderben. Jungfrau, versucht nicht immer krampfhaft mitzuhalten, behaltet euer Tempo bei und setzt euch nicht unnötig unter Druck. Waage, ihr fischt auch weiterhin noch im Trüben, wenn ihr zu sehr versucht, auf die Lösung zu kommen. Macht euch locker, nur so wird der Kopf auch wieder frei für kreative Gedankengänge. Skorpione, lasst euch heute nicht um den Finger wickeln, sondern behaltet einen klaren Kopf. Schütze, nehmt euch nicht alles so zu Herzen heute. Mit etwas mehr Gelassenheit kommt ihr wesentlich leichter durch den Tag. Steinbock, haltet euch nicht zurück, sondern greift zu, wenn sich die Gelegenheit bietet. Wassermann, ihr handelt euch nur Ärger ein, wenn ihr nicht ehrlich seid. Nehmt deswegen heute kein Blatt vor den Mund. Fische, versucht euch heute nicht rauszureden, sondern stellt euch offen und ehrlich dem Problem. Widder, tretet heute besser den Rückzug an und drängt euch nicht zu sehr auf. Und Stier, springt nicht sofort, wenn jemand pfeift. Ihr seid ja schließlich keine Handlanger.
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Ihr Lieben, kurz vor 10 haben wir es im Antenne Mainzland. Heißt, hier geht's gleich weiter um 10 Uhr mit 100 Pro Roy Hessisch und Volker Pietsch, der euch gut durch die Verbandsgemeinden führt und da natürlich mit allen Infos versorgt. Also Lauscher gespitzt und aufgepasst. Wir hören uns natürlich morgen wieder pünktlich um 5 Uhr zum frühen Start dann in den Dienstag. In diesem Sinne wünsche ich euch einen guten Start in die Woche. Schönen Montag noch. Macht's gut. Bis morgen. Ciao.

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1: Ich bin Katrin Müller. Israels Luftwaffe hat Ziele im Westen und im Zentrum des Irans angegriffen. Das teilte das israelische Militär auf der Plattform X mit. Weitere Details gab es zunächst nicht. Der Angriff folgte auf iranische Raketenangriffe auf Israel am Abend zuvor.
2: Alle Raketen wurden abgefangen, hieß es aus Israel. Zuvor hatte das israelische Militär aber auch wieder Vororte in der libanesischen Hauptstadt angegriffen, obwohl US-Präsident Trump eine Waffenruhe verkündet hatte. Doch die ist brüchig. Trump macht aber weiter Druck auf Israel. Tenor, haltet euch zurück. Denn er will offenbar unbedingt mit Iran ein Abkommen verhandeln. Und nun wächst die Sorge, dass die Lage in Nahost eskaliert. Claudia Wächter, Nachrichtenredaktion.
1: Nach einem großflächigen Stromausfall in Reutlingen gibt es nach Angaben des Netzbetreibers Anzeichen für eine Brandstiftung in einem Umspannwerk. Es seien 3 Brandstellen gefunden worden. Außerdem seien der Zaun und das Gelände vor der Anlage beschädigt, sagte ein Sprecher von Netz BW. Ein Sprecher des Landeskriminalamts Baden-Württemberg sagte, die Polizei ermittle in alle Richtungen. LKA-Brandsachverständige seien in die Ermittlungen eingebunden. Die SPD pocht auf eine spürbare finanzielle Entlastung der Bürger durch eine Reform der Einkommensteuer. Es müssten dann schon mindestens um die 500 Euro im Jahr sein, sagte die Co-Parteivorsitzende und Bundesarbeitsministerin Bärbel Baas im Ersten. Die Einkommensteuerreform müsse zum 1. Januar 2027 in Kraft treten, so Baas. Zum Sport. Nach dem Testspiel in Chicago am Wochenende bezieht die deutsche Nationalmannschaft heute ihr WM-Quartier. Das liegt in Winston-Salem im US-Bundesstaat North Carolina. In dem riesigen Hotelkomplex soll es der Mannschaft an nichts fehlen.
3: Das Graylin Estate sieht so aus wie ein altes britisches Schloss. Das riesige Hotelgelände hat mehrere Gebäude, 85 Zimmer, 5 Premium-Suiten und nebenan einen großen Park. Die Profis werden wohl mit dem Rad zum Trainingsgelände fahren, das rund 10 Minuten entfernt liegt. Der Campus einer privaten Uni hat 2 große Plätze und einen Kraftraum. Der Ort Winston-Salem ist eher klein und gemütlich. Zu den Gruppenspielen muss das Team jeweils rund 2 Stunden fliegen. Thomas Bremser, Sportredaktion.
1: Und Tennisstar Alexander Zverev hat das Finale der French Open gewonnen. Der 29-Jährige setzte sich in Paris gegen den Italiener Flavio Cobolli in 5 Sätzen durch. Zverev holte damit den ersten Grand-Slam-Titel seiner Karriere.
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4: Der Blick in die Verbandsgemeinden Bodenheim, Niederolm und Rhein-Selz hier bei Antenne Mainz. Ich bin Volker.

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Die Straße am Gutleuthaus in Oppenheim wird wieder für den Durchfahrtsverkehr geöffnet. Am Mittwoch ist es soweit, dann werden die Poller entfernt, die dort seit Oktober für eine Sperrung gesorgt haben. Eine Bürgerbefragung hatte ergeben, dass die Anwohnerinnen und Anwohner die Maßnahme überwiegend nicht als Verbesserung empfangen. Kritisiert wurden vor allem Umwege, weite Wege mit den Mülltonnen und ständige Wendemanöver. Der Ausschuss für Mobilität und Digitalisierung stimmte deshalb mit nur einer Gegenstimme für die Aufhebung. Zwar hatte sich der Verkehr in der Straße mehr als halbiert, doch der Ärger überwog, so der zuständige Beigeordnete Philipp Schlag. Die Situation, die soll jetzt weiter beobachtet werden, aber ab Mittwoch ist die Straße dann erstmal wieder frei. 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

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Einen ungewöhnlichen Tagesordnungspunkt gibt es beim Umweltausschuss in Guntersblum. Dort geht es jetzt am Mittwoch um ein neues Zuhause für eine Schleiereule. Der Ausschuss für Landwirtschaft, Umwelt und Klima tagt ab 19 Uhr öffentlich im Ratssaal des Rathauses in der Alzheimer Straße 29. Die Struktur- und Genehmigungsdirektion Süd stellt die Pläne zur Umsiedlung des Vogels in ein Ersatzquartier vor. Außerdem beschäftigt sich das Gremium mit dem Forstwirtschaftsplan für den Gemeindewald. Also, wenn ihr Interesse an Natur- und Umweltthemen in der Gemeinde habt, schaut einfach mal vorbei am Mittwoch im Rathaus in Guntersblum um 19 Uhr. Auch in Mommenheim tagt in dieser Woche der Gemeinderat. Da geht es am Donnerstag um 19 Uhr los im Rathaus. Dort habt ihr gleich am Anfang die Möglichkeit, im Rahmen einer Einwohnerfragestunde Dinge zu fragen und entsprechend eure Anliegen loszuwerden. 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
1: Mit Robert Schäfer, guten Morgen. Bei einem Cyberangriff auf einen externen Abrechnungsdienstleister waren auch die Daten von Patienten der Unimedizin Mainz betroffen. Nun wurde die Zahl der Betroffenen konkretisiert. Insgesamt sind fast 2800 Patienten betroffen. Bei den meisten wurden Stammdaten wie Name, Adresse oder Geburtsdatum abgegriffen. In über 600 Fällen sind zudem Gesundheitsdaten betroffen, in einem Einzelfall auch Finanzdaten. Die Unimedizin Mainz betont erneut, dass der Angriff ausschließlich den externen Dienstleister betroffen hat. Die Kliniksysteme und die Patientenversorgung seien nicht beeinträchtigt gewesen. Betroffene werden jetzt schriftlich informiert. Der Typograf und Gestalter Erik Spiekermann wird mit dem Gutenberg-Preis 2026 ausgezeichnet. Die Ehrung erfolgt im Jubiläumsjahr 125 Jahre Gutenberg-Museum und Gutenberg-Gesellschaft durch die Internationale Gutenberg-Gesellschaft und die Stadt Mainz. Spiekermann gilt als einer der einflussreichsten Typografen Europas. Entworfen hat er unter anderem Leitsysteme für die Berliner Verkehrsbetriebe sowie Schriften und Designs für internationale Unternehmen und Medien wie The Economist oder das ZDF. Seine Schrift FF Meter zählt zu den Klassikern der digitalen Typografie. Mit der Auszeichnung würdigen Stadt und Gesellschaft Spiekermanns Beitrag zur Verbindung von analoger und digitaler Gestaltung. Die Landeszentrale für politische Bildung Rheinland-Pfalz lädt gemeinsam mit der Johannes-Gutenberg-Universität Mainz morgen zu einer Diskussionsrunde ein. Unter dem Titel Rumänien ein Jahr nach den Präsidentschaftswahlen wird im Gerti-Spieß-Forum über die aktuelle politische Lage im EU-Staat gesprochen. Gäste aus Wirtschaft, Politik und Journalismus geben dabei Einblicke in die Entwicklung nach der umstrittenen Wahl 2025. Los geht es um 18.15 Uhr. Die Teilnahme ist kostenfrei. Eine Anmeldung ist erforderlich. Die Stadt Wiesbaden wird Pilotkommune für die neue Deutschland-App des Bundes. Das hat die Landeshauptstadt mitgeteilt. Gemeinsam mit 5 weiteren Städten soll getestet werden, wie Bürgerinnen und Bürger künftig Verwaltungsleistungen direkt per App nutzen können. Geplant sind unter anderem digitale Anträge für Wohngeld oder Kindergeld. Dabei soll auch künstliche Intelligenz zum Einsatz kommen. Die App befindet sich noch in der Testphase und wird zunächst nur einem begrenzten Nutzerkreis zur Verfügung gestellt. Wiesbaden bringt nach eigenen Angaben Erfahrungen aus mehreren Digitalisierungsprojekten in die Entwicklung ein. Mustafa Cimşit, Gründer des jüdisch-muslimischen Bildungswerks Maimonides in Ingelheim, ist mit der Martin-Buber-Plakette 2026 ausgezeichnet worden. Die Ehrung der Stiftung Euriade hat er gemeinsam mit weiteren Persönlichkeiten im Rahmen eines internationalen Festivals in den Niederlanden erhalten. Ministerpräsident Gordon Schnieder hat das Engagement von Cimşit für Verständigung, Dialog und den gesellschaftlichen Zusammenhalt gewürdigt. Die Auszeichnung zeige die Bedeutung seiner Arbeit gegen Antisemitismus, Muslimfeindlichkeit und Rassismus. Die Beauftragte für jüdisches Leben und Antisemitismusfragen, Monika Fuhr, hat die Wichtigkeit der Bildungsarbeit mit jungen Menschen betont.
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2: Der Blick in die Verbandsgemeinden Bodenheim, Niederolm und Rhein-Selz hier bei Antenne Mainz. Ich bin Volker Pietsch.

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Bodenheim feiert heute noch den letzten Tag des Albansfest um 22.45 Uhr mit großem Feuerwerk. Aber Bodenheim ist auch in den nächsten Wochen entsprechend der richtige Ort, um einfach zu genießen, einen Wein zu trinken und die Weinberge zu genießen. Die Touristinfo startet wieder mit ihren Sonntagsterminen am Turm. Am 14., 21. und 28. Juni ist das Team bei schönem Wetter jeweils sonntags an der Albanstatue in der Straße am Reichsritterstift anzutreffen. Der Weinausschank ist gleichzeitig geöffnet und ihr könnt euch direkt vor Ort über Führungen und Angebote informieren und dabei ein Glas Bodenheimer Wein mit Blick über die Weinberge genießen. Ihr könnt auch dort einen Spaziergang über den historischen Rundweg machen oder den Weinlehrpfad, also sonntags am Turm in Bodenheim, 14., 21. und 28. Juni. 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

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Kunst in historischen Mauern in Niederolm. In der Schmiede Wettig in der Enggasse 15 wird am Freitag, 12. Juni um 19 Uhr die Ausstellung Neue Comics braucht das Land eröffnet. Die alte Schmiede aus dem Jahre 1776 ist eine feste Kulturadresse in Niederolm. In der Scheune des Anwesens präsentiert die Kulturschmiede das ganze Jahr über Ausstellungen, Musik und Literaturabende. Diesmal dreht sich alles um die Kunstform Comic. Und wenn ihr sehen wollt, was die Szene so zu bieten hat, dann schaut einfach am Freitagabend in der Enggasse vorbei. Eröffnung Freitag, 12. Juni, 19 Uhr. Die Ausstellung Neue Comics braucht das Land. Schmiedewettig, Niederolm. Okay, in Haxheim steht übrigens die Kerb kurz vorm Start. Wenn ihr mit dabei sein wollt beim Haxheimer Kerbelauf, dann ist Sonntag, 14. Juni, genau der richtige Termin. Startschuss ist um 14 Uhr. Dämmershoppen heißt es dann am Donnerstag, 11. Juni ab 17 Uhr bei den Albans Brüdern in Bodenheim. 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
1: Ihr Lieben, es ist Montag und natürlich ist heute wieder ein bisschen was los. Macht und Fairness im Arbeitsmarkt. Wie kann das besser funktionieren? Mit dieser Frage setzt sich die Sozialökonomin Professor Dr. Miriam Beblo und zwar in ihrem heutigen Vortrag um 17:45 heute Abend auseinander. Das Ganze findet im Muschelhörsaal unserer Johannes Gutenberg Universität in Mainz statt und anschließend wird zudem der Comic-Essay Proof of Work euch vorgestellt. Also schaut da gerne mal vorbei. Vielleicht habt ihr aber auch Bock, Klavierklängen zu lauschen. Dann kommt heute Abend um 19.30 Uhr in den Roten Saal der Hochschule für Musik in Mainz. Dort führen nämlich Studierende der Klasse von Professorin Senal Lea Kim einen Klavierabend auf. Jeder, der Lust hat, ist da herzlich eingeladen. Und eine Vorankündigung habe ich auch schon für euch dabei, denn zugunsten unseres Mainzer Tierheims veranstaltet die DEHOGA am 13. Juni, das ist jetzt am Samstag, im Heringsbrunnen eine wunderbare Veranstaltung. Und zwar die Heringsbrunnen Open. Das vierte Mainzer Gastroturnier findet auf der Golfanlage Domtal in Mommenheim statt und ihr könnt Preise im Wert von bis zu 2000 Euro gewinnen. Ab 19 Uhr gibt es dann eine Aftershow-Golfparty im Heringsbrunnen mit natürlich leiblicher Verpflegung, Tombola, Versteigerung und natürlich auch der großen Siegerehrung. Also markiert euch das schon mal im Kalender, aber heute wünsche ich euch erstmal einen guten Start in die Woche. Schönen Montag. Thank you.

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1: Ich bin Katrin Müller. Die Ölpreise sind nach der jüngsten Eskalation im Nahen Osten wieder deutlich gestiegen. So kostete ein Barrel Rohöl der weltweiten Referenzsorte Brent zur Lieferung im August am frühen Morgen rund 97 US-Dollar. Das sind 4% mehr als Ende vergangener Woche. Am Abend hatte der Iran zum ersten Mal seit 2 Wochen wieder Raketen auf Israel abgefeuert. Die Angriffe erfolgten als Reaktion auf israelische Attacken auf die Hisbollah-Miliz im Libanon. In Reutlingen starten tausende Haushalte mit einem Blackout in die Woche. Und das offenbar nicht zufällig. Nach Angaben des Netzbetreibers gibt es Anzeichen für eine Brandstiftung in einem Umspannwerk. Es seien 3 Brandstellen gefunden worden. Außerdem sei der Zaun beschädigt, sagte ein Sprecher von Netze BW.
2: Blackout mitten in der Nacht liegt das Umspannwerk lahm. Doch gut 5,5 Stunden später habe ungefähr die Hälfte der betroffenen Kunden wieder Strom und Gas gehabt, sagte ein Sprecher des Netzbetreibers. Einzelheiten sind noch unklar, doch auch Brandexperten des Landeskriminalamtes ermitteln bereits und viele erinnern sich jetzt natürlich an den Brandanschlag auf die Stromversorgung im Berliner Süden im vergangenen Winter. Zehntausende bibberten damals tagelang. Claudia Wächter, Nachrichtenredaktion.
1: Kriege, Konflikte und geopolitische Spannungen auf der Welt drohen die Atommächte weltweit in eine Spirale der Aufrüstung zu treiben. Das geht aus einem neuen Bericht des Stockholmer Friedensforschungsinstituts SIPRI hervor.
3: Die Welt wird von Jahr zu Jahr unsicherer. Zusammen verfügen die Atommächte über 12.000 Atomsprengköpfe. Statt auf Abrüstung setzten sie auf Abschreckung, so die Friedensforscher. In der Praxis bedeutet das, jeder Nuklearstaat modernisiert oder erweitert sein Atomwaffenarsenal, was eine Kettenreaktion auslöse. Die Maßnahmen eines Landes führten zu ähnlichen Schritten in anderen. In diesem Wettrüsten übernehme Europa eine immer aktivere Rolle, so die Forscher. Ein Grund seien Zweifel an der Verlässlichkeit der USA. Aus Skandinavien, Sigrid Harms.
1: Am Flughafen München ist der Flugverkehr am Morgen ohne größere Probleme gestartet. Nach einem Feueralarm im Tower und einer etwa 2-stündigen Einstellung des Flugbetriebs am Abend gab es laut Website des Flughafens am Morgen bereits einige Starts. Es wurden aber auch Annullierungen angezeigt. Als Ursache des Alarms wurde ein Defekt in einem Lüfter entdeckt. Ein Bauteil wurde ausgewechselt.
4: Schauen wir uns das Wetter im Antenne Mainzland mal an. Aktuell, wie sieht's aus? Messen bei 21 Grad hier vorm City-Studio am Fischtorplatz. Immer wieder viele Wolken, die sich vor die Sonne schieben. Drücken wir der Sonne, dass sie öfter auch mal rauskommen kann. Nochmal kräftig die Daumen. Ansonsten soll's heute aber weitestgehend trocken bleiben. Eher in der Nacht müssen wir uns auf Regenfälle einstellen. Der Dienstag sieht eher etwas verregneter aus. Bis 21 Grad die Höchsttemperaturen.
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4: Die aktuelle Verkehrslage schauen wir uns da draußen natürlich auch mal an. Mir liegen aber zurzeit keine größeren Verkehrsstörungen vor. Euch wünsche ich eine gute und ganz sichere Autofahrt da draußen. Blitzermeldungen habe ich 3 Stück für euch. 3 Enforcement-Blitzer sind es. Einer steht auf der Rheinallee, wenn ihr Richtung Mombach fahrt. Kurz vor Mombacher Kreisel auf der rechten Straßenseite 50 da erlaubt. Und 2 Stück haben wir auf der A60 stehen. Einen Mainz Richtung Rüsselsheim, noch vor der Weisenauer Brücke. Den anderen Mainz Richtung Bingen, kurz vor der Abfahrt Heidesheim. In beiden Fällen maximal 100 erlaubt. Wenn euch irgendwo noch weitere Blitzer auffallen, dürft ihr mir die gerne melden über das Antenne Mainz Hörertelefon oder per WhatsApp an die Mainz 304 3441. Und denkt dran, euch ein gültiges Ticket zu holen, wenn ihr mit den Öffis unterwegs seid. Heute Vormittag werden nämlich verstärkt Kontrollen in der Mainzer Innenstadt durchgeführt.
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1: 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Und ihr Lieben, lasst uns mal einen kleinen Ausflug machen zum Stadtrat nach Mainz und vor allem auch zu den Dezernaten, denn die CDU hat jetzt am Freitag ihren Plan für die Dezernate vorgestellt. Sie möchte nämlich die Themen neu zuordnen. Bauen, Liegenschaften und Wirtschaft sollen nun in einem hauptamtlichen Dezernat liegen. Der Kandidat dafür ist Ludwig Holle und der begründet das Ganze so.
2: Wenn ein Unternehmen nach Mainz kommt oder in Mainz ist und wachsen möchte, dann wird es irgendwann sagen, ich brauche einen neuen Standort, ich habe da irgendwelche Anforderungen. Und dann muss man einerseits erstmal sagen, wie können wir das unterstützen in einer Wirtschaftsförderung? Gibt es da Fördermöglichkeiten? Das ist das klassische Wirtschaftsdezernat. Dann werden die meistens fragen, wo gibt es die Orte, die Flächen, wo man das machen kann? Da bin ich im Bereich Liegenschaften. Und wenn man dann auch noch was draufbauen möchte, dann ist man im Bereich Bauen, wo es dann um die Genehmigung geht, dass das halt gebaut werden kann, was die Unternehmen brauchen. Und so können sie das alles aus einer Hand in Gesprächen auch entsprechend frühzeitig klären.
1: Klingt sinnvoll, wenn ihr jetzt sagt, gut, Bauen und Liegenschaften und Wirtschaft, alles in einem Dezernat, ist das nicht ein bisschen viel?
2: Das sehe ich nicht so. Ich glaube, das ist also einerseits mein Dezernat, was ich aktuell habe, hat mehr Mitarbeiter, als das neue Dezernat haben wird. Und das Wichtige ist für mich eben Führung, politische Impulse setzen. Und ich glaube, das ist das, wo die Hauptdezernatsarbeit kommt. Und das ist gerade in der Vernetzung eher effizienter, als wenn man sich mit zu vielen Leuten abstimmen wird. Also ich glaube, es wird am Ende die Arbeit für den Stadtvorstand reduzieren, diese Dezernate zusammenzuführen. Und damit ist es auch für mich ein gut beherrschbarer Aufgabenbereich.
1: Ja, und das Baudezernat war ja vorher mit dem historischen Erbe zusammengelegt. Das historische Erbe soll jetzt ehrenamtlich bleiben. Es hat dennoch für die momentane Fraktionsvorsitzende Claudia Siebner eine sehr hohe Bedeutung.
3: Wir sehen ja an allen Enden letzten Endes, wie Freiheit und Demokratie hinterfragt werden. Können wir auch in den europäischen Kontext gehen, wie gesellschaftliche Veränderungsprozesse dazu führen, dass mühsam errungene Freiheitsrechte eben auch von heute auf morgen abgeschafft oder zumindest eingeschränkt werden können. Wir haben ein stabiles, gutes Grundgesetz, aber die Fliehkräfte an den Rändern sind deutlich erkennbar.
1: Noch steht allerdings nichts fest, heißt, der Vorlage muss vom Stadtrat noch zugestimmt werden. Dann können sich Ludwig Holle und Claudia Siebner bei der Stadtverwaltung bewerben. Erst dann können die einzelnen Fraktionen abstimmen, wer jetzt welches Dezernat übernehmen soll eben. Ab 8. Dezember sind die Ämter dann schließlich neu besetzt. Also merkt ihr, dauert noch ein bisschen. 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
1: Mit Robert Schäfer einen schönen guten Tag. Zwei 18-jährige Zwillingsbrüder aus Taunusstein haben beim Bundeswettbewerb Jugend forscht den zweiten Preis im Bereich Mathematik und Informatik gewonnen. Samuel und Noah Zainali Yazdi haben mit einem Prototyp für besonders sichere Internettelefonie überzeugt. Ihr System kombiniert unter anderem Verschlüsselungstechniken und Verfahren zur Verschleierung von Metadaten, um digitale Kommunikation besser zu schützen. Ziel ist es, möglichst wenige Spuren bei Online-Gesprächen zu hinterlassen. Beim Bundesfinale sind insgesamt über 11.000 Nachwuchsforschende mit mehr als 6.000 Projekten angetreten. Bei einem Cyberangriff auf einen externen Abrechnungsdienstleister waren auch die Daten von Patienten der Unimedizin Mainz betroffen. Nun wurde die Zahl der Betroffenen konkretisiert. Insgesamt sind fast 2.800 Patienten betroffen. Bei den meisten wurden Stammdaten wie Name, Adresse oder Geburtsdatum abgegriffen. In über 600 Fällen sind zudem Gesundheitsdaten betroffen, in einem Einzelfall auch Finanzdaten. Die Unimedizin Mainz betont erneut, dass der Angriff ausschließlich den externen Dienstleister betroffen hat. Die Kliniksysteme und die Patientenversorgung seien nicht beeinträchtigt gewesen. Betroffene werden jetzt schriftlich informiert. Der Typograf und Gestalter Erik Spiekermann wird mit dem Gutenberg-Preis 2026 ausgezeichnet. Die Ehrung erfolgt im Jubiläumsjahr 125 Jahre Gutenberg-Museum und Gutenberg-Gesellschaft durch die Internationale Gutenberg-Gesellschaft und die Stadt Mainz. Spiekermann gilt als einer der einflussreichsten Typografen Europas. Entworfen hat er unter anderem Leitsysteme für die Berliner Verkehrsbetriebe sowie Schriften und Designs für internationale Unternehmen und Medien wie The Economist oder das ZDF. Seine Schrift FF Meta zählt zu den Klassikern der digitalen Typografie. Mit der Auszeichnung würdigen Stadt und Gesellschaft Spiekermanns Beitrag zur Verbindung von analoger und digitaler Gestaltung. In der Nähe des Mainzer Hauptbahnhofs ist am späten Samstagabend ein 22-jähriger Mann schwer verletzt worden. Nach Angaben der Polizei ist ein verbaler Streit vor einer Bar eskaliert. Dabei soll einer der Beteiligten ein Messer gezogen und mehrfach zugestochen haben. Der Verletzte wurde nach der Erstversorgung durch Rettungskräfte in ein Krankenhaus gebracht. Seine Verletzungen sind laut Polizei schwer, aber nicht lebensbedrohlich. Der mutmaßliche Täter ist nach der Tat geflüchtet. Die Kriminalpolizei ermittelt nun zu den Hintergründen der Auseinandersetzung und zur Identität des Verdächtigen. Der FSV Mainz 05 trifft nächste Saison in der ersten Runde des DFB-Pokals auf den VfB Grieschow aus der Regionalliga Nordost. Ende August reisen die Mainzer dafür nach Brandenburg. Die genauen Termine folgen im Verlauf der Sommerpause. Ausgetragen wird die Begegnung aller Voraussicht nach im Stadion der Freundschaft von Energie Cottbus. Auch der TSV Schott Mainz hat sich durch einen Sieg im Südwestpokal zum vierten Mal in seiner Geschichte für den DFB-Pokal qualifiziert. Sie treffen auf Borussia Mönchengladbach.
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2: Schauen wir uns das Wetter im Antenne Mainzland mal an. Aktuell, wie sieht's aus? Messen bei 21 Grad hier vorm City-Studio am Fischtorplatz. Immer wieder viele Wolken, die sich vor die Sonne schieben. Drücken wir der Sonne, dass sie öfter auch mal rauskommen kann. Nochmal kräftig die Daumen. Ansonsten soll's heute aber weitestgehend trocken bleiben. Eher in der Nacht müssen wir uns auf Regenfälle einstellen. Der Dienstag sieht eher etwas verregneter aus. Bis 21 Grad die Höchsttemperaturen.
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2: Die aktuelle Verkehrslage schauen wir uns da draußen natürlich auch mal an. Mir liegen aber zurzeit keine größeren Verkehrsstörungen vor. Euch wünsche ich eine gute und ganz sichere Autofahrt da draußen. Blitzermeldungen habe ich drei Stück für euch. Drei Enforcement-Blitzer sind es. Einer steht auf der Rheinallee, wenn ihr Richtung Mombach fahrt. Kurz vor Mombacher Kreisel auf der rechten Straßenseite 50 da erlaubt. Und zwei Stück haben wir auf der A60 stehen. Einen Mainz Richtung Rüsselsheim, noch vor der Weisenauer Brücke. Den anderen Mainz Richtung Bingen, kurz vor der Abfahrt Heidesheim. In beiden Fällen maximal 100 erlaubt. Wenn euch irgendwo noch weitere Blitzer auffallen, dürft ihr mir die gerne melden über das Antenne Mainz Hörertelefon oder per WhatsApp an die Mainz 304 3441.
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1: Natürlich auch mit diesem kraftvollen Song von Christina Stürmer. Ich lebe, und mit dieser Nummer wurde Christina Stürmer 2003 über Nacht zum Star. Erst in Österreich, dann auch in Deutschland. Der Song ist eine Hymne an das Leben, an das Aufbegehren, ans sich nicht unterkriegen lassen. 2003 hat Christina ihre Karriere eigentlich in einer Castingshow begonnen. Bei Starmania in Österreich belegte sie den 2. Platz. Trotzdem wurde sie der größte Star der Show, und noch heute gilt sie als eine der erfolgreichsten österreichischen Musikerinnen überhaupt. Mit mehr als 2 Millionen verkauften Tonträgern. Privat ist sie übrigens ganz bodenständig geblieben. Sie lebt mit Partner und Kindern in Wien, liebt es, im Garten zu werkeln, und spielt in ihrer Freizeit leidenschaftlich gern Fußball. In Ich lebe bringt Christina eine ehrliche, ungekünstelte Energie mit, die sich in jeder Zeile wiederfindet. Die Nummer hielt sich wochenlang in den deutschen Top 10 und wurde zum Soundtrack vieler Jugendzimmer. Christina Stürmer bewies, deutschsprachiger Rock kann authentisch sein, ganz ohne Klischees.
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1: Ich bin Katrin Müller. Der Iran-Krieg scheint erneut zu eskalieren. Israel meldet erneuten Raketenbeschuss aus dem Iran. Gleichzeitig meldet die israelische Luftwaffe Angriffe auf Ziele im Westen und im Zentrum des Irans. US-Präsident Donald Trump hält nach eigener Aussage an einer Verhandlungslösung mit dem Iran fest.
2: In Israel mussten wegen der Angriffe aus dem Iran und auch aus dem Jemen am Morgen wieder etliche Menschen in Schutzräume eilen. Einige verletzten sich auf dem Weg dorthin. Die israelische Armee teilte derweil mit, sie habe im Südwesten Irans eine Anlage der petrochemischen Industrie angegriffen. Israel soll sich damit über eine Forderung von US-Präsident Donald Trump hinweggesetzt haben. Er hatte laut Medienberichten zuvor einen Verzicht auf israelische Gegenangriffe im Iran verlangt. Cindy Richau, Nachrichtenredaktion.
1: Nach einem großflächigen Stromausfall in Reutlingen gibt es nach Angaben des Netzbetreibers Anzeichen für eine Brandstiftung in einem Umspannwerk. Es seien 3 Brandstellen gefunden worden. Außerdem seien der Zaun und das Gelände vor der Anlage beschädigt, sagte ein Sprecher von Netze BW. Ein Sprecher des Landeskriminalamts Baden-Württemberg sagte, die Polizei ermittle in alle Richtungen. LKA-Brandsachverständige seien in die Ermittlungen eingebunden. Böllerwürfe, Beleidigungen und zunehmende Gewalt. Für viele Bahnmitarbeiter ist das Alltag. Um sie besser zu schützen, stattet die Deutsche Bahn seit einigen Wochen Kundenbetreuer an Bahnhöfen und in Zügen mit Bodycams aus. Rund ein Drittel hat das freiwillige Angebot wohl bislang in Anspruch genommen.
3: Bodycams sollen Standard werden. Bis Jahresmitte, so der Plan, soll zumindest die Hälfte der Bahnmitarbeiter solch eine Minikamera tragen. Zudem muss jeder, der Kundenkontakt hat, auch an einer Schulung teilnehmen. In Berlin läuft außerdem auch gerade ein Test mit Schutzhelmen, zum Beispiel bei Fußballspielen oder Demos. Vor allem nach dem tödlichen Angriff auf einen Zugbegleiter in Rheinland-Pfalz vor einiger Zeit ist das Thema Sicherheit im Fokus. Claudia Wächter, Nachrichtenredaktion.
1: Aktivistinnen und Aktivisten von Greenpeace haben Verkehrsschilder an Autobahnen überklebt, um ihrer Forderung nach einem generellen Tempolimit Nachdruck zu verleihen. Am frühen Morgen kletterten mehrere von ihnen zu einer Stelle der Autobahn 4 bei Aachen und brachten einen 100 km/h Aufkleber dort an, wo zuvor nur die Zahl 130 als empfohlene Richtgeschwindigkeit gestanden hatte. Man habe dies auch an den anderen 25 Autobahngrenzübergängen gemacht, hieß es. Greenpeace hält ein generelles Tempolimit von 100 Stundenkilometern auf Autobahnen für überfällig.
4: Schauen wir uns das aktuelle Wetter im Antenne Mainzland zu eurer Mittagspause mal an. Ich messe hier 23 Grad vorm City-Studio am Fischtorplatz. Bis 25 sind heute noch drin. Sonne und Wolken wechseln sich ab. In der Nacht müssen wir eventuell mit Regenfällen rechnen. Und der Dienstag sieht auch eher ein bisschen regnerisch aus. Bis 21 Grad sind maximal drin morgen.
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4: Schauen wir uns natürlich auch die aktuelle Verkehrslage da draußen mal an. Sieht zurzeit aber relativ entspannt aus. Mir liegen keine größeren Störungen vor. Euch wünsche ich eine gute und sichere Autofahrt.
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4: Blitzermeldungen habe ich ein paar für euch. Ein mobiler Blitzer, ein weißer Bus, ist uns gemeldet worden von der Gabi aus der Neustadt. Sie hat ihn gesehen auf der Bauhofstraße. Und zwar, wenn ihr Richtung Kaiserstraße fahrt, circa in der Mitte zwischen Kaiserstraße und Große Bleiche, 30 da maximal erlaubt. Dann haben wir noch einen Enforcement-Blitzer auf der Rheinallee stehen, vor Mombacher Kreisel. Auch wenn ihr Richtung Mombach fahrt, auf der rechten Straßenseite sind 50 erlaubt. Und 2 Enforcement-Blitzer haben wir auf der A60 stehen. Einen Mainz Richtung Rüsselsheim, noch vor der Weisenauer Brücke, sind 100 erlaubt, haben uns Klaus aus Zornheim und Thomas aus Dreis gemeldet. Und noch ein olivgrüner Enforcement-Blitzer, der steht auf der A60 Mainz Richtung Bingen, unmittelbar vor der Abfahrt Heidesheim. Da sind auch maximal 100 erlaubt. Wenn euch irgendwo noch weitere Blitzer auffallen, gerne melden über das Hörertelefon oder per WhatsApp an die Mainz 304 3441.
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4: Und denkt dran, euch ein gültiges Ticket zu holen, wenn ihr mit den Öffis unterwegs seid, denn auch in der Mittagspause wird verstärkt in der Mainzer Innenstadt kontrolliert.
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1: Eigentlich könnte man unsere Mainzer Neustadt auch als den Underground-Stadtteil bezeichnen. Fällt von außen kaum auf, aber die Keller der Häuser, die liegen tiefer als im restlichen Mainz. Das Ganze hat auch einen guten Grund. Denn früher war die Neustadt rund um den Gartenfeldplatz sehr oft überschwemmt. Und so fing man an, immer mehr aufzuschütten, um die Häuser höher legen zu können. Deswegen sind die Keller dort heute so tief. Bei manchen Häusern hat es mit dem Aufschütten nicht so ganz geklappt. Da wurde das Haus zwar höher gebaut, weil man damit gerechnet hat, dass der Grund noch aufgeschüttet wird, war aber nicht. Darum muss man heute noch über den Keller ins Haus, da die Eingangstür dann tatsächlich im ersten Stock liegt.
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Und ihr Lieben, ich habe einen wunderbaren Song für euch jetzt dabei und da fällt mir was auf. Die Disco Boys habe ich mit der Manfred Mann's Earth Band und For You, aber das Schöne ist ja, die Disco Boys könnt ihr ja live erleben. 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Und passend dazu gibt's jetzt die Disco Boys auf die Ohren.

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1: Mit Robert Schäfer einen schönen guten Tag. Der Typograf und Gestalter Erik Spiekermann wird mit dem Gutenberg-Preis 2026 ausgezeichnet. Die Ehrung erfolgt im Jubiläumsjahr 125 Jahre Gutenberg-Museum und Gutenberg-Gesellschaft durch die Internationale Gutenberg-Gesellschaft und die Stadt Mainz. Spiekermann gilt als einer der einflussreichsten Typografen Europas. Entworfen hat er unter anderem Leitsysteme für die Berliner Verkehrsbetriebe sowie Schriften und Designs für internationale Unternehmen und Medien wie The Economist oder das ZDF. Seine Schrift FF Meter zählt zu den Klassikern der digitalen Typografie. Mit der Auszeichnung würdigen Stadt und Gesellschaft Spiekermanns Beitrag zur Verbindung von analoger und digitaler Gestaltung. Bei einem Cyberangriff auf einen externen Abrechnungsdienstleister waren auch die Daten von Patienten der Unimedizin Mainz betroffen. Nun wurde die Zahl der Betroffenen konkretisiert. Insgesamt sind fast 2800 Patienten betroffen. Bei den meisten wurden Stammdaten wie Name, Adresse oder Geburtsdatum abgegriffen. In über 600 Fällen sind zudem Gesundheitsdaten betroffen, in einem Einzelfall auch Finanzdaten. Die Unimedizin Mainz betont erneut, dass der Angriff ausschließlich den externen Dienstleister betroffen hat. Die Kliniksysteme und die Patientenversorgung seien nicht beeinträchtigt gewesen. Betroffene werden jetzt schriftlich informiert. Zwei 18-jährige Zwillingsbrüder aus Taunusstein haben beim Bundeswettbewerb Jugend forscht den zweiten Preis im Bereich Mathematik und Informatik gewonnen. Samuel und Noah Zainali Yazdi haben mit einem Prototyp für besonders sichere Internettelefonie überzeugt. Ihr System kombiniert unter anderem Verschlüsselungstechniken und Verfahren zur Verschleierung von Metadaten, um digitale Kommunikation besser zu schützen. Ziel ist es, möglichst wenige Spuren bei Online-Gesprächen zu hinterlassen. Beim Bundesfinale sind insgesamt über 11.000 Nachwuchsforschende mit mehr als 6.000 Projekten angetreten. In Mainz-Gonsenheim hat es gestern Vormittag einen Küchenbrand gegeben. Die Feuerwehr wurde gegen 11 Uhr wegen eines gemeldeten Zimmerbrands zur Elsa-Brennström-Straße gerufen. Beim Eintreffen der Einsatzkräfte hatten die Bewohner das Feuer bereits selbst gelöscht. Nach Angaben der Feuerwehr war in der Küche ein Fettbrand in einem Topf ausgebrochen. Ein Bewohner hatte den Strom der Wohnung außerdem vorsorglich abgestellt. Im Anschluss wurde die Wohnung von der Feuerwehr mit einer Wärmebildkamera kontrolliert. Eine Person wurde bei den Löschversuchen leicht verletzt und vom Rettungsdienst versorgt. Größere Schäden oder weitere Verletzte hat es zum Glück nicht gegeben. In der deutschen Baseball-Liga haben die Mainz Athletics am Wochenende beide Spiele gegen die Gauting Indians gewonnen. Beim 4:0-Sieg am Freitag haben die Athletics den ersten No-Hitter ihrer Geschichte von Leo Bristow gefeiert. Am Samstag wurde es mit 14:0 sogar noch deutlicher. Damit fahren die Mainzer zwei wichtige Siege gegen einen direkten Konkurrenten im Kampf um die Playoff-Plätze ein. Nächstes Wochenende spielen die Athletics bei den Stuttgart Reds, die in der Tabelle noch einen Platz über ihnen auf Rang 3 stehen.
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2: Schauen wir uns das aktuelle Wetter im Antenne Mainzland zu eurer Mittagspause mal an. Ich messe hier 23 Grad vorm City-Studio am Fischtorplatz. Bis 25 sind heute noch drin. Sonne und Wolken wechseln sich ab. In der Nacht müssen wir eventuell mit Regenfällen rechnen. Und der Dienstag sieht auch eher ein bisschen regnerisch aus. Bis 21 Grad sind maximal drin morgen.
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2: Schauen wir uns natürlich auch die aktuelle Verkehrslage da draußen mal an. Sieht zurzeit aber relativ entspannt aus. Mir liegen keine größeren Störungen vor. Euch wünsche ich eine gute und sichere Autofahrt.
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2: Blitzermeldungen, da habe ich ein paar für euch. Ein mobiler Blitzer, ein weißer Bus, ist uns gemeldet worden von der Gabi aus der Neustadt. Sie hat ihn gesehen auf der Bauhofstraße. Und zwar, wenn ihr Richtung Kaiserstraße fahrt, circa in der Mitte zwischen Kaiserstraße und Große Bleiche, 30 da maximal erlaubt. Dann haben wir noch einen Enforcement-Blitzer auf der Rheinallee stehen, vor Mombacher Kreisel. Auch wenn ihr Richtung Mombach fahrt, auf der rechten Straßenseite sind 50 erlaubt. Und zwei Enforcement-Blitzer haben wir auf der A60 stehen. Einen Mainz Richtung Rüsselsheim, noch vor der Weisenauer Brücke, sind 100 erlaubt, haben uns Klaus aus Zornheim und Thomas aus Dreis gemeldet. Und noch ein olivgrüner Enforcement-Blitzer, der steht auf der A60 Mainz Richtung Bingen, unmittelbar vor der Abfahrt Heidesheim. Da sind auch maximal 100 erlaubt. Wenn euch irgendwo noch weitere Blitzer auffallen, gerne melden über das Hörertelefon oder per WhatsApp an die Mainz 304 3441.
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1: Ihr Lieben, es ist Montag und natürlich ist auch heute wieder ein bisschen was los. Macht und Fairness im Arbeitsmarkt. Wie kann das besser funktionieren? Mit dieser Frage setzt sich die Sozialökonomin Professor Dr. Miriam Beblo und zwar in ihrem heutigen Vortrag um 17:15 heute Abend auseinander. Das Ganze findet im Muschelhörsaal unserer Johannes Gutenberg Universität in Mainz statt und anschließend wird zudem der Comic-Essay Proof of Work euch vorgestellt. Also schaut da gerne mal vorbei. Vielleicht habt ihr aber auch Bock, Klavierklängen zu lauschen. Dann kommt heute Abend um 19.30 Uhr in den Roten Saal der Hochschule für Musik in Mainz. Dort führen nämlich Studierende der Klasse von Professorin Senal Lea Kim einen Klavierabend auf. Jeder, der Lust hat, ist da herzlich eingeladen. Und eine Vorankündigung habe ich auch schon für euch dabei, denn zugunsten unseres Mainzer Tierheims veranstaltet die DEHOGA am 13. Juni, das ist jetzt am Samstag, im Heringsbrunnen eine wunderbare Veranstaltung. Und zwar die Heringsbrunnen Open. Das vierte Mainzer Gastroturnier findet auf der Golfanlage Domtal in Mommenheim statt und ihr könnt Preise im Wert von bis zu 2.000 Euro gewinnen. Ab 19 Uhr gibt es dann eine Aftershow-Golfparty im Heringsbrunnen mit natürlich leiblicher Verpflegung, Tombola, Versteigerung und natürlich auch der großen Siegerehrung. Also markiert euch das schon mal im Kalender, aber heute wünsche ich euch erstmal einen guten Start in die Woche. Schönen Montag. We'll be right back.

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1: Die europäischen Aktienmärkte zeigen sich zur Mittagszeit weiterhin schwächer. Der DAX notiert im Minus und kann sich bislang nur mäßig von den Verlusten zum Handelsstart erholen. Gleiches gilt für den Eurostoxx 50. Damit setzt sich an den Märkten die vorsichtige Tendenz vom Morgen fort. Belastet wird die Stimmung nach wie vor durch die angespannte Lage im Nahen Osten. Neue militärische Spannungen zwischen Israel und dem Iran haben die Sorgen über mögliche Auswirkungen auf die globale Energieversorgung wieder verstärkt. Entsprechend ziehen die Ölpreise deutlich an, was die Inflationssorgen der Anleger neu entfacht. Zusätzlicher Gegenwind kommt aus dem Technologiesektor. Nach den kräftigen Kursgewinnen der vergangenen Monate stehen insbesondere KI- und Halbleiterwerte unter Druck. Die zuletzt schwächere Entwicklung an der Nasdaq wirkt sich damit auch auf die europäischen Börsen aus.
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1: Ich bin Katrin Müller. Die Ölpreise sind nach der jüngsten Eskalation im Nahen Osten wieder deutlich gestiegen. So kostete ein Barrel Rohöl der weltweiten Referenzsorte Brent zur Lieferung im August am frühen Morgen rund 97 US-Dollar. Das sind 4% mehr als Ende vergangener Woche. Am Abend hatte der Iran zum ersten Mal seit 2 Wochen wieder Raketen auf Israel abgefeuert. Die Angriffe erfolgten als Reaktion auf israelische Attacken auf die Hisbollah-Miliz im Libanon. In Reutlingen starten tausende Haushalte mit einem Blackout in die Woche. Und das offenbar nicht zufällig. Nach Angaben des Netzbetreibers gibt es Anzeichen für eine Brandstiftung in einem Umspannwerk.
2: Blackout mitten in der Nacht liegt das Umspannwerk lahm. Doch gut 5,5 Stunden später habe ungefähr die Hälfte der betroffenen Kunden wieder Strom und Gas gehabt, sagt ein Sprecher des Netzbetreibers. Einzelheiten sind noch unklar, doch auch Brandexperten des Landeskriminalamtes ermitteln bereits. Und viele erinnern sich jetzt natürlich an den Brandanschlag auf die Stromversorgung im Berliner Süden im vergangenen Winter. Zehntausende bibberten damals tagelang. Claudia Wächter, Nachrichtenredaktion.
1: Kriege, Konflikte und geopolitische Spannungen auf der Welt drohen die Atommächte weltweit in eine Spirale der Aufrüstung zu treiben. Das geht aus einem neuen Bericht des Stockholmer Friedensforschungsinstituts SIPRI hervor.
3: Die Welt wird von Jahr zu Jahr unsicherer. Zusammen verfügen die Atommächte über 12.000 Atomsprengköpfe. Statt auf Abrüstung setzten sie auf Abschreckung, so die Friedensforscher. In der Praxis bedeutet das, jeder Nuklearstaat modernisiert oder erweitert sein Atomwaffenarsenal, was eine Kettenreaktion auslöse. Die Maßnahmen eines Landes führten zu ähnlichen Schritten in anderen. In diesem Wettrüsten übernehme Europa eine immer aktivere Rolle, so die Forscher. Aus Skandinavien, Sigrid Harms.
1: Aktivistinnen und Aktivisten von Greenpeace haben Verkehrsschilder an Autobahnen überklebt, um ihrer Forderung nach einem generellen Tempolimit Nachdruck zu verleihen. Am frühen Morgen kletterten mehrere von ihnen zu einer Stelle der Autobahn 4 bei Aachen und brachten einen 100-km/h-Aufkleber dort an, wo zuvor nur die Zahl 130 als empfohlene Richtgeschwindigkeit gestanden hatte. Man habe dies auch an den anderen 25 Autobahngrenzübergängen gemacht, hieß es. Greenpeace hält ein generelles Tempolimit von 100 Stundenkilometern auf Autobahnen für überfällig.
4: Vielen Dank für die Weltnachrichten. Weitere Lokalnachrichten gibt es bei uns in einer halben Stunde. Wir blicken raus aufs Wetterchen im Antenne Mainzland. Es ist wirklich richtig schön angenehm. 24 Grad messen wir vorm City-Studio. Die Sonne scheint auch immer mal wieder durch die Wölkchen. Und sonst bleibt es eigentlich genauso für den Rest des Tages. Erst am Abend und in der Nacht kühlt es dann ab auf 14 Grad. Ihr solltet euch dann auch in der Nacht auf leichte Regenschauer hier und da einstellen. Und dann blicken wir auch schon mal auf morgen. Der Antenne Mainz Wettertrend für den Dienstag. Der sieht dann ähnlich aus wie heute. Ein bisschen kühler bei Werten bis zu 21 Grad. Aber es könnte auch zu leichten Regenschauern kommen.
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4: Ihr lieben Autofahrer im Antenne Mainzland, wir blicken auf die aktuelle Verkehrslage und die sieht tatsächlich ziemlich gut aus. Ich wünsche euch weiterhin eine gute und sichere Autofahrt. Kommt gut an euer Ziel.
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4: Blitzermeldungen habe ich ein paar. Einen mobilen Blitzer findet ihr auf der Bauhofstraße. Richtung Kaiserstraße wird geblitzt. Circa in der Mitte zwischen Kaiserstraße und Großen Bleiche stehen sie und blitzen, wenn ihr schneller als 30 fahrt. Danke an den Jürgen aus der Neustadt und die Gabi aus der Neustadt fürs Melden. Dann haben wir einen Enforcement-Blitzer auf der Rheinallee stehen, kurz vorm Mombacher Kreisel, also wirklich kurz davor, auf der rechten Straßenseite, quasi schon unter diesen Schildern. 50 sind hier maximal erlaubt. Dann haben wir noch einen Enforcement-Blitzer auf der A60 Mainz Richtung Rüsselsheim, noch vor der Weisenauer Brücke. Hier sind 100 erlaubt. Danke an den Thomas aus Dreis. Und einen zweiten Enforcement-Blitzer findet ihr auch noch auf der A60, dieses Mal Mainz Richtung Bingen, kurz vor der Abfahrt Heidesheim. Hier sind 100 erlaubt. Und dann habe ich noch einen Blitzer auf der Geschwister-Scholl-Straße. Richtung Pariser Tor wird geblitzt auf Höhe vom Grün- und Umweltamt. Obacht, hier sind maximal 50 km/h erlaubt. Und danke an die Sabine aus Finden fürs Melden. Wenn ihr da draußen jetzt noch einen weiteren Blitzer seht, dann klingelt doch gerne durch auf der Mainz 304 3441.
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4: Und Und wenn ihr heute mit den Öffis unterwegs seid, also mit Bus oder Bahn, vergesst euch bitte nicht, ein gültiges Ticket zu kaufen. Heute wird verstärkt in der Innenstadt kontrolliert, also in der gesamten Mainzer Innenstadt, immer schön ein gültiges Ticket dabei haben.
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0: Ich bin Timo, ich bin 41, bin in Hartenberg, bin ich geboren in der Uni. Genau, die Altstadt ist sauschön, also ich mag halt den Dom und die Kirche hinten, Augustinergasse, sowas halt.
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1: Und ihr lieben Robben, die sich in Plastikmüll und alten Fischerutensilien, sogenannten Ghost Gear, verfangen. Täglich spielt sich leider diese Realität an der Atlantikküste Namibias ab. Und der Film Unseen Line, der macht darauf aufmerksam. Und heute ist der sogenannte World Ocean Day. Und heute wird auch der Film veröffentlicht, passend dazu. Worum sich der World Ocean Day dreht, hat uns der Regisseur und Produzent Leo Stolz von der Mainzer Videoproduktionsfirma Loft Arts mal genauer erklärt.
2: Ja, also der World Ocean Day oder Welttag der Ozeane ist ein internationaler Aktionstag, der jedes Jahr am 8. Juni gefeiert wird. Und der wurde ins Leben gerufen, um die immense Bedeutung der Ozeane als Lebensgrundlage für uns, für die Erde zu erinnern und auf die dringende Notwendigkeit ihres Schutzes aufmerksam zu machen.
1: Und der Film Unseen Line, der begleitet eben die Organisation Ocean Conservation Namibia bei der Rettung der Robben. Leo Stolz hat uns auch mal erzählt, wie sie überhaupt auf die Idee gekommen sind, zu dieser Thematik einen Film zu machen.
2: Wir waren letztes Jahr schon mal für eine andere Doku in Namibia und sind dann auf die Jungs und Mädels aufmerksam geworden. Und wenn man halt einmal mitbekommt, wie die als kleines Team in so tausende Robben reinrennen, wilde Tiere, also nicht ungefährlich, aber mit dem Ziel halt eben dann die 1-2 Robben rauszufischen und die zu retten und die von dem Plastikmüll zu befreien, damit die sich eben nicht weiter verheddern oder dran ersticken oder so. Das hat uns so berührt, dass wir halt gedacht haben, okay, also das muss man einfach aufzeichnen, aufnehmen, erzählen die Geschichte und weltweit zeigen im Idealfall.
1: Ja, und unser Mainzer Startup-Unternehmen Gutbag, die haben gesagt, ja, diesen Film wollen wir auf jeden Fall supporten.
2: Ja, das Projekt mit Gutbag war jetzt das erste Mal, dass wir was zusammen auf die Beine gestellt haben. Und das hat sich über den gesamten Zeitraum sehr gut angefühlt. Vielleicht auch deswegen, weil wir eben Mainzer Unternehmen sind. Ungefähr beide 2018, 2019 unsere Unternehmen gegründet und teilen uns ja quasi eine Mainzer Herkunft und leben ja auch hier und sitzen noch hier. Deswegen ist es natürlich umso schöner, wenn so ein Projekt quasi weltweit ausstrahlt aus unserem Mainz heraus.
1: So ist es, ja. Und wenn ihr jetzt sagt, den Film muss ich mir auf jeden Fall angucken und wollt vielleicht auch mal einen etwas anderen Einblick in die wichtigen Aktionen bekommen, dann schaut euch Unseen Line auf jeden Fall an. Er scheint heute um 20 Uhr auf dem YouTube-Channel, eben von Ocean Conversation Namibia und Gutbag auf Instagram von Ocean Conversation Namibia. Und Gutbag oder Loft Arts findet ihr natürlich auch noch weitere Videos zu Rettungsaktionen und auch Behind-the-Scenes-Ausschnitte. Also lasst euch das auf gar keinen Fall entgehen. 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
1: Mit Robert Schäfer einen schönen guten Tag. Zwei 18-jährige Zwillingsbrüder aus Taunusstein haben beim Bundeswettbewerb Jugend forscht den zweiten Preis im Bereich Mathematik und Informatik gewonnen. Samuel und Noah Zainali Yazdi haben mit einem Prototyp für besonders sichere Internettelefonie überzeugt. Ihr System kombiniert unter anderem Verschlüsselungstechniken und Verfahren zur Verschleierung von Metadaten, um digitale Kommunikation besser zu schützen. Ziel ist es, möglichst wenige Spuren bei Online-Gesprächen zu hinterlassen. Beim Bundesfinale sind insgesamt über 11.000 Nachwuchsforschende mit mehr als 6.000 Projekten angetreten. Bei einem Cyberangriff auf einen externen Abrechnungsdienstleister waren auch die Daten von Patienten der Unimedizin Mainz betroffen. Nun wurde die Zahl der Betroffenen konkretisiert. Insgesamt sind fast 2.800 Patienten betroffen. Bei den meisten wurden Stammdaten wie Name, Adresse oder Geburtsdatum abgegriffen. In über 600 Fällen sind zudem Gesundheitsdaten betroffen, in einem Einzelfall auch Finanzdaten. Die Unimedizin Mainz betont erneut, dass der Angriff ausschließlich den externen Dienstleister betroffen hat. Die Kliniksysteme und die Patientenversorgung seien nicht beeinträchtigt gewesen. Betroffene werden jetzt schriftlich informiert. Der Typograf und Gestalter Erik Spiekermann wird mit dem Gutenberg-Preis 2026 ausgezeichnet. Die Ehrung erfolgt im Jubiläumsjahr 125 Jahre Gutenberg-Museum und Gutenberg-Gesellschaft durch die Internationale Gutenberg-Gesellschaft und die Stadt Mainz. Spiekermann gilt als einer der einflussreichsten Typografen Europas. Entworfen hat er unter anderem Leitsysteme für die Berliner Verkehrsbetriebe sowie Schriften und Designs für internationale Unternehmen und Medien wie The Economist oder das ZDF. Seine Schrift FF Meta zählt zu den Klassikern der digitalen Typografie. Mit der Auszeichnung würdigen Stadt und Gesellschaft Spiekermanns Beitrag zur Verbindung von analoger und digitaler Gestaltung. In der Nähe des Mainzer Hauptbahnhofs ist am späten Samstagabend ein 22-jähriger Mann schwer verletzt worden. Nach Angaben der Polizei ist ein verbaler Streit vor einer Bar eskaliert. Dabei soll einer der Beteiligten ein Messer gezogen und mehrfach zugestochen haben. Der Verletzte wurde nach der Erstversorgung durch Rettungskräfte in ein Krankenhaus gebracht. Seine Verletzungen sind laut Polizei schwer, aber nicht lebensbedrohlich. Der mutmaßliche Täter ist nach der Tat geflüchtet. Die Kriminalpolizei ermittelt nun zu den Hintergründen der Auseinandersetzung und zur Identität des Verdächtigen. Der FSV Mainz 05 trifft nächste Saison in der ersten Runde des DFB-Pokals auf den VfB Grieschow aus der Regionalliga Nordost. Ende August reisen die Mainzer dafür nach Brandenburg. Die genauen Termine folgen im Verlauf der Sommerpause. Ausgetragen wird die Begegnung aller Voraussicht nach im Stadion der Freundschaft von Energie Cottbus. Auch der TSV Schott Mainz hat sich durch einen Sieg im Südwestpokal zum vierten Mal in seiner Geschichte für den DFB-Pokal qualifiziert. Sie treffen auf Borussia Mönchengladbach.
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2: Wir blicken raus aufs Wetterchen im Antenne Mainzland. Es ist wirklich richtig schön angenehm. 24 Grad messen wir vorm City-Studio. Die Sonne scheint auch immer mal wieder durch die Wölkchen. Und sonst bleibt es eigentlich genauso für den Rest des Tages. Erst am Abend und in der Nacht kühlt es dann ab auf 14 Grad. Ihr solltet euch dann auch in der Nacht auf leichte Regenschauer hier und da einstellen. Und dann blicken wir auch schon mal auf morgen. Der Antenne Mainz Wettertrend für den Dienstag. Der sieht dann ähnlich aus wie heute. Ein bisschen kühler bei Werten bis zu 21 Grad. Aber es könnte auch zu leichten Regenschauern kommen.
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2: Ihr lieben Autofahrer im Antenne Mainzland, wir blicken auf die aktuelle Verkehrslage und die sieht tatsächlich ziemlich gut aus. Ich wünsche euch weiterhin eine gute und sichere Autofahrt. Kommt gut an euer Ziel.
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2: Blitzermeldungen habe ich ein paar. Einen mobilen Blitzer findet ihr auf der Bauhofstraße. Richtung Kaiserstraße wird geblitzt, circa in der Mitte zwischen Kaiserstraße und Großen Bleiche. Stehen Sie und blitzen, wenn ihr schneller als 30 fahrt. Danke an den Jürgen aus der Neustadt und die Gabi aus der Neustadt fürs Melden. Dann haben wir einen Enforcement-Blitzer auf der Rheinallee stehen, kurz vorm Mombacher Kreisel, also wirklich kurz davor, auf der rechten Straßenseite, quasi schon unter diesen Schildern. 50 sind hier maximal erlaubt. Dann haben wir noch einen Enforcement-Blitzer auf der A60 Mainz Richtung Rüsselsheim, noch vor der Weisen Brücke. Hier sind 100 erlaubt. Danke an den Thomas aus Dreis. Und einen zweiten Enforcement-Blitzer findet ihr auch noch auf der A60. Dieses Mal Mainz Richtung Bingen. Kurz vor der Abfahrt Heidesheim. Hier sind 100 erlaubt. Und dann habe ich noch einen Blitzer auf der Geschwister-Scholl-Straße. Richtung Pariser Tor wird geblitzt auf Höhe vom Grün- und Umweltamt. Obacht, hier sind maximal 50 km/h erlaubt. Und danke an die Sabine aus Finden fürs Melden. Wenn ihr da draußen jetzt noch einen weiteren Blitzer seht, dann klingelt doch gerne durch auf der Mainz 304 3441.
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2: Bei mir zu Gast im Studio ist Ernst Rudolf. Gute Schön, dass du da bist.
3: Hallo.
2: Wir kümmern uns heute mal wieder um ein Thema, von dem man früher mal behauptet hat, Norbert Blüm hat gesagt, die Renten sind sicher. Ganz so sicher dann doch nicht. Wir wissen alle, dass wir da was tun müssen. Deswegen wollen wir uns mal mit dem Thema beschäftigen, Geldanlagen, um die Rente so ein bisschen aufzufrischen, aufzupeppen.
3: Ja, das gibt's. Also die meisten erinnern sich dran, dass es schon immer seit 30, 40 Jahren, 50 Jahren die sogenannte Rentenversicherung gab, die man privat abschließen kann. Das war ein Modell, das eigentlich jeder Handwerker gemacht hat, die meisten Privatpersonen, alle haben das getan. Heute gibt's noch ein bisschen mehr wie diese Rentenversicherungssysteme, wo man halt bis ans Lebensende eine Rente hat. Man kann heute professionelle, flexible Auszahlpläne machen. Das heißt, professionell, gut betreut, die Rendite ist um einiges höher wie bei den Rentenversicherungen. Das ist schon mal der eine Punkt. Der zweite Punkt ist natürlich die wesentlich höhere Flexibilität. Das heißt, der Rentner kann jederzeit an sein gesamtes Geld dran gehen. Er kann zum Beispiel die Rente erhöhen, die er da haben will. Er kann sie stoppen. Er kann morgen tot umfallen und trotzdem ist das Vermögen noch da für die Erben. Ja, und zwar das komplette Vermögen. Also alle diese Möglichkeiten gibt es mittlerweile.
2: Das heißt, wie kann ich mir das da vorstellen? Wo steckt das dann drin, dass ich da die ganze Zeit rankomme, weil es ja dann doch irgendwie eine hohe Rendite erzielen soll?
3: Die Gelder werden in unterschiedlichen Töpfen am Kapitalmarkt angelegt. Und zwar Töpfen muss man sich so vorstellen. Das heißt, man hat einen Topf, wo kurzfristigere Geldanlagen drin sind, die weniger schwanken. Ja. Daraus holt man sich dann die Rentenzahlung und dann hat man aber auch noch andere Töpfe, die etwas höhere Rendite erwirtschaften und auch stärker schwanken. Ja, und da holt man immer wieder Gewinne raus und gibt es in den ersten Topf rein, also in den sogenannten Sicherheitstopf, woraus die Rente dann bedient wird.
2: Ja, erscheint für mich sehr, sehr logisch, aber diese Töpfe muss man sich natürlich auch irgendwie zusammenbasteln können. Und das macht man am besten, wenn man Know-how hat oder holt sich Beratung, würde ich sagen. Ne?
3: Ja, das macht schon Sinn. Also alleine

0: Ist ein bisschen schwierig, würde ich sagen, aber die Möglichkeiten sind mittlerweile da und die sind auch extremst kostengünstig da und hundertprozentig transparent.
1: Super gut, also lasst euch beraten, ihr Lieben.
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1: Ich bin Katrin Müller. Der Iran-Krieg scheint erneut zu eskalieren. Israel meldet erneuten Raketenbeschuss aus dem Iran. Gleichzeitig meldet die israelische Luftwaffe Angriffe auf Ziele im Westen und im Zentrum des Irans. US-Präsident Donald Trump hält nach eigener Aussage an einer Verhandlungslösung mit dem Iran fest.
2: In Israel mussten wegen der Angriffe aus dem Iran und auch aus dem Jemen am Morgen wieder etliche Menschen in Schutzräume eilen. Einige verletzten sich auf dem Weg dorthin. Die israelische Armee teilte derweil mit, sie habe im Südwesten Irans eine Anlage der petrochemischen Industrie angegriffen. Israel soll sich damit über eine Forderung von US-Präsident Donald Trump hinweggesetzt haben. Er hatte laut Medienberichten zuvor einen Verzicht auf israelische Gegenangriffe im Iran verlangt. Cindy Richau, Nachrichtenredaktion.
1: Nach einem großflächigen Stromausfall in Reutlingen gibt es nach Angaben des Netzbetreibers Anzeichen für eine Brandstiftung in einem Umspannwerk. Es seien 3 Brandstellen gefunden worden. Außerdem seien der Zaun und das Gelände vor der Anlage beschädigt, sagte ein Sprecher von Netze BW. Ein Sprecher des Landeskriminalamts Baden-Württemberg sagte, die Polizei ermittle in alle Richtungen. LKA-Brandsachverständige seien in die Ermittlungen eingebunden. Böllerwürfe, Beleidigungen und zunehmende Gewalt. Für viele Bahnmitarbeiter ist das Alltag. Um sie besser zu schützen, stattet die Deutsche Bahn seit einigen Wochen Kundenbetreuer an Bahnhöfen und in Zügen mit Bodycams aus. Rund ein Drittel hat das freiwillige Angebot wohl bislang in Anspruch genommen.
3: Bodycams sollen Standard werden. Bis Jahresmitte, so der Plan, soll zumindest die Hälfte der Bahnmitarbeiter solch eine Minikamera tragen. Zudem muss jeder, der Kundenkontakt hat, auch an einer Schulung teilnehmen. In Berlin läuft außerdem auch gerade ein Test mit Schutzhelmen, zum Beispiel bei Fußballspielen oder Demos. Vor allem nach dem tödlichen Angriff auf einen Zugbegleiter in Rheinland-Pfalz vor einiger Zeit ist das Thema Sicherheit im Fokus. Claudia Wächter, Nachrichtenredaktion.
1: In der Krise der deutschen Stahlindustrie ruft die IG Metall zu einer Großkundgebung mit den Spitzen der Grünen und Linken in Berlin auf. An diesem Freitag sollen Beschäftigte aus dem gesamten Bundesgebiet für die Belange der Stahlbranche demonstrieren und vom Brandenburger Tor zum Bundeswirtschaftsministerium ziehen. Es würden tausende Teilnehmer erwartet, heißt es. Die deutsche Stahlindustrie leidet unter der Krise vor allem in der Autoindustrie. Dazu kommen hohe Energiepreise, Billiglohnimporte vor allem aus China und die Kosten für den Umbau hin zu mehr Klimaschutz.
4: Vielen Dank. Wir schauen raus aufs Wetterchen im Antenne-Mainz-Land und es ist heute so ein bisschen wechselhaft, trotzdem recht angenehm, 24 Grad mäßig vorm City-Studio. Die Werte, die bleiben jetzt bei den 24 Grad. Also das sind unsere Höchstwerte für heute. Es ist eher bewölkt. Stellenweise kommt tatsächlich aber mal ab und zu die Sonne durch. Am Abend und in der Nacht kühlt es runter bis zu 13 Grad. In der Nacht erwarten wir auch ein paar Regenschauer und morgen am Dienstag, da wird es ein bisschen kühler. In der Spitze nur bis zu 21 Grad bei einem Mix aus Sonne und Wolken. Ihr lieben Autofahrer im Antenne Mainzland, der Blick auf die aktuelle Verkehrslage, der sieht relativ gut aus. Ich wünsche euch weiterhin eine gute und sichere Autofahrt. Geblitzt wird auf der Geschwister-Scholl-Straße Richtung Pariser Tor auf Höhe vom Grün- und Umweltamt. 50 sind hier erlaubt. Danke an den Leo aus Ebersheim und die Sabine aus Finden fürs Melden. Dann habe ich noch einen Blitz auf der Rheinallee. Kurz vorm Mombacher Kreisel steht auf der rechten Straßenseite. 50 sind hier maximal erlaubt. Und dann haben wir noch 2 in Forst mit einem Blitz auf der A60. Der eine Mainz Richtung Rüsselsheim. Noch vor der Weisenauer Brücke wird geblitzt. Hier sind maximal 100 erlaubt. Danke an den Thomas aus Dreis und Klaus aus Zornheim. Und dann haben wir noch den olivgrünen Forst mit einem Blitz auf der A60. Hier wird Mainz Richtung Bingen geblitzt, kurz vor der Abfahrt Heidesheim. Hier sind auch nur 100 erlaubt. Wenn ihr da draußen jetzt noch einen Blitzer entdeckt, dann klingelt gerne durch oder schickt mir eine WhatsApp an die Mainz 304 3441.
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4: Und wenn ihr heute mit den Öffis unterwegs seid, vergesst euch bitte nicht, ein gültiges Ticket zu kaufen. Heute am Montag, da wird den ganzen Tag verstärkt die Mainzer Innenstadt kontrolliert. Also immer schön ein gültiges Ticket dabei haben.
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1: Ihr Lieben, es ist Montag und natürlich ist heute wieder ein bisschen was los. Macht und Fairness im Arbeitsmarkt. Wie kann das besser funktionieren? Mit dieser Frage setzt sich die Sozialökonomin Professor Dr. Miriam Beblow und zwar in ihrem heutigen Vortrag um 17:15 heute Abend auseinander. Das Ganze findet im Muschelhörsaal unserer Johannes Gutenberg-Universität in Mainz statt und anschließend wird zudem der Comic-Essay Proof of Work euch vorgestellt. Also schaut da gerne mal vorbei. Vielleicht habt ihr aber auch Bock, Klavierklängen zu lauschen. Dann kommt heute Abend um 19.30 Uhr in den Roten Saal der Hochschule für Musik in Mainz. Dort führen nämlich Studierende der Klasse von Professorin Senal Lea Kim einen Klavierabend auf. Jeder, der Lust hat, ist da herzlich eingeladen. Und eine Vorankündigung habe ich auch schon für euch dabei, denn zugunsten unseres Mainzer Tierheims veranstaltet die DEHOGA am 13. Juni, das ist jetzt am Samstag, im Heringsbrunnen eine wunderbare Veranstaltung. Und zwar die Heringsbrunnen Open. Das vierte Mainzer Gastroturnier findet auf der Golfanlage Domtal in Mommenheim statt und ihr könnt Preise im Wert von bis zu 2000 Euro gewinnen. Ab 19 Uhr gibt es dann eine Aftershow-Golfparty im Heringsbrunnen mit natürlich leiblicher Verpflegung, Tombola, Versteigerung und natürlich auch der großen Siegerehrung. Also markiert euch das schon mal im Kalender, aber heute wünsche ich euch erstmal einen guten Start in die Woche. Schönen Montag. Thank you.

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1: Mit Robert Schäfer einen schönen guten Tag. Der Typograf und Gestalter Erik Spiekermann wird mit dem Gutenberg-Preis 2026 ausgezeichnet. Die Ehrung erfolgt im Jubiläumsjahr 125 Jahre Gutenberg-Museum und Gutenberg-Gesellschaft durch die Internationale Gutenberg-Gesellschaft und die Stadt Mainz. Spiekermann gilt als einer der einflussreichsten Typografen Europas. Entworfen hat er unter anderem Leitsysteme für die Berliner Verkehrsbetriebe sowie Schriften und Designs für internationale Unternehmen und Medien wie The Economist oder das ZDF. Seine Schrift FF Meta zählt zu den Klassikern der digitalen Typografie. Mit der Auszeichnung würdigen Stadt und Gesellschaft Spiekermanns Beitrag zur Verbindung von analoger und digitaler Gestaltung. Bei einem Cyberangriff auf einen externen Abrechnungsdienstleister waren auch die Daten von Patienten der Unimedizin Mainz betroffen. Nun wurde die Zahl der Betroffenen konkretisiert. Insgesamt sind fast 2800 Patienten betroffen. Bei den meisten wurden Stammdaten wie Name, Adresse oder Geburtsdatum abgegriffen. In über 600 Fällen sind zudem Gesundheitsdaten betroffen, in einem Einzelfall auch Finanzdaten. Die Unimedizin Mainz betont erneut, dass der Angriff ausschließlich den externen Dienstleister betroffen hat. Die Kliniksysteme und die Patientenversorgung seien nicht beeinträchtigt gewesen. Betroffene werden jetzt schriftlich informiert. Zwei 18-jährige Zwillingsbrüder aus Taunusstein haben beim Bundeswettbewerb Jugend forscht den zweiten Preis im Bereich Mathematik und Informatik gewonnen. Samuel und Noah Zainali Yazdi haben mit einem Prototyp für besonders sichere Internettelefonie überzeugt. Ihr System kombiniert unter anderem Verschlüsselungstechniken und Verfahren zur Verschleierung von Metadaten, um digitale Kommunikation besser zu schützen. Ziel ist es, möglichst wenige Spuren bei Online-Gesprächen zu hinterlassen. Beim Bundesfinale sind insgesamt über 11.000 Nachwuchsforschende mit mehr als 6.000 Projekten angetreten. In Mainz-Gonsenheim hat es gestern Vormittag einen Küchenbrand gegeben. Die Feuerwehr wurde gegen 11 Uhr wegen eines gemeldeten Zimmerbrands zur Elsa-Brennström-Straße gerufen. Beim Eintreffen der Einsatzkräfte hatten die Bewohner das Feuer bereits selbst gelöscht. Nach Angaben der Feuerwehr war in der Küche ein Fettbrand in einem Topf ausgebrochen. Ein Bewohner hatte den Strom der Wohnung außerdem vorsorglich abgestellt. Im Anschluss wurde die Wohnung von der Feuerwehr mit einer Wärmebildkamera kontrolliert. Eine Person wurde bei den Löschversuchen leicht verletzt und vom Rettungsdienst versorgt. Größere Schäden oder weitere Verletzte hat es zum Glück nicht gegeben. In der deutschen Baseballliga haben die Mainz Athletics am Wochenende beide Spiele gegen die Gauting Indians gewonnen. Beim 4:0-Sieg am Freitag haben die Athletics den ersten No-Hitter ihrer Geschichte von Leo Bristow gefeiert. Am Samstag wurde es mit 14:0 sogar noch deutlicher. Damit fahren die Mainzer zwei wichtige Siege gegen einen direkten Konkurrenten im Kampf um die Playoff-Plätze ein. Nächstes Wochenende spielen die Athletics bei den Stuttgart Reds, die in der Tabelle noch einen Platz über ihnen auf Rang 3 stehen.
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2: Wir schauen raus aufs Wetterchen im Antenne Mainzland und es ist heute so ein bisschen wechselhaft, trotzdem recht angenehm, 24 Grad mäßig vorm City-Studio. Die Werte, die bleiben jetzt bei den 24 Grad, also das sind unsere Höchstwerte für heute. Es ist eher bewölkt, stellenweise kommt tatsächlich aber mal ab und zu die Sonne durch. Am Abend und in der Nacht kühlt es runter bis zu 13 Grad. In der Nacht erwarten wir auch ein paar Regenschauer und morgen am Dienstag, da wird es ein bisschen kühler, in der Spitze nur bis zu 21 Grad bei einem Mix aus Sonne und Wolken. Ihr lieben Autofahrer im Antenne Mainzland, der Blick auf die aktuelle Verkehrslage, der sieht relativ gut aus. Ich wünsche euch weiterhin eine gute und sichere Autofahrt. Geblitzt wird auf der Geschwister-Scholl-Straße Richtung Pariser Tor auf Höhe vom Grün- und Umweltamt. 50 sind hier erlaubt. Danke an den Leo aus Ebersheim und die Sabine aus Finden fürs Melden. Dann habe ich noch einen Blitz auf der Rheinallee. Kurz vorm Mombacher Kreisel steht auf der rechten Straßenseite. 50 sind hier maximal erlaubt. Und dann haben wir noch zwei Enforcement-Blitz auf der A60. Der eine Mainz Richtung Rüsselsheim. Noch vor der Weisenauer Brücke wird geblitzt. Hier sind maximal 100 erlaubt. Danke an den Thomas aus Dreis und Klaus aus Zornheim. Und dann haben wir noch den Olivgrün-Enforcement-Blitz auf der A60. Hier wird Mainz Richtung Bingen geblitzt, kurz vor der Abfahrt Heidesheim. Hier sind auch nur 100 erlaubt. Wenn ihr da draußen jetzt noch einen Blitzer entdeckt, dann klingelt gerne durch oder schickt mir eine WhatsApp an die Mainz 304 3441.
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1: Eigentlich könnte man unsere Mainzer Neustadt auch als den Underground-Stadtteil bezeichnen. Fällt von außen kaum auf, aber die Keller der Häuser, die liegen tiefer als im restlichen Mainz. Das Ganze hat auch einen guten Grund, denn früher war die Neustadt rund um den Gartenfeldplatz sehr oft überschwemmt und so fing man an, immer mehr aufzuschütten, um die Häuser höher legen zu können. Deswegen sind die Keller dort heute so tief. Bei manchen Häusern hat es mit dem Aufschütten nicht so ganz geklappt. Da wurde das Haus zwar höher gebaut, weil man damit gerechnet hat, dass der Grund noch aufgeschüttet wird, war aber nicht. Darum muss man heute noch über den Keller ins Haus, da die Eingangstür dann tatsächlich im ersten Stock liegt.
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1: Ich bin Dirk Zeitler. Mit einer Großkundgebung in Berlin will die IG Metall kommenden Freitag auf die schwierige Lage der deutschen Stahlindustrie aufmerksam machen. Tausende Beschäftigte werden erwartet. Die Gewerkschaft fordert von der Bundesregierung weitere Unterstützung für die Branche.
2: Die Probleme der Branche reichen von hohen Energiepreisen über günstige Importe aus dem Ausland bis hin zur schwachen Nachfrage, vor allem aus der Autoindustrie. Gleichzeitig kostet der Umbau hin zu einer klimafreundlicheren Stahlproduktion Milliarden. Die IG Metall fordert deshalb, dass die Politik zugesagte Hilfen konsequent umsetzt. Zoe Tassovali, Nachrichtenredaktion.
1: Israels Armee stellt sich erneut auf einen mehrtägigen Konflikt mit dem Iran ein und ist auch auf einen längeren Krieg vorbereitet, heißt es aus israelischen Militärkreisen. Demnach arbeitet das Land mit den USA bei der Abwehr des iranischen Raketenbeschusses zusammen. Die Angriffe auf Ziele im Iran führe Israels Armee alleine aus. Israels Luftwaffe habe bislang 9 Luftverteidigungs- und Radarsysteme sowie eine petrochemische Anlage im Iran ins Visier genommen. Der Iran wiederum habe seit Sonntagabend bislang mehr als 20 ballistische Raketen Richtung Israel gefeuert. Deutsche Flughäfen kämpfen zunehmend mit Kosten durch Sichtungen von Drohnen. Im vergangenen Jahr habe es 186 Störfälle gegeben, heißt es vom Deutschen Zentrum für Luft- und Raumfahrt. Im Jahr davor waren es nur 118 Fälle.
3: Der Großteil der Drohnensichtungen hat dazu geführt, dass der Flugverkehr mindestens teilweise eingestellt werden musste. Der finanzielle Gesamtschaden unterm Strich bis zu 160 Millionen Euro. Betroffen waren 25 Flughäfen deutschlandweit, vor allem aber die großen Drehkreuze in Frankfurt-Main und München. Wo die Drohnen herkommen, kann selten geklärt werden. Es wird auch von ausländischen Geheimdienstaktivitäten ausgegangen. Wenn Hobbypiloten mit Drohne am Flughafen erwischt werden, drohen ihnen bis zu 10 Jahre Haft. Jan-Henner Reitze, Nachrichtenredaktion.
1: Nach dem Stromausfall in Reutlingen und umliegenden Gemeinden hält sich die Polizei mit Vermutungen zur Brandursache im Umspannwerk noch zurück. Unsere Ermittlungen sind in jeglicher Richtung, sagte eine Polizeisprecherin. Denkbar seien ein technischer Defekt oder Brandstiftung, eventuell fahrlässig oder auch vorsätzlich. In der Nacht hatte es im Umspannwerk Reutlingen West gebrannt. Der Strom fiel für mehrere Stunden in Teilen Reutlingens aus.
4: Vielen Dank für die Weltnachrichten. Weitere Lokalnachrichten gibt es bei uns in einer halben Stunde. Wir schauen raus aufs Wetterchen im Antenne-Mainz-Land. Heute messen wir in der Spitze bis zu 24 Grad. Die haben wir auch schon erreicht, halten sich noch bis zum Abend hin. Ab ca. 18 Uhr kühlt es dann immer weiter ab in der Nacht bis zu 14 Grad. Morgen am Dienstag wird es dann ja in der Spitze etwas kühler, nur bis zu 21 Grad sind drinnen. Es ist so ein Mix aus Sonne und Wolken am Start. Und heute Nacht solltet ihr euch auf einige Regenschauer einstellen.
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4: Ihr lieben Autofahrer im Antenne-Mainz-Land, der Blick geht auf die aktuelle Verkehrslage um 15 Uhr und 4 Minuten. Da habe ich eine Meldung von der A643 Mainz Richtung Wiesbaden. Zwischen Mainz-Mombach und Wiesbaden-Eppelallee 1 Kilometer stockender Verkehr. Sonst sieht es aber noch relativ gut aus, außer in Gustavsburg und Mainz-Kastell. Da solltet ihr auf der Kostheimer Landstraße und auch auf der Darmstädter Landstraße so circa 5 bis 10 Minuten mehr an Zeit einplanen. Grund sind die Sanierungsarbeiten auf der A671. Da wird ja die Mainbrücke zwischen Hochheim Süd und Gustavsburg aktuell saniert und daher ist Teil der Strecke voll gesperrt und dadurch müsst ihr natürlich die Umleitung nehmen. In diesen Bereichen kommt es auf jeden Fall aktuell zu etwas, ja, stockendem Verkehr. Ich wünsche euch weiterhin eine gute und sichere Autofahrt. Schauen wir uns mal die Blitzerchen im Antenne-Mainz-Land an. Und da haben wir zum Beispiel einen Enforcement-Blitzer wieder auf der Geschwister-Scholl-Straße stehen. Richtung Pariser Tor wird geblitzt auf Höhe vom Grün- und Umweltamt. 50 sind hier maximal erlaubt. Danke an die Sabine aus Finden und Leo aus Ebersheim. Der Enforcement-Blitz auf der Rheinallee steht auch noch kurz vorm Mombacher Kreisel, wirklich unmittelbar davor auf der rechten Straßenseite. 50 sind hier erlaubt. Danke an den Liam aus der Oberstadt. Dann haben wir noch einen Enforcement-Blitzer auf der A60 Mainz Richtung Rüsselsheim. Noch vor der Weisenauer Brücke wird hier geblitzt. 100 sind hier erlaubt. Danke an den Klaus aus Zornheim. Und den olivgrünen Enforcement-Blitzer findet ihr nach wie vor auf der A60 Mainz Richtung Bingen, kurz vor der Abfahrt Heidesheim. Hier sind auch nur 100 erlaubt. Wenn ihr da draußen jetzt noch einen weiteren Blitzer seht, dann klingelt doch gerne durch auf der Mainz 304 3441. 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
4: Na, seid ihr gut reingestartet in die neue Woche und in einen ganz neuen, frischen Montag. Den 8. Juni haben wir heute. Wir haben 15 Uhr und 6 Minuten im Antenne Mainzland. Und ich habe euch richtig schöne Songs mitgebracht. Den Supermix auf Antenne Mainz mit Nico Santos und Optimist. Ja, hoffentlich seid ihr optimistisch in die Woche gestartet. Und danach gibt's Razorlight mit Wire to Wire.
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0: Raise a Light mit Wire to Wire. 15 Uhr und 11 Minuten haben wir es im Antenne Mainzland. Hier wartet euer Info-Update am Nachmittag.
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0: Die Bauarbeiten in der Moselstraße in der Mainzer Neustadt dauern länger als geplant. Ende April hat die Mainzer Fernwärme GmbH mit der Verlegung neuer Fernwärmeleitungen begonnen. Nun ist die Erdbeschaffenheit anders als ursprünglich angenommen, weshalb weitere Untersuchungen notwendig werden. Das gesamte Bauvorhaben teilt sich in zwei Abschnitte. Der erste geht voraussichtlich noch 6 Wochen und betrifft den Bereich von der Kreuzung Moselstraße Wallaustraße bis ungefähr zur Moselstraße 19. Der zweite Abschnitt soll 8 Wochen dauern und Ende Juli beginnen. Er reicht über die Kreuzung der Mozartstraße bis Moselstraße 11. Die Moselstraße bleibt befahrbar, aber Parken wird weiterhin eingeschränkt. Die Zufahrten zu den Grundstücken sollen aber frei bleiben.
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1: Die europäischen Aktienmärkte bleiben am Nachmittag weiter unter Druck, können ihre Verluste aber zumindest teilweise aufholen. Damit setzt sich die deutliche Risikoaversion des Tages fort. Die neuen Eskalationen zwischen Israel und dem Iran halten die Märkte in Atem und bereiten Sorgen über mögliche Auswirkungen auf Energieversorgung und Inflation. Entsprechend bleiben die Ölpreise erhöht, was die Stimmung zusätzlich belastet. Auch der Technologiesektor schwächelt. Nach der starken KI-Rallye der vergangenen Monate kommt es bei Halbleiter- und Tech-Werten zu anhaltenden Gewinnmitnahmen. Die schwache Entwicklung an der Nasdaq vom Freitag wirkt dabei weiterhin nach und verstärkt den Abgabedruck in Europa. Im weiteren Verlauf richtet sich der Fokus der Anleger auf die kommenden geldpolitischen Signale aus der USA und der Eurozone. Insgesamt bleibt der Handel am Nachmittag von Unsicherheit geprägt, mit weiterhin schwacher Tendenz und hoher Vorsicht auf Anlegerseite.
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0: hier ist die Elena und ich wohne in der Oberstadt am Rosengarten. 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

0: So klingt ja der Supermix auf Antenne Mainz. Wir haben 15.30 Uhr und hier wartet Robert Schäfer mit unseren Lokalnachrichten.
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2: Im Studio Robert Schäfer. Die Mainzer Anne-Frank-Realschule Plus und die Leibniz-Schule Mainz haben einen neu gestalteten gemeinsamen Schulhof erhalten. Der über 4.700 Quadratmeter große Außenbereich in der Adam-Carillon-Straße wurde heute eröffnet. Der neue Schulhof bietet den insgesamt rund 450 Schülerinnen und Schülern unter anderem Schulgärten, ein grünes Klassenzimmer, Sitzbereiche und barrierefreie Zugänge. Worauf sich die Schulkinder freuen können, erklärt Schuldezernent Atta Delbasté.
3: Es gibt viele Spielgeräte, die Kinder nutzen können. Auch ein größerer Bereich, Sportbereich zum Beispiel mit Basketballfeldern, mit Fußballfeld, der übrigens auch nachhaltig ist. Das heißt, das Wasser kann dort versickern. Dann gibt es Trampolinanlagen, eine Tischtennisplatte, also wirklich viel, dass man auch zwischendrin einfach mal ein bisschen sportlich sich betätigen kann.
2: Die Baukosten liegen bei rund 2,6 Millionen Euro. Ziel ist ein moderner, gemeinsamer Lern- und Bewegungsraum für beide Schulen. Die Mainzer Netze GmbH lässt ab heute Hochspannungsleitungen per Hubschrauber überprüfen. Die Kontrollflüge laufen voraussichtlich bis Mitte, Ende Juni im Raum zwischen Mainz, Wiesbaden und Ingelheim. Dabei werden die Freileitungen aus geringer Höhe inspiziert, um Masten, Leitungen und Isolatoren auf mögliche Schäden zu überprüfen. Die Luftkontrollen ergänzen die regulären Prüfungen vom Boden aus und sollen die Versorgungssicherheit im regionalen Stromnetz erhöhen. Die Einsätze werden wetterabhängig geplant und täglich angepasst. Ziel ist es, frühzeitig Instandhaltungsbedarf zu erkennen, ohne die Stromversorgung unterbrechen zu müssen. Die Bauarbeiten in der Moselstraße dauern länger als geplant. Ende April hat die Mainzer Fernwärme GmbH mit der Verlegung neuer Fernwärmeleitungen begonnen. Nun ist die Erdbeschaffenheit anders als ursprünglich angenommen, weshalb weitere Untersuchungen notwendig werden. Das gesamte Bauvorhaben teilt sich in zwei Abschnitte. Der erste geht voraussichtlich noch 6 Wochen und betrifft den Bereich von der Kreuzung Moselstraße-Wallaustraße bis ungefähr zur Moselstraße 19. Der zweite Abschnitt soll 8 Wochen dauern und Ende Juli beginnen. Er reicht über den Abschnitt hinaus bis zur Moselstraße 11. Die Moselstraße bleibt befahrbar, aber Parken wird weiterhin eingeschränkt. Die Zufahrten zu den Grundstücken sollten aber frei bleiben. In der Nähe des Mainzer Hauptbahnhofs ist am späten Samstagabend ein 22-jähriger Mann schwer verletzt worden. Nach Angaben der Polizei ist ein verbaler Streit vor einer Bar eskaliert. Dabei soll einer der Beteiligten ein Messer gezogen und mehrfach zugestochen haben. Der Verletzte wurde nach der Erstversorgung durch Rettungskräfte in ein Krankenhaus gebracht. Seine Verletzungen sind laut Polizei schwer, aber nicht lebensbedrohlich. Der mutmaßliche Täter ist nach der Tat geflüchtet. Die Kriminalpolizei ermittelt nun zu den Hintergründen der Auseinandersetzung und zur Identität des Verdächtigen. Der FSV Mainz 05 trifft nächste Saison in der ersten Runde des DFB-Pokals auf den VfB Krieschow aus der Regionalliga Nordost. Ende August reisen die Mainzer dafür nach Brandenburg. Die genauen Termine folgen im Verlauf der Sommerpause. Ausgetragen wird die Begegnung aller Voraussicht nach im Stadion der Freundschaft von Energie Cottbus. Auch der TSV Schott Mainz hat sich durch einen Sieg im Südwestpokal zum 4. Mal in seiner Geschichte für den DFB-Pokal qualifiziert. Sie treffen auf Borussia Mönchengladbach.
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0: Wir blicken aufs Wetter im Antenne Mainzland. Heute ist es eher bewölkt, stellenweise kommt dann doch mal kurz die Sonne durch. Es ist aber relativ angenehm da draußen. 24 Grad mäßig vorm City-Studio. Die Werte halten sich noch circa bis 17 Uhr, dann kühlt es so langsam ab. In der Nacht bis zu 14 Grad. Und ihr solltet euch auch am Abend und in der Nacht auf einige Regenschauer einstellen. Morgen am Dienstag, da starten wir dann wieder rein mit einem Mix aus Sonne und Wolken bei Werten bis zu 21 Grad in der Spitze.
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0: Der Blick auf die aktuelle Verkehrslage um 15.34 Uhr. Da habe ich eine Meldung von der A66 Wiesbaden Richtung Frankfurt. Zwischen der Wiesbaden-Mainzer Straße und Wiesbaden-Nordenstadt 1 Kilometer Stau. Ihr braucht circa 5 Minütchen mehr an Zeit. Dann schauen wir noch auf die A643 Mainz Richtung Wiesbaden. Zwischen Mainz-Mombach und Wiesbaden-Eppelallee 1 Kilometer. Stockender Verkehr, plant ihr auch mal 5 Minütchen mehr an Zeit ein. Und auf der A60 Rüsselsheim Richtung Mainz. Zwischen Hechtsheim Ost und dem Kreuz Mainz Süd dichter Verkehr. Ich wünsche euch weiterhin eine gute und sichere Autofahrt. Kommt alle sicher an euer Ziel. Blitzerchen habe ich auch zum Wochenstart für euch. Also immer schön an die vorgegebenen Geschwindigkeiten halten. Dann solltet ihr auch kein Blitzerfoto nach Hause bekommen. Ein Enforcement-Blitzer findet ihr seit heute auf der Geschwister-Scholl-Straße. Richtung Pariser Tor wird geblitzt, auf Höhe vom Grün- und Umweltamt. Obacht, hier sind nur 50 erlaubt. Danke an den Leo aus Ebersheim. Und zwei Blitzer findet ihr auf der A60. Einmal Mainz Richtung Rüsselsheim. Noch kurz vor der Weisenauer Brücke wird geblitzt. 100 hier erlaubt. Danke an den Thomas aus Dreis. Und den zweiten, den Olivgrün, auf der A60 Mainz Richtung Bingen, kurz vor der Abfahrt Heidesheim. Hier sind auch nur 100 erlaubt. Danke an den Klaus aus Zornheim. Wenn ihr da draußen noch einen weiteren Blitzer seht, dann klingelt doch gerne durch. Nummer lautet Mainz 304 3441.
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0: Ja, der Sommer, der steht vor der Tür und ist auch immer mal wieder da. Es sind schon richtig schöne, warme Tage da gewesen jetzt im Juni. Und vor allem kommen da auch noch einige auf uns zu. Und was macht den Sommer so richtig hier in Mainz aus? Natürlich wunderschöne Feste und auch Konzerte. Und davon gibt es einige von Summer in the City. Und gleich habe ich einen ganz speziellen Tipp für euch. Da könnt ihr euch wirklich drauf freuen. Ist für die ganze Familie was. Hört ihr direkt nach zwei Songs, also dranbleiben.
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Ihr hört den Supermix hier auf Antenne Mainz mit mir, Eva Maria Lechler. Und so langsam ist der Sommer wirklich angekommen im Antenne Mainzland. Und ganz ehrlich, die schönsten Erinnerungen entstehen doch meistens nicht auf der Couch, sondern draußen mit Freunden, guter Musik und lauen Sommerabenden. Und genau deshalb könnt ihr euch jetzt schon mal den 26. 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Und damit ihr euch schon mal so richtig schön reinversetzen könnt, wie das dann auf der Zitadelle klingen wird, habe ich hier für euch bei uns im Programm Milk and Sugar.

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1: Bei mir zu Gast im Studio ist Ernst Rudolf. Gute Schön, dass du da bist.
2: Hallo.
1: Wir kümmern uns heute mal wieder um ein Thema, von dem man früher mal behauptet hat, Norbert Blüm hat gesagt, die Renten sind sicher. Ganz so sicher dann doch nicht. Wir wissen alle, dass wir da was tun müssen. Deswegen wollen wir uns mal mit dem Thema beschäftigen, Geldanlagen, um die Rente so ein bisschen aufzufrischen, aufzupeppen.
2: Ja, das gibt's. Also die meisten erinnern sich dran, dass es schon immer seit 30, 40 Jahren, 50 Jahren die sogenannte Rentenversicherung gab, die man privat abschließen kann. Das war ein Modell, das eigentlich jeder Handwerker gemacht hat, die meisten Privatpersonen, alle haben das getan. Heute gibt's noch ein bisschen mehr wie diese Rentenversicherungssysteme, wo man halt bis ans Lebensende eine Rente hat. Man kann heute professionelle, flexible Auszahlpläne machen. Das heißt, professionell gut betreut, die Rendite ist um einiges höher wie bei den Rentenversicherungen. Das ist schon mal der eine Punkt. Der zweite Punkt ist natürlich die wesentlich höhere Flexibilität. Das heißt, der Rentner kann jederzeit an sein gesamtes Geld dran gehen. Er kann zum Beispiel die Rente erhöhen, die er da haben will. Er kann sie stoppen. Er kann morgen tot umfallen und trotzdem ist das Vermögen noch da für die Erben. Ja, und zwar das komplette Vermögen. Also alle diese Möglichkeiten gibt es mittlerweile.
1: Das heißt, wie kann ich mir das da vorstellen? Wo steckt das dann drin, dass ich da die ganze Zeit rankomme, weil es ja dann doch irgendwie eine hohe Rendite erzielen soll?
2: Die Gelder werden in unterschiedlichen Töpfen am Kapitalmarkt angelegt. Und zwar Töpfen muss man sich so vorstellen. Das heißt, man hat einen Topf, wo kurzfristigere Geldanlagen drin sind, die weniger schwanken. Ja. Daraus holt man sich dann die Rentenzahlung. Und dann hat man aber auch noch andere Töpfe, die etwas höhere Rendite erwirtschaften und auch stärker schwanken. Ja. Und da holt man immer wieder Gewinne raus und gibt es in den ersten Topf rein. Also in den sogenannten Sicherheitstopf, woraus die Rente dann bedient wird.
1: Ja, erscheint für mich sehr, sehr logisch, aber diese Töpfe muss man sich natürlich auch irgendwie zusammenbasteln können. Und das macht man am besten, wenn man Know-how hat oder holt sich Beratung, würde ich sagen. Ne?
2: Ja, das macht schon Sinn. Also alleine ist es ein bisschen schwierig, würde ich sagen, aber die Möglichkeiten sind mittlerweile da und die sind auch extremst kostengünstig da und hundertprozentig transparent.
1: Super gut, also lasst euch beraten, ihr Lieben.
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1: Ich bin Dirk Zeitler. Der Iran und Israel haben sich erstmals seit Inkrafttreten einer Waffenruhe im April wieder gegenseitig mit heftigen Angriffen überzogen. Israel begann in der Nacht mit Gegenangriffen auf den Iran, nachdem dieser das Land wieder mit Raketen beschossen hatte. Der Iran kündigte nun am Nachmittag an, die Angriffe wieder einzustellen.
2: Mehr als 20 Raketen hat der Iran in der Nacht und am Morgen wieder auf Israel abgefeuert. Teheran reagierte damit auf Angriffe Israels auf Vororte der libanesischen Hauptstadt Beirut. Diese gelten als Hochburg der mit dem Iran verbündeten Hisbollah-Miliz, die Israel zuvor mit Raketen angegriffen hatte. Nun haben die iranischen Streitkräfte ihre Angriffe für beendet erklärt. Gleichzeitig drohten sie in ihrer Mitteilung mit noch härteren Schlägen, sollte Israel weiterhin Ziele im Libanon angreifen. Aus Tel Aviv, Sarah Lemmel.
1: Die EU-Staaten haben schärfere Regeln für Stahlimporte beschlossen. Damit will die Europäische Union den europäischen Markt vor globaler Überproduktion und billiger Konkurrenz, vor allem aus China, Indien und der Türkei, schützen. Die Regeln gelten ab dem 1. Juli. Stahl sei für die industrielle Basis Europas, seinen ökologischen Wandel und seine Sicherheit unverzichtbar, teilte Zyperns Industrieminister Damianos mit. Zypern hat derzeit den Vorsitz des Rats der EU-Staaten inne. Deutsche Flughäfen kämpfen zunehmend mit Kostendurchsichtungen von Drohnen. Im vergangenen Jahr habe es 186 Störfälle gegeben, heißt es vom Deutschen Zentrum für Luft- und Raumfahrt. Im Jahr davor waren es nur 118 Fälle.
3: Der Großteil der Drohnensichtungen hat dazu geführt, dass der Flugverkehr mindestens teilweise eingestellt werden musste. Der finanzielle Gesamtschaden unterm Strich bis zu 160 Millionen Euro. Betroffen waren 25 Flughäfen deutschlandweit, vor allem aber die großen Drehkreuze in Frankfurt-Main und München. Wo die Drohnen herkommen, kann selten geklärt werden. Jan-Henner Reitze, Nachrichtenredaktion.
1: Nach dem Stromausfall in Reutlingen und umliegenden Gemeinden hält sich die Polizei mit Vermutungen zur Brandursache im Umspannwerk noch zurück. Unsere Ermittlungen sind in jeglicher Richtung, sagte eine Polizeisprecherin. In der Nacht hat es im Umspannwerk Reutlingen West gebrannt. Der Strom fiel für mehrere Stunden in Teilen Reutlingens aus. Nach Angaben des Netzbetreibers gibt es Hinweise auf Brandstiftung in dem Umspannwerk.
4: Vielen Dank für die Weltnachrichten. Weitere Lokalnachrichten gibt's bei uns in einer halben Stunde. Dann schauen wir mal raus aufs Wetterchen im Antenne Mainzland. 24 Grad, das sind die Höchstwerte für und von heute, messe ich hier vom City-Studio am Fischtorplatz. Blicken wir doch auch mal in unsere Verbandsgemeinden. In Partenheim am Wasserturm messen wir 23 Grad und oben an der Mewa Arena messen wir tatsächlich noch 24 Grad. Ja, in der nächsten Stunde, da wird es dann so ein bisschen kühler. Heute Nacht sinken dann die Werte runter bis zu 13 Grad. Und ab circa 23 Uhr, da kommen auch ein paar Regenschauer auf uns zu und die ziehen sich dann immer so stellenweise durch unsere Nacht. Morgen am Dienstag starten wir dann mit einem Mix aus Sonne und Wolken rein bei Werten bis zu 21 Grad in der Spitze. Ihr lieben Autofahrer im Antenne Mainzland, wir schauen uns mal die aktuelle Verkehrslage an. Am Montag im Feierabendverkehr, 16 Uhr und 4 Minuten haben wir es, da habe ich eine Meldung von der A643 Mainz Richtung Wiesbaden. Zwischen Mainz-Mombach und Wiesbaden-Eppelallee, 1 Kilometer stockender Verkehr. Dann schauen wir weiter auf der A643 Wiesbaden Richtung Mainz. Zwischen Wiesbaden-Dotzheim und dem Dreieck Mainz, 4 Kilometer Stau, ihr braucht 15 Minuten mehr an Zeit. Dann schauen wir auf die A66 Wiesbaden in Richtung Frankfurt. Zwischen Wiesbaden-Biebrich und Wiesbaden-Nordenstadt 3 Kilometer Stau, 15 Minuten Zeitverlust. Auf der A66 Frankfurt Richtung Wiesbaden. Zwischen Wiesbaden-Biebrich und Wiesbaden-Frauenstein 1 Kilometer Stau. Hier solltet ihr auf jeden Fall mal 10 Minütchen mehr einplanen. Dann habe ich noch eine Gefahrenmeldung von der A66 Wiesbaden Richtung Frankfurt. Zwischen Wiesbaden-Erbenheim und Wiesbaden-Nordenstadt. Defektes Fahrzeug auf dem rechten und dem mittleren Fahrstreifen. Bitte fahrt hier besonders vorsichtig. Dann blicken wir auf die, ja, ich würde mal sagen, eher in die Stadtteile Mainz-Kostheim, Gustavsburg und Mainz-Kastell. Da sind die Straßen Bölke-Straße, Kostheimer Landstraße und Darmstädter Landstraße ein bisschen mehr belastet. Stockender Verkehr, plant ihr mal 5 bis 10 Minütchen mehr ein. Grund ist natürlich die Umleitungsstrecke von der A671. Hier ist nämlich zwischen Hochheim Süd und Gustavsburg die Mainbrücke gesperrt und deswegen müsst ihr leider anders fahren. Ich wünsche euch da viel Geduld und kommt gut durch in euren Montagfeierabend.
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4: Blitzerchen haben wir natürlich auch für euch. Auf der Geschwister-Scholl-Straße wurde der Enforcement-Blitzer gesichtet. Richtung Pariser Tor wird geblitzt. Auf Höhe vom Grün- und Umweltamt. 50 sind die erlaubt. Danke an die Sabine aus Finthen. Dann habe ich noch zwei Blitzerchen auf der A60 Mainz Richtung Rüsselsheim. Steht einer von beiden noch vor der Weisenauer Brücke. 100 sind hier maximal erlaubt. Der Klaus aus Zornheim hat ihn gesehen und gemeldet. Und der zweite, der Olivgrün-Enforcement-Blitzer, steht Mainz Richtung Bingen. Kurz vor der Abfahrt Heidesheim, hier sind auch nur 100 erlaubt. Wenn ihr noch einen weiteren Blitzer seht, dann klingelt gerne durch. Nummer lautet Mainz 304 3441.
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4: Ja, und wenn ihr heute mit den Öffis unterwegs seid, vergesst euch bitte nicht, ein gültiges Ticket zu kaufen. Heute wird den ganzen Tag verstärkt in der Innenstadt kontrolliert, also immer schön das gültige Fahrticket dabei haben.
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4: Ja, so Montage, ne, die können manchmal ja nicht so motivierend sein, weil da liegt die ganze Woche noch vor uns. Aber ihr müsst es mal anders sehen, ja. Jeder Tag ist ein wertvoller Tag und ein besonderer Tag und morgen ist er schon wieder vorbei. Ja, deswegen sollten wir ganz bewusst leben und auch einfach mal so einen Montag richtig schön feiern. Wie wäre es mit einer schönen Veranstaltung? Ich habe gleich die Veranstaltungstipps für euch am Start und da könnt ihr heute Abend vielleicht noch eine richtig schöne Erinnerung schaffen. Also, hört ihr direkt nach The Sweet Escape, aber jetzt erstmal Sarah Larsen mit Lush Life.
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0: Ich wünsche euch einen wunderbaren Start in die neue Woche und hier warten Sie schon eure
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0: Macht und Fairness im Arbeitsmarkt. Wie kann das besser funktionieren? Mit dieser Frage setzt sich die Sozialökonomin Professor Dr. Miriam Beblo in ihrem heutigen Vortrag um 18.15 Uhr auseinander. Das Ganze findet im Muschelhörsaal der Johannes-Gutenberg-Universität in Mainz statt. Anschließend wird zudem der Comic-Essay Proof of Work vorgestellt. Kommt doch gerne vorbei. Beginn ist um 18.15 Uhr. Heute im Muschelhörsaal in der JGU. Ihr habt eher Lust, ein bisschen musikalisch den Feierabend zu verbringen? Dann kommt doch heute Abend um 19.30 Uhr in den Roten Saal der Hochschule für Musik in Mainz. Dort führen Studierende der Klasse von der Professorin Senal Lea Kim einen Klavierabend auf. Jeder, der Lust hat, ist herzlich eingeladen. Also kommt doch gerne vorbei und startet den ersten Feierabend der Woche musikalisch. Und zum Schluss holt ihr am besten schnell euren Terminkalender raus, denn am 13. Juni, da veranstaltet die DEHOGA zugunsten des Mainzer Tierheims die Heringsbrunner Open. Das vierte Mainzer Gastroturnier findet auf der Golfanlage Domtal in Mommenheim statt. Ihr könnt Preise im Wert bis zu 2000 Euro gewinnen. Ab 19 Uhr gibt es dann eine Aftershow-Golfparty im Biergarten vom Heringsbrunnen mit leiblicher Verpflegung, Tombola und Versteigerung. Und natürlich werden da auch die Sieger geehrt. Egal für was ihr euch entscheidet, ich wünsche euch jetzt erstmal einen wunderbaren Start in euren ersten Feierabend der Woche.

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0: Beloved. Wir haben 16.30 Uhr im Antenne Mainzland. Ich wünsche euch einen wunderbaren Start in euren Montagfeierabend. Hier warten schon eure Lokalnachrichten.
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2: Mit Robert Schäfer einen schönen guten Tag. Die Mainzer Netze GmbH lässt ab heute Hochspannungsleitungen per Hubschrauber überprüfen. Die Kontrollflüge laufen voraussichtlich bis Mitte, Ende Juni im Raum zwischen Mainz, Wiesbaden und Ingelheim. Dabei werden die Freileitungen aus geringer Höhe inspiziert, um Masten, Leitungen und Isolatoren auf mögliche Schäden zu überprüfen. Die Luftkontrollen ergänzen die regulären Prüfungen vom Boden aus und sollen die Versorgungssicherheit im regionalen Stromnetz erhöhen. Die Einsätze werden wetterabhängig geplant und täglich angepasst. Ziel ist es, frühzeitig Instandhaltungsbedarf zu erkennen, ohne die Stromversorgung unterbrechen zu müssen. Bei einem Cyberangriff auf einen externen Abrechnungsdienstleister waren auch die Daten von Patienten der Unimedizin Mainz betroffen. Nun wurde die Zahl der Betroffenen konkretisiert. Insgesamt sind fast 2.800 Patienten betroffen. Bei den meisten wurden Stammdaten wie Name, Adresse oder Geburtsdatum abgegriffen. In über 600 Fällen sind zudem Gesundheitsdaten betroffen, in einem Einzelfall auch Finanzdaten. Die Unimedizin Mainz betont erneut, dass der Angriff ausschließlich den externen Dienstleister betroffen hat. Die Kliniksysteme und die Patientenversorgung seien nicht beeinträchtigt gewesen. Betroffene werden jetzt schriftlich informiert. Der Typograf und Gestalter Erik Spiekermann wird mit dem Gutenberg-Preis 2026 ausgezeichnet. Die Ehrung erfolgt im Jubiläumsjahr 125 Jahre Gutenberg-Museum und Gutenberg-Gesellschaft durch die Internationale Gutenberg-Gesellschaft und die Stadt Mainz. Spiekermann gilt als einer der einflussreichsten Typografen Europas. Entworfen hat er unter anderem Leitsysteme für die Berliner Verkehrsbetriebe sowie Schriften und Designs für internationale Unternehmen und Medien wie The Economist oder das ZDF. Seine Schrift FF Meter zählt zu den Klassikern der digitalen Typografie. Mit der Auszeichnung würdigen Stadt und Gesellschaft Spiekermanns Beitrag zur Verbindung von analoger und digitaler Gestaltung. In Mainz-Gonsenheim hat es gestern Vormittag einen Küchenbrand gegeben. Die Feuerwehr wurde gegen 11 Uhr wegen eines gemeldeten Zimmerbrands zur Elsa-Brennström-Straße gerufen. Beim Eintreffen der Einsatzkräfte hatten die Bewohner das Feuer bereits selbst gelöscht. Nach Angaben der Feuerwehr war in der Küche ein Fettbrand in einem Topf ausgebrochen. Ein Bewohner hatte den Strom der Wohnung außerdem vorsorglich abgestellt. Im Anschluss wurde die Wohnung von der Feuerwehr mit einer Wärmebildkamera kontrolliert. Eine Person wurde bei den Löschversuchen leicht verletzt und vom Rettungsdienst versorgt. Größere Schäden oder weitere Verletzte hat es zum Glück nicht gegeben. In der deutschen Baseballliga haben die Mainz Athletics am Wochenende beide Spiele gegen die Gauting Indians gewonnen. Beim 4:0-Sieg am Freitag haben die Athletics den ersten No-Hitter ihrer Geschichte von Leo Bristow gefeiert. Am Samstag wurde es mit 14:0 sogar noch deutlicher. Damit fahren die Mainzer zwei wichtige Siege gegen einen direkten Konkurrenten im Kampf um die Playoff-Plätze ein. Nächstes Wochenende spielen die Athletics bei den Stuttgart Reds, die in der Tabelle noch einen Platz über ihnen auf Rang 3 stehen.
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0: Wir schauen raus aufs Wetterchen im Antenne Mainzland. Ja, und da blicken wir jetzt mal gemeinsam so ein bisschen auf den Regenradar, denn ich sehe da ein ganz, ganz großes Regengebiet auf uns zuziehen. Ich denke, so in der nächsten Stunde könnte es sein, dass es hier und da mal ein bisschen zu Regenschauern kommt. Und vor allem ab ja, 18, 19 Uhr, da wird es dann ein bisschen regnerisch hier bei uns in Mainz werden. Eventuell haben wir Glück und es ja, fällt einfach kein Regen runter, aber ihr wisst Bescheid, da wird es wahrscheinlich etwas dunkler und vor allem etwas regnerischer. Dann ab 20 Uhr soll es dann nochmal trocken bleiben und eventuell kommt dann, bevor die Sonne untergeht, nochmal kurz die Sonne raus. In der Nacht kühlt es ab auf 14 Grad und morgen am Dienstag, da erwarten wir in der Spitze Werte bis zu 21 Grad bei einem Sonne-Wolken-Mix. Ihr lieben Autofahrer im Antenne Mainzland, wir blicken auf die aktuelle Verkehrslage um 16.34 Uhr und schauen da zuerst auf die A66 Wiesbaden Richtung Frankfurt zwischen Wiesbaden-Biebrich und dem Wiesbadener Kreuz, 5 Kilometer stockender Verkehr. Auf der A66 Frankfurt Richtung Wiesbaden zwischen der Wiesbaden-Mainzer Straße und Wiesbaden-Frauenstein, 2 Kilometer Stau, hier braucht ihr 15 Minuten mehr an Zeit. Auf der A643 Wiesbaden Richtung Mainz zwischen Wiesbaden-Dotzheim und Mainz-Mombach 1 Kilometer Stau. Hier solltet ihr 11 Minuten mehr an Zeit einplanen. Und dann schauen wir noch auf die A643 Mainz Richtung Wiesbaden zwischen dem Schiersteiner Kreuz und der Schiersteiner Straße. Braucht ihr circa 5 Minütchen länger aktuell. Auf der A60 Rüsselsheim Richtung Mainz, zwischen Hechtsheim Ost und dem Kreuz Mainz Süd. 1 Kilometer Stau, plant ihr auch mal bis zu 5 Minütchen mehr an Zeit ein. Ebenso auf der A60 Mainz Richtung Rüsselsheim, zwischen Ginsheim-Gustersburg und Bischofsheim 2 Kilometer stockender Verkehr. Ich wünsche euch weiterhin eine gute und sichere Autofahrt. Kommt alle gut an euer Ziel.
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0: Blitzerchen haben wir ein auf der Geschwister-Scholl-Straße. Hier wird Richtung Pariser Tor geblitzt auf Höhe vom Grün- und Umweltamt. Maximalgeschwindigkeit ist 50 km/h. Sonst gibt es ein teures Foto. Das hat die Michaela gesehen und gemeldet. Danke dir fürs Durchgeben. Dann haben wir noch einen Enforcement-Blitzer auf der A60 Mainz Richtung Rüsselsheim. Noch vor der Weisenauer Brücke wird geblitzt. 100 sind hier maximal erlaubt. Danke an den Thomas aus Dreis. Und der olivgrüne Enforcement-Blitzer steht auch noch auf der A60 Mainz Richtung Bing, kurz vor der Abfahrt Heidesheim. Hier sind auch nur 100 erlaubt. Wenn ihr da draußen noch einen weiteren Blitzer seht, dann klingelt doch gerne durch auf der Mainz 304 3441.
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0: Schön, dass ihr mit dabei seid. Na, wie seid ihr denn eigentlich in die neue Woche reingestartet? Ganz entspannt oder noch müde vom Wochenende? Schreibt's mir oder schickt mir eine Sprachnachricht an die Mainz. 304 344 ab, weil Madonna, ja, die legt gleich auf am Telefon mit Hang ab und danach gibt's Sabrina Carpenter damit. Tears.
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0: Dörfer als im restlichen Mainz. Das Ganze hat auch einen guten Grund. Denn früher war die Neustadt rund um den Gartenfeldplatz sehr oft überschwemmt. Und so fing man an, immer mehr aufzuschütten, um die Häuser höher legen zu können. Deswegen sind die Keller dort heute so tief. Bei manchen Häusern hat es mit dem Aufschütten nicht so ganz geklappt. Da wurde das Haus zwar höher gebaut, weil man damit gerechnet hat, dass der Grund noch aufgeschüttet wird, war aber nicht. Darum muss man heute noch über den Keller ins Haus, da die Eingangstür dann tatsächlich im ersten Stock liegt.
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1: Ich bin Dirk Zeitler. Schnelleres Internet, mehr Mobilfunk und weniger Bürokratie. Bund, Länder, Kommunen und die Telekommunikationsbranche haben einen gemeinsamen Ausbaupakt beschlossen. Allein im kommenden Jahr wollen die Unternehmen fast 11 Milliarden Euro in Glasfaser- und Mobilfunknetze investieren.
2: Damit neue Leitungen und Mobilfunkmasten schneller gebaut werden können, sollen Genehmigungen künftig deutlich einfacher und digitaler ablaufen. Außerdem wollen die Anbieter ihre Netze stärker gemeinsam nutzen. Das bedeutet mehr Wettbewerb, ohne dass überall doppelt gebaut werden muss. Ob die Ziele tatsächlich erreicht werden, soll regelmäßig überprüft werden. Zoe Tassovali, Nachrichtenredaktion.
1: Der Iran hat nach der jüngsten militärischen Eskalation mit Israel seinen gesamten Luftraum gesperrt. Das Flugverbot gelte bis auf Weiteres, heißt es in einem Bericht der staatlichen Nachrichtenagentur IRNA. Sämtliche Verbindungen an allen iranischen Flughäfen seien gestrichen. Die Sorge ist groß, dass der Konflikt mit Israel erneut eskaliert. Nach den iranischen Raketenangriffen auf Israel am Sonntag hatte die Militärführung ihre Militäroperationen aber vorerst für beendet erklärt. Böllerwürfe, Beleidigungen und zunehmende Gewalt. Für viele Bahnmitarbeiter ist das Alltag. Um sie besser zu schützen, stattet die Deutsche Bahn seit einigen Wochen Kundenbetreuer an Bahnhöfen und in Zügen mit Bodycams aus. Rund ein Drittel hat das freiwillige Angebot nach Angaben von DB Regio bislang in Anspruch genommen.
3: Bodycams sollen Standard werden. Bis Jahresmitte, so der Plan, soll zumindest die Hälfte der Bahnmitarbeiter solch eine Minikamera tragen. Zudem muss jeder, der Kundenkontakt hat, auch an einer Schulung teilnehmen. In Berlin läuft außerdem auch gerade ein Test mit Schutzhelmen, zum Beispiel bei Fußballspielen oder Demos. Vor allem nach dem tödlichen Angriff auf einen Zugbegleiter in Rheinland-Pfalz vor einiger Zeit ist das Thema Sicherheit im Fokus. Claudia Wächter, Nachrichtenredaktion.
1: Der nächtliche Brand in einem Umspannwerk in Reutlingen, der einen großflächigen Stromausfall in der Region auslöste, könnte nach Einschätzung aus Sicherheitskreisen gezielt gelegt worden sein. Die Vorgehensweise deute auf linksextremistische Täter hin und weise Parallelen etwa zu entsprechenden Taten in Berlin auf. In der Nacht hat es im Umspannwerk Reutlingen West gebrannt, sodass dieses ausfiel.
4: Vielen Dank für die Weltnachrichten. Weitere Lokalnachrichten gibt's natürlich bei uns in einer halben Stunde. Wir schauen uns das Wetter da draußen an im Antenne Mainzland. Wir messen vorm City-Studio bei uns 23 Grad, ja so langsam. Da sinken die Werte immer weiter runter in der Nacht heute bis zu 13 Grad. Es wird also kühl. Ihr solltet euch auch stellenweise auf ein paar Regenschauer heute noch einstellen. Und morgen am Dienstag, da starten wir dann wieder rein mit einem Sonne-Wolken-Mix bei Werten in der Spitze bis zu 21 Grad. Ihr lieben Autofahrer im Antenne Mainzland, wir blicken auf die aktuelle Verkehrslage um 17 Uhr und 3 Minuten. Da beginnen wir auf der A60 Mainz Richtung Rüsselsheim zwischen Ginsheim-Gustersburg und Rüsselsheim-Mitte. 4 Kilometer Stau. Ihr braucht aktuell schon bis zu 40 Minuten mehr an Zeit. Hier habe ich auch eine Gefahrenmeldung und zwar zwischen dem Mainspitz-Dreieck und Bischofsheim links fahren, denn Die rechte Parallelfahrbahn ist blockiert und hier ist auch Gefahr durch einen defekten PKW im Baustellenbereich. Deswegen staut sich das Ganze auch so dolle zurück. Ich wünsche euch an der Stelle ganz viel Geduld und wenn ihr könnt, umfahrt das Gebiet weiträumig, dann kommt ihr auf jeden Fall schneller an. Dann auf der A60 Rüsselsheim Richtung Mainz zwischen Hechtsheim Ost und dem Kreuz Mainz Süd. 1 Kilometer Stau, hier braucht ihr circa 5 Minuten mehr an Zeit. Dann blicken wir auf die A643. Wiesbaden Richtung Mainz. Zwischen Wiesbaden-Dotzheim und Mainz-Bombach 1 Kilometer Stau. Hier braucht ihr circa 10 Minütchen mehr an Zeit. Dann schauen wir auch noch mal weiter auf der A643. Dieses Mal Mainz Richtung Wiesbaden. Zwischen dem Schiersteiner Kreuz und der Schiersteiner Straße. Dichter Verkehr. Auf der A66 Frankfurt Richtung Wiesbaden zwischen Wiesbaden-Biebrich und Wiesbaden-Frauenstein. 2 Kilometer Stau, hier braucht ihr 10 Minuten länger. Und auf der A66 Wiesbaden Richtung Frankfurt zwischen der Wiesbaden-Mainzer Straße und dem Wiesbadener Kreuz 4 Kilometer stockender Verkehr. Sonst sieht es noch ganz in Ordnung aus, aber jetzt schauen wir noch in unsere City, vor allem noch Mainz-Kastel, Mainz-Kostheim und Gustavsburg. Da sind die Hauptverkehrsachsen auch ein bisschen stärker belastet. Plant ihr mal 5 bis 10 Minuten mehr ein. Und zwar auf der Bölke-Straße, auf der Kostheimer Landstraße, auf der Darmstädter Landstraße und auch auf der Hochheimer Straße. Durch die Sperrung auf der A671 zwischen Hochheim Süd und Gustavsburg. Ja, da kommt es natürlich zu ein bisschen mehr Verkehrsaufkommen auf der Umleitungsstrecke. Deswegen viel Geduld und kommt gut und sicher an euer Ziel. Blitzermeldungen habe ich natürlich auch noch für euch am Start. Einen Enforcement-Blitzer findet ihr seit heute auf der Geschwister-Scholl-Straße. Hier wird Richtung Pariser Tor geblitzt, auf Höhe des Grün- und Umweltamts. 50 sind hier erlaubt. Danke an die Michaela, an die Sabine und an den Leo aus Ebersheim fürs Melden. Dann haben wir einen Enforcement-Blitzer auf der A60 Mainz Richtung Rüsselsheim. Noch vor der Weisenauer Brücke wird geblitzt, 100 hier erlaubt. Danke an den Klaus aus Zornheim. Und der olivgrüne Enforcement-Blitzer steht auf der A60 Mainz Richtung Bing. Kurz vor der Abfahrt Heidesheim. Hier sind 100 erlaubt. Wenn ihr da draußen noch einen weiteren Blitzer seht, dann klingelt doch gerne durch auf der Mainz 304 3441.
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4: Und wenn ihr heute mit den Öffis unterwegs seid, vergesst euch bitte nicht, ein gültiges Ticket zu kaufen. Heute am Montag wird den ganzen Tag verstärkt in der Mainzer Innenstadt kontrolliert, also vergesst bitte nicht das gültige Ticket.
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4: Ja, mit mir, Eva-Maria Lechler, ist am Start und ich hoffe, ihr auch und seid mittlerweile schon im Auto oder vielleicht sogar schon zu Hause. Ja, auf jeden Fall auf dem Weg in euren wohlverdienten Montag-Feierabend. 17 Uhr und 7 Minuten haben wir es und hier geht's weiter mit Hit the Wall von Gracie Abrams und danach gibt's James Blunt mit Hi.
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0: James Blunt mit High. Wir haben 17 Uhr und 14 Minuten im Antenne Mainzland. Schön, dass ihr mit dabei seid. Und wir widmen uns jetzt etwas Politischem, denn die CDU hat am Freitag ihren Plan für die Dezernate vorgestellt. Sie möchte die Themen neu zuordnen. Bauen, Liegenschaften und Wirtschaft soll nun in einem hauptamtlichen Dezernat liegen. Der Kandidat dafür, Ludwig Holle, begründet das so.
1: Wenn ein Unternehmen nach Mainz kommt oder in Mainz ist und wachsen möchte, dann wird es irgendwann sagen, ich brauche einen neuen Standort, ich habe da irgendwelche Anforderungen. Und dann muss man einerseits erstmal sagen, wie können wir das unterstützen in einer Wirtschaftsförderung? Gibt es da Fördermöglichkeiten? Das ist das klassische Wirtschaftsdezernat. Dann werden die meistens fragen, wo gibt es die Orte, die Flächen, wo man das machen kann? Da bin ich im Bereich Liegenschaften. Und wenn man dann auch noch was draufbauen möchte, dann ist man im Bereich Bauen, wo es dann um die Genehmigung geht, dass das halt gebaut werden kann, was die Unternehmen brauchen. Und so können sie das alles aus einer Hand in Gesprächen auch entsprechend frühzeitig klären.
0: Falls ihr, wie ich, nicht wusstet, was jetzt eine Liegenschaft ist, das ist der Fachbegriff für Grundstücke aller Art. Aber Wirtschaft, Bauen und Liegenschaften, wird das nicht etwas zu viel für ein Dezernat?
1: Das sehe ich nicht so. Ich glaube, als einerseits mein Dezernat, was ich aktuell habe, hat mehr Mitarbeiter, als das neue Dezernat haben wird. Und das Wichtige ist für mich eben Führung, politische Impulse setzen. Und ich glaube, das ist das, wo die Hauptdezernatsarbeit kommt. Und das ist gerade in der Vernetzung eher effizienter, als wenn man sich mit zu vielen Leuten abstimmen wird. Also ich glaube, es wird am Ende die Arbeit für den Stadtvorstand reduzieren, diese Dezernate zusammenzuführen. Und damit ist es auch für mich ein gut beherrschbarer Aufgabenbereich.
0: Bauen war vorher mit dem historischen Erbe zusammengelegt. Das historische Erbe soll jetzt ehrenamtlich bleiben. Es hat dennoch für die momentane Fraktionsvorsitzende Claudia Siebner eine hohe Bedeutung.
2: Wir sehen ja an allen Enden letzten Endes, wie Freiheit und Demokratie hinterfragt werden. Können wir auch in den europäischen Kontext gehen, wie gesellschaftliche Veränderungsprozesse dazu führen, dass mühsam errungene Freiheitsrechte eben auch von heute auf morgen abgeschafft oder zumindest eingeschränkt werden können. Wir haben ein stabiles, gutes Grundgesetz, aber die Fliehkräfte an den Rändern sind deutlich erkennbar.
0: Noch steht nichts fest. Grob zusammengefasst muss dieser Vorlage noch vom Stadtrat zugestimmt werden. Dann können Ludwig Holle und Claudia Siebner bei der Stadtverwaltung bewerben. Erst dann können die einzelnen Fraktionen abstimmen, wer jetzt welches Dezernat übernehmen soll. Ab 8. Dezember sind die Ämter schließlich neu besetzt.

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1: Natürlich auch mit diesem kraftvollen Song von Christina Stürmer. Ich lebe, und mit dieser Nummer wurde Christina Stürmer 2003 über Nacht zum Star. Erst in Österreich, dann auch in Deutschland. Der Song ist eine Hymne an das Leben, an das Aufbegehren, ans sich nicht unterkriegen lassen. 2003 hat Christina ihre Karriere eigentlich in einer Castingshow begonnen. Bei Starmania in Österreich belegte sie den zweiten Platz. Trotzdem wurde sie der größte Star der Show, und noch heute gilt sie als eine der erfolgreichsten österreichischen Musikerinnen überhaupt. Mit mehr als 2 Millionen verkauften Tonträgern. Privat ist sie übrigens ganz bodenständig geblieben. Sie lebt mit Partner und Kindern in Wien, liebt es, im Garten zu werkeln, und spielt in ihrer Freizeit leidenschaftlich gern Fußball. In Ich lebe bringt Christina eine ehrliche, ungekünstelte Energie mit, die sich in jeder Zeile wiederfindet. Die Nummer hielt sich wochenlang in den deutschen Top 10 und wurde zum Soundtrack vieler Jugendzimmer. Christina Stürmer bewies, deutschsprachiger Rock kann authentisch sein, ganz ohne Klischees.
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0: Christina Stürmer mit Ich lebe. Mal wieder eine wunderschöne Hitstory von meinem lieben Kollegen Heiko Gille. Wir haben 17.30 Uhr und hier warten unsere Lokalnachrichten.
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2: Mit Robert Schäfer. Guten Abend. Die Mainzer Anne-Frank-Realschule Plus und die Leibniz-Schule Mainz haben einen neu gestalteten gemeinsamen Schulhof erhalten. Der über 4.700 Quadratmeter große Außenbereich in der Adam-Carillon-Straße wurde heute eröffnet. Der neue Schulhof bietet den insgesamt rund 450 Schülerinnen und Schülern unter anderem Schulgärten, ein grünes Klassenzimmer, Sitzbereiche und barrierefreie Zugänge. Worauf sich die Schulkinder freuen können, erklärt Schuldezernent Atta Delbasté.
3: Es gibt viele Spielgeräte, die Kinder nutzen können. Auch ein größerer Bereich, Sportbereich zum Beispiel mit Basketballfeldern, mit Fußballfeld, der übrigens auch nachhaltig ist. Das heißt, das Wasser kann dort versickern. Dann gibt es Trampolinanlagen, eine Tischtennisplatte, also wirklich viel, dass man auch zwischendrin einfach mal ein bisschen sportlich sich betätigen kann.
2: Die Baukosten liegen bei rund 2,6 Millionen Euro. Ziel ist ein moderner, gemeinsamer Lern- und Bewegungsraum für beide Schulen. Die Landeszentrale für politische Bildung Rheinland-Pfalz lädt gemeinsam mit der Johannes-Gutenberg-Universität Mainz morgen zu einer Diskussionsrunde ein. Unter dem Titel Rumänien ein Jahr nach den Präsidentschaftswahlen wird im Gerti-Spieß-Forum über die aktuelle politische Lage im EU-Staat gesprochen. Gäste aus Wirtschaft, Politik und Journalismus geben dabei Einblicke in die Entwicklung nach der umstrittenen Wahl 2025. Los geht es um 18.15 Uhr. Die Teilnahme ist kostenfrei. Eine Anmeldung ist erforderlich. Zwei 18-jährige Zwillingsbrüder aus Taunusstein haben beim Bundeswettbewerb Jugend forscht den zweiten Preis im Bereich Mathematik und Informatik gewonnen. Samuel und Noah Zainali Yazdi haben mit einem Prototyp für besonders sichere Internettelefonie überzeugt. Ihr System kombiniert unter anderem Verschlüsselungstechniken und Verfahren zur Verschleierung von Metadaten, um digitale Kommunikation besser zu schützen. Ziel ist es, möglichst wenige Spuren bei Online-Gesprächen zu hinterlassen. Noah Zainali Yazdi erklärt die Idee.
4: Solange niemand hinschaut, ist es relativ egal, welche Daten ich im Internet oder irgendwie offenlege allgemein. Aber wenn jemand hinschaut, merkt man ganz schnell, da sind Daten und die sind vor allen Dingen super viele. Sobald jemand tatsächlich wissen möchte, was zwei Personen miteinander besprechen, wird es dann ganz schnell klar, das funktioniert schon. Und das ist natürlich sehr erschreckend.
2: Beim Bundesfinale sind insgesamt über 11.000 Nachwuchsforschende mit mehr als 6.000 Projekten angetreten. In der Nähe des Mainzer Hauptbahnhofs ist am späten Samstagabend ein 22-jähriger Mann schwer verletzt worden. Nach Angaben der Polizei ist ein verbaler Streit vor einer Bar eskaliert. Dabei soll einer der Beteiligten ein Messer gezogen und mehrfach zugestochen haben. Der Verletzte wurde nach der Erstversorgung durch Rettungskräfte in ein Krankenhaus gebracht. Seine Verletzungen sind laut Polizei schwer, aber nicht lebensbedrohlich. Der mutmaßliche Täter ist nach der Tat geflüchtet. Die Kriminalpolizei ermittelt nun zu den Hintergründen der Auseinandersetzung und zur Identität des Verdächtigen. Die Wiesbaden Phantoms haben am Wochenende die Montabaur Fighting Farmers trotz eines 0-14 Rückstandes noch 17-16 geschlagen. Beide Teams waren vor dem Spiel noch unbesiegt. Entschieden wurde das Spiel durch eine Interception von Fabio Marchesi 15 Sekunden vor Schluss. Mit dem eng umkämpften Sieg festigen die Phantoms ihre Spitzenposition in der Tabelle der GFL 2 und setzen ein Ausrufezeichen im Aufstiegsrennen. Das nächste Spiel ist in 2 Wochen gegen die Biberach Beavers.
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0: Wir schauen raus aufs Wetterchen im Antenne Mainzland. Wir messen vom City Studio 23 Grad. Die Werte purzeln jetzt immer weiter runter in der Nacht bis zu 13 Grad. Morgen am Dienstag erwarten uns Werte bis zu 21 Grad bei einem Sonne-Wolken-Mix. Heute Nacht solltet ihr euch noch auf einige Regenschauer einstellen. Ihr lieben Autofahrer im Antenne Mainzland, der Blick auf die aktuelle Verkehrslage um 17.34 Uhr. Ich habe eine Meldung von der A60. Rüsselsheim Richtung Mainz, zwischen Rüsselsheim Mitte und dem Mainspitz-Dreieck. 4 Kilometer stockender Verkehr, ihr braucht 5 Minuten länger an Zeit. Auf der A60 Mainz Richtung Rüsselsheim, zwischen dem Mainspitz-Dreieck und Bischofsheim, bitte links fahren, denn die rechte Parallelfahrbahn ist blockiert. Gefahr durch einen defekten PKW im Baustellenbereich. Dadurch staut es sich 3 Kilometer zurück. zwischen Mainz-Weisenau und Bischofsheim. Ihr braucht Minimum 20 Minuten länger. Wir bleiben auf der A60. Dieses Mal Mainz Richtung Bingen. Zwischen Mainz-Lerchenberg und dem Dreieck Mainz 3 Kilometer stockender Verkehr. 10 Minuten Zeitverlust. Wir schauen auf die A643. Mainz Richtung Wiesbaden. Zwischen dem Schiersteiner Kreuz und der Schiersteiner Straße dichter Verkehr. Auf der A643 Wiesbaden Richtung Mainz. Zwischen Wiesbaden-Dotzheim und Mainz-Mombach 1 Kilometer Stau. 10 Minuten Zeitverlust. Wir schauen auf die A66 Frankfurt Richtung Wiesbaden. Zwischen der Wiesbaden-Mainzer Straße und Wiesbaden-Frauenstein 2 Kilometer Stau. Ihr braucht circa 15 Minuten länger an Zeit. Dann schauen wir in die Mainzer City. Als erstes auf die Theodor-Heuss-Brücke. Wenn ihr rüber wollt nach Mainz-Kastell, plant ihr mal 5 Minuten mehr ein. Ebenso auf der Bölke-Straße, Kostheimer Landstraße, Darmstädter Landstraße und auch Hochheimer Straße solltet ihr mal 5 bis 10 Minuten mehr an Zeit einplanen. Die sind aktuell alle ein bisschen stärker belastet durch die Sanierungsarbeiten auf der A671. Hier wird ja zwischen Hochheim Süd und Gustavsburg die Mainbrücke saniert und deshalb ja, sind natürlich die Umleitungsstrecken ein bisschen mehr belastet. Ich wünsche euch weiterhin eine gute und sichere Autofahrt. Kommt gut an euer Ziel. Auf der Geschwister-Scholl-Straße findet ihr wieder einen Enforcement-Blitzer. Hier wird Richtung Pariser Tor geblitzt auf Höhe des Grün- und Umweltamtes. 50 sind hier maximal erlaubt. Grüße und lieben Dank gehen raus an die Michaela aus die Sabine und an den Leo aus Eversheim. Dann habe ich noch 2 Blitze auf der A60 für euch stehen. Einmal Mainz Richtung Rüsselsheim, noch vor der Weisenauer Brücke. Hier sind 100 erlaubt. Und dann noch auf der A60 Mainz Richtung Bingen, kurz vor der Abfahrt Heidesheim. Hier sind nur 100 erlaubt. Wenn ihr noch einen Blitzer seht, klingelt gerne durch auf der Mainz 304 3441.
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0: Ja, mit mir, Eva-Maria Lechler. Wir haben 17 Uhr und 37 Minuten und heute ist ein ganz bestimmter Tag. Und zwar der World Ocean Day. Und darüber reden wir gleich, direkt nach den Sugar Babes mit Shape. Aber wir starten mit Vampire von Olivia Rodrigo.
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0: Die Sugar Babes mit Shape. Wir haben 17 Uhr und 45 Minuten im Antenne Mainzland. Schön, dass ihr mit dabei seid am Montag, den 8. Juni. Und heute ist ein ganz spezieller Tag, und zwar der World Ocean Day. Robben, die sich in Plastikmüll und alten Fischerutensilien, sogenannter Ghost Gear, verfangen. Täglich spielt sich diese Realität an der Atlantikküste Namibias ab. Der Film Unseen Line macht darauf aufmerksam. Und heute zum World Ocean Day, da wird er veröffentlicht. Worum sich der World Ocean Day dreht, hat uns der Regisseur und Produzent Leo Stolz von der Mainzer Videoproduktionsfirma Loft Arts genauer erklärt.
1: Ja, also der World Ocean Day oder Welttag der Ozeane ist ein internationaler Aktionstag, der jedes Jahr am 8. Juni gefeiert wird. Und der wurde ins Leben gerufen, um die immense Bedeutung der Ozeane als Lebensgrundlage für uns, für die Erde zu erinnern und auf die dringende Notwendigkeit ihres Schutzes aufmerksam zu machen.
0: Unseen Line begleitet die Organisation Ocean Conservation Namibia bei der Rettung der Robben. Leo Stolz hat uns erzählt, wie sie auf die Idee kam, aus dieser Thematik einen Film zu machen.
1: Wir waren letztes Jahr schon mal für eine andere Doku in Namibia und sind dann auf die Jungs und Mädels aufmerksam geworden. Und wenn man halt einmal mitbekommt, wie die als kleines Team in so tausende Robben reinrennen, wilde Tiere, also nicht ungefährlich, aber mit dem Ziel halt eben dann die 1-2 Robben rauszufischen und die zu retten und die von dem Plastikmüll zu befreien, damit die sich eben nicht weiter verheddern oder dran ersticken oder so. Das hat uns so berührt, dass wir halt gedacht haben, okay, also das muss man einfach aufzeichnen, aufnehmen, erzählen die Geschichte und weltweit zeigen im Idealfall.
0: Unseen Line ist in Zusammenarbeit der Mainzer Filmproduktionsfirma Loft Arts mit der Organisation Ocean Conservation Namibia entstanden und wird supported von dem Mainzer Startup Gotback.
1: Ja, das Projekt mit Gotback war jetzt das erste Mal, dass wir was zusammen auf die Beine gestellt haben. Und das hat sich über den gesamten Zeitraum sehr gut angefühlt. Vielleicht auch deswegen, weil wir eben Mainzer Unternehmen sind. Ungefähr beide 2018, 2019 unsere Unternehmen gegründet und teilen uns ja quasi eine Mainzer Herkunft und leben ja auch hier und sitzen noch hier. Deswegen ist es natürlich umso schöner, wenn so ein Projekt quasi weltweit ausstrahlt aus unserem Mainz heraus.
0: Ja, schaut euch unbedingt Unseen Line an. Er erscheint heute um 20 Uhr auf den YouTube-Channels von Ocean Conservation Namibia und Gotback. Auf Instagram von Ocean Conservation Namibia, Gotback oder Loft Arts findet ihr außerdem noch Videos zu weiteren Rettungsaktionen und auch Behind-the-Scenes-Ausschnitte. Also klickt euch doch gerne mal rein. Hier geht's weiter mit Teddy Swims und Mr. Know-It-All. Wir haben 17 Uhr und 48 Minuten im

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1: Ich bin Dirk Zeitler. Nach der jüngsten Eskalation zwischen dem Iran und Israel wollen beide Länder ihre Eingriffe vorerst einstellen. Israel werde dies auf Wunsch von US-Präsident Trump tun, sagte ein israelischer Regierungsvertreter dem Nachrichtenportal Ynet. Zuvor hatte Irans Militärführung ihre Angriffe gegen Israel für beendet erklärt. Seit den frühen Morgenstunden flog das israelische Militär mehrere Angriffe auf den Iran und reagierte damit auf den vorherigen Raketenbeschuss aus Teheran. Der nächtliche Brand in einem Umspannwerk in Reutlingen, der einen großflächigen Stromausfall in der Region auslöste, konnte nach Einschätzung aus Sicherheitskreisen. Die Vorgehensweise deute auf linksextremistische Täter hin und weise Parallelen etwa zu entsprechenden Taten in Berlin auf. In der Nacht hatte es im Umspannwerk Reutlingen West gebrannt, sodass dies ausfiel.
2: Die Behörden vor Ort bereiten sich währenddessen auf einen längeren Ausnahmezustand vor. Für die Nacht soll es einen Notfalltreffpunkt geben. Dort sollen Betroffene zum Beispiel ihre Handys aufladen oder Babynahrung erwärmen können. Wann alle Haushalte wieder zuverlässig Strom haben, kann derzeit niemand sagen. Zoe Tassovali, Nachrichtenredaktion.
1: Böllerwürfe, Beleidigungen und zunehmende Gewalt. Für viele Bahnmitarbeiter ist das Alltag. Um sie besser zu schützen, stattet die Deutsche Bahn seit einigen Wochen Kundenbetreuer mit Bodycams aus. Rund ein Drittel hat das freiwillige Angebot nach Angaben von DB Regio bislang in Anspruch genommen.
3: Bodycams sollen Standard werden. Bis Jahresmitte, so der Plan, soll zumindest die Hälfte der Bahnmitarbeiter solch eine Minikamera tragen. Zudem muss jeder, der Kundenkontakt hat, auch an einer Schulung teilnehmen. In Berlin läuft außerdem auch gerade ein Test mit Schutzhelmen, zum Beispiel bei Fußballspielen oder Demos. Vor allem nach dem tödlichen Angriff auf einen Zugbegleiter in Rheinland-Pfalz vor einiger Zeit ist das Thema Sicherheit im Fokus. Claudia Wächter, Nachrichtenredaktion.
1: Schnelleres Internet und mehr Mobilfunk. Bund, Länder, Kommunen und die Telekommunikationsbranche haben einen gemeinsamen Ausbaupakt beschlossen. Allein im kommenden Jahr wollen die Unternehmen fast 11 Milliarden Euro in Glasfaser- und Mobilfunknetze investieren. Wir wollen mehr Tempo, weniger Bürokratie und verlässliche Rahmenbedingungen, sagte Bundesdigitalminister Wildberger.
4: Vielen Dank für die Weltnachrichten. Weitere Lokalnachrichten gibt's bei uns in einer halben Stunde. Wir schauen gemeinsam raus aufs Wetterchen im Antenne Mainzland. Ich messe 22 Grad vorm City-Studio und die Werte, die purzeln jetzt immer weiter runter in der Nacht bis zu 14 Grad. Ja, in der Nacht solltet ihr euch auch auf einige Regenschauer einstellen. Morgen am Dienstag, da starten wir dann rein erstmal mit Wolken, aber im Laufe des Tages soll dann auch mal die Sonne stellenweise rauskommen. Also ein schöner Sonne-Wolken-Mix bei Werten bis zu 21 Grad in der Spitze.
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4: Ihr lieben Autofahrer im Antenne Mainzland, der Blick auf die aktuelle Verkehrslage. Auf der A643 Wiesbaden Richtung Mainz zwischen Wiesbaden-Dotzheim und Dreieck Mainz 5 Kilometer Stau. Auf der A66 Frankfurt Richtung Wiesbaden zwischen Wiesbaden-Biebrich und Wiesbaden-Frauenstein 2 Kilometer Stau. Und dann solltet ihr auch noch im Bereich Mainz-Kostheim, Gustavsburg und Mainz-Kastell 5 bis 10 Minütchen mehr einplanen. Auf den Straßen Bölkestraße, Kostheimer Landstraße und Darmstädter Landstraße und auch auf der Theodor-Heuss-Brücke. Hier sind natürlich aktuell die Umleitungsstrecken von der A671. Die ist nämlich gesperrt zwischen Gustavsburg und Hochheim Süd. Hier werden aktuell Sanierungsarbeiten an der Mainbrücke durchgeführt. Ich wünsche euch weiterhin eine gute und sichere Autofahrt. Kommt alle gut in euren Feierabend. Blitzerchen habe ich auch für euch. Einen Enforcement-Blitzer findet ihr auf der Geschwister-Scholl-Straße Richtung Pariser Tor. Wird geblitzt, wenn ihr schneller als 50 fahrt. Danke an die Michaela und an den Leo aus Ebersheim fürs Melden. Dann haben wir einen Enforcement-Blitz auf der A60 Mainz Richtung Rüsselsheim. Noch kurz vor der Weisenauer Brücke steht er und schießt teure Fotos, wenn ihr schneller als 100 fahrt. Danke an den Thomas aus Dreis fürs Melden. Und der olivgrüne Enforcement-Blitzer steht an seinem Lieblingsplatz auf der A60 Mainz Richtung Bing, kurz vor der Abfahrt Heides. Hier sind 100 erlaubt. Wenn ihr noch einen weiteren Blitzer seht, klingelt doch gerne durch auf der Mainz 304 3441.
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4: Mit mir, Eva Maria Lechler. Schön, dass ihr mit dabei seid. Um 18 Uhr und 5 Minuten haben wir es mittlerweile im Antenne Mainzland. Und wenn ihr heute was Schönes machen wollt, noch eine tolle, ja, so eine tolle Veranstaltung erleben möchtet, bleibt dran. Ich habe euch was Schönes rausgesucht. Die Antenne Mainz Veranstaltungstipps warten auf euch.
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0: Ich wünsche euch einen wunderbaren Start in die neue Woche und hier warten Sie schon eure
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0: Macht und Fairness im Arbeitsmarkt. Wie kann das besser funktionieren? Mit dieser Frage setzt sich die Sozialökonomin Professor Dr. Miriam Beblo in ihrem heutigen Vortrag um 18.15 Uhr auseinander. Das Ganze findet im Muschelhörsaal der Johannes-Gutenberg-Universität in Mainz statt. Anschließend wird zudem der Comic-Essay Proof of Work vorgestellt. Kommt doch gerne vorbei. Beginn ist um 18.15 Uhr heute im Muschelhörsaal in der JGU. Ihr habt eher Lust, ein bisschen musikalisch den Feierabend zu verbringen? Dann kommt doch heute Abend um 19.30 Uhr in den Roten Saal der Hochschule für Musik in Mainz. Dort führen Studierende der Klasse von der Professorin Senal Lea Kim einen Klavierabend auf. Jeder, der Lust hat, ist herzlich eingeladen. Also kommt doch gerne vorbei und startet den ersten Feierabend der Woche musikalisch. Und zum Schluss holt ihr am besten schnell euren Terminkalender raus, denn am 13. Juni, da veranstaltet die DEHOGA zugunsten des Mainzer Tierheims die Heringsbrunner Open. Das vierte Mainzer Gastroturnier findet auf der Golfanlage Domtal in Mommenheim statt. Ihr könnt Preise im Wert bis zu 2000 Euro gewinnen. Ab 19 Uhr gibt es dann eine Aftershow-Golfparty im Biergarten vom Heringsbrunnen mit leiblicher Verpflegung, Tombola und Versteigerung. Und natürlich werden da auch die Sieger geehrt. Egal für was ihr euch entscheidet, ich wünsche euch jetzt erstmal einen wunderbaren Start in euren ersten Feierabend der Woche.

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1: Im Studio Robert Schäfer. Die Mainzer Anne-Frank-Realschule Plus und die Leibniz-Schule Mainz haben einen neu gestalteten gemeinsamen Schulhof erhalten. Der über 4700 Quadratmeter große Außenbereich in der Adam-Carillon-Straße wurde heute eröffnet. Der neue Schulhof bietet den insgesamt rund 450 Schülerinnen und Schülern unter anderem Schulgärten, ein grünes Klassenzimmer, Sitzbereiche und barrierefreie Zugänge. Worauf sich die Schulkinder freuen können, erklärt Schuldezernent Atta Delbasté.
2: Es gibt viele Spielgeräte, die Kinder nutzen können. Auch ein größerer Bereich, Sportbereich zum Beispiel mit Basketball, mit Fußballfeld, der übrigens auch nachhaltig ist. Das heißt, das Wasser kann dort versickern. Dann gibt es Trampolinanlagen, eine Tischtennisplatte, also wirklich viel, dass man auch zwischendrin einfach mal ein bisschen sportlich sich betätigen kann.
1: Die Baukosten liegen bei rund 2,6 Millionen Euro. Ziel ist ein moderner, gemeinsamer Lern- und Bewegungsraum für beide Schulen. Die Mainzer Netze GmbH lässt ab heute Hochspannungsleitungen per Hubschrauber überprüfen. Die Kontrollflüge laufen voraussichtlich bis Mitte, Ende Juni im Raum zwischen Mainz, Wiesbaden und Ingelheim. Dabei werden die Freileitungen aus geringer Höhe inspiziert, um Masten, Leitungen und Isolatoren auf mögliche Schäden zu überprüfen. Die Luftkontrollen ergänzen die regulären Prüfungen vom Boden aus und sollen die Versorgungssicherheit im regionalen Stromnetz erhöhen. Die Einsätze werden wetterabhängig geplant und täglich angepasst. Ziel ist es, frühzeitig Instandhaltungsbedarf zu erkennen, ohne die Stromversorgung unterbrechen zu müssen. Die Bauarbeiten in der Moselstraße dauern länger als geplant. Ende April hat die Mainzer Fernwärme GmbH mit der Verlegung neuer Fernwärmeleitungen begonnen. Nun ist die Erdbeschaffenheit anders als ursprünglich angenommen, weshalb weitere Untersuchungen notwendig werden. Das gesamte Bauvorhaben teilt sich in zwei Abschnitte. Der erste geht voraussichtlich noch 6 Wochen und betrifft den Bereich von der Kreuzung Moselstraße-Wallaustraße bis ungefähr zur Moselstraße 19. Der zweite Abschnitt soll 8 Wochen dauern und Ende Juli beginnen. Er reicht über den Abschnitt hinaus bis zur Moselstraße 11. Die Moselstraße bleibt befahrbar, aber Parken wird weiterhin eingeschränkt. Die Zufahrten zu den Grundstücken sollten aber frei bleiben. In der Nähe des Mainzer Hauptbahnhofs ist am späten Samstagabend ein 22-jähriger Mann schwer verletzt worden. Nach Angaben der Polizei ist ein verbaler Streit vor einer Bar eskaliert. Dabei soll einer der Beteiligten ein Messer gezogen und mehrfach zugestochen haben. Der Verletzte wurde nach der Erstversorgung durch Rettungskräfte in ein Krankenhaus gebracht. Seine Verletzungen sind laut Polizei schwer, aber nicht lebensbedrohlich. Der mutmaßliche Täter ist nach der Tat geflüchtet. Die Kriminalpolizei ermittelt nun zu den Hintergründen der Auseinandersetzung und zur Identität des Verdächtigen. Der FSV Mainz 05 trifft nächste Saison in der ersten Runde des DFB-Pokals auf den VfB Grieschow aus der Regionalliga Nordost. Ende August reisen die Mainzer dafür nach Brandenburg. Die genauen Termine folgen im Verlauf der Sommerpause. Ausgetragen wird die Begegnung aller Voraussicht nach im Stadion der Freundschaft von Energie Cottbus. Auch der TSV Schott Mainz hat sich durch einen Sieg im Südwestpokal zum 4. Mal in seiner Geschichte für den DFB-Pokal qualifiziert. Sie treffen auf Borussia Mönchengladbach.
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3: Wir schauen gemeinsam raus aufs Wetterchen im Antenne Mainzland. Ich messe 22 Grad vorm City-Studio und die Werte, die purzeln jetzt immer weiter runter in der Nacht bis zu 14 Grad. Ja, in der Nacht solltet ihr euch auch auf einige Regenschauer einstellen. Morgen am Dienstag, da starten wir dann rein erstmal mit Wolken, aber im Laufe des Tages soll dann auch mal die Sonne stellenweise rauskommen. Also ein schöner Sonne-Wolken-Mix bei Werten bis zu 21 Grad in der Spitze.
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3: Ihr lieben Autofahrer im Antenne Mainzland, der Blick auf die aktuelle Verkehrslage. Auf der A643 Wiesbaden Richtung Mainz zwischen Wiesbaden-Dotzheim und Dreieck Mainz 5 Kilometer Stau. Auf der A66 Frankfurt Richtung Wiesbaden zwischen Wiesbaden-Biebrich und Wiesbaden-Frauenstein 2 Kilometer Stau. Und dann solltet ihr auch noch im Bereich Mainz-Kostheim, Gustavsburg und Mainz-Kastell 5 bis 10 Minütchen mehr einplanen. Auf den Straßen Bölkestraße, Kostheimer Landstraße und Darmstädter Landstraße und auch auf der Theodor-Heuss-Brücke. Hier sind natürlich aktuell die Umleitungsstrecken von der A671. Die ist nämlich gesperrt zwischen Gustavsburg und Hochheim Süd. Hier werden aktuell Sanierungsarbeiten an der Mainbrücke durchgeführt. Ich wünsche euch weiterhin eine gute und sichere Autofahrt. Kommt alle gut in euren Feierabend. Blitzerchen habe ich auch für euch. Einen Enforcement-Blitzer findet ihr auf der Geschwister-Scholl-Straße Richtung Pariser Tor. Wird geblitzt, wenn ihr schneller als 50 fahrt. Danke an die Michaela und an den Leo aus Ebersheim fürs Melden. Dann haben wir einen Enforcement-Blitz auf der A60 Mainz Richtung Rüsselsheim. Noch kurz vor der Weisenauer Brücke steht da und schießt teure Fotos. Wenn ihr schneller als 100 fahrt, danke an den Thomas aus Dreis fürs Melden. Und der olivgrüne Enforcement-Blitzer steht an seinem Lieblingsplatz auf der A60 Mainz Richtung Bing, kurz vor der Abfahrt Heidesheim. Hier sind 100 erlaubt. Wenn ihr noch einen weiteren Blitzer seht, klingelt doch gerne durch auf der Mainz 304 3441.
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3: Mit mir, Eva-Maria Lechler. Schön, dass ihr mit am Start seid. Ich hoffe, ihr seid mittlerweile alle schon gut in eurem Montag-Feierabend angekommen und könnt den so richtig schön genießen. Ja, und falls ihr auch den Sommer so richtig schön genießen möchtet, dann passt gleich gut auf. Ich habe einen richtig guten Festival-Tipp für euch. Dranbleiben!
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Und damit wir uns jetzt schon mal so richtig einstimmen, gibt es für euch Tom Novi mit Your Body.

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Das war Freddie Mercury mit The Great Pretender. Wir haben kurz vor 19 Uhr und ich verabschiede mich jetzt erstmal in meinen Feierabend. Und hier geht's gleich weiter mit dem Rockabend hier auf Antenne Mainz. Die größten Rocksongs aller Zeiten warten auf euch, also bleibt dran. Und gleich wird so richtig abgerockt. Wir hören uns dann morgen wieder ab 15 Uhr. Ich freue mich, wenn ihr mit dabei seid. Eure Eva-Maria Lechler.

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1: Ich bin Dirk Zeitler. Nach der jüngsten Eskalation zwischen dem Iran und Israel wollen beide Länder ihre Angriffe vorerst einstellen. Israel werde dies auf Wunsch von US-Präsident Trump tun, sagt ein israelischer Regierungsvertreter dem Nachrichtenportal Ynet. Zuvor hatte Irans Militärführung ihre Angriffe gegen Israel für beendet erklärt. Seit den frühen Morgenstunden flog das israelische Militär mehrere Angriffe auf den Iran und reagierte damit auf den vorherigen Raketenbeschuss aus Teheran. Obwohl die Arbeitslosigkeit in Deutschland seit Jahren größer wird, waren im ersten Quartal bundesweit mehr als 1 Million Arbeitsplätze unbesetzt. Das geht aus der jüngsten Stellenerhebung des Instituts für Arbeitsmarkt- und Berufsforschung in Nürnberg hervor.
2: Bundesweit waren im ersten Quartal mehr als 1,1 Millionen Arbeitsplätze unbesetzt. Das sind zwar etwas weniger als Ende vergangenen Jahres, die Zahl bleibt aber hoch. Gleichzeitig kommen aktuell auf jede offene Stelle 264 Arbeitslose. Das Problem, häufig passen die Anforderungen der Unternehmen nicht zu den Qualifikationen der Arbeitssuchenden. Fabian Schaffer, Nachrichtenredaktion.
1: Schnelleres Internet und mehr Mobilfunk. Bund, Länder, Kommunen und die Telekommunikationsbranche haben einen gemeinsamen Ausbaupakt beschlossen. Allein im kommenden Jahr wollen die Unternehmen fast 11 Milliarden Euro in Glasfaser- und Mobilfunknetze investieren.
3: Damit neue Leitungen und Mobilfunkmasten schneller gebaut werden können, sollen Genehmigungen künftig deutlich einfacher und digitaler ablaufen. Außerdem wollen die Anbieter ihre Netze stärker gemeinsam nutzen. Das bedeutet mehr Wettbewerb, ohne dass überall doppelt gebaut werden muss. Ob die Ziele tatsächlich erreicht werden, soll regelmäßig überprüft werden. Zoe Tassovali, Nachrichtenredaktion.
1: Der nächtliche Brand in einem Umspannwerk in Reutlingen, der einen großflächigen Stromausfall in der Region auslöste, könnte nach Einschätzung aus Sicherheitskreisen gezielt gelegt worden sein. Die Vorgehensweise deute auf linksextremistische Täter hin und weise Parallelen etwa zu entsprechenden Taten in Berlin auf. In der Nacht hat es im Umspannwerk Reutlingen West gebrannt, sodass dieses ausfiel. Teile der Stadt werden inzwischen aber wieder mit Strom versorgt.
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1: Ich bin Dirk Zeitler. Der israelische Ministerpräsident Netanyahu hat eine Feuerpause nach der jüngsten Konfrontation mit dem Iran bestätigt. Nach israelischen Angriffen im Iran habe Teheran das Feuer eingestellt, sagte Netanyahu in einer Videobotschaft.
2: Mehr als 20 Raketen hat der Iran in der Nacht und am Morgen wieder auf Israel abgefeuert. Teheran reagierte damit auf Angriffe Israels auf Vororte der libanesischen Hauptstadt Beirut. Diese gelten als Hochburg der mit dem Iran verbündeten Hisbollah-Miliz, die Israel zuvor mit Raketen angegriffen hatte. Nun haben die iranischen Streitkräfte ihre Angriffe für beendet erklärt. Gleichzeitig drohten sie in ihrer Mitteilung mit noch härteren Schlägen, sollte Israel weiterhin Ziele im Libanon angreifen. Aus Tel Aviv, Sarah Lemmel.
1: Nach jahrelangen Vorbereitungen ist das milliardenschwere Rüstungsprojekt eines deutsch-französischen Kampfjets gescheitert. Bundeskanzler Merz und der französische Präsident Macron seien zu der gemeinsamen Einschätzung gekommen, dass die Unternehmen Dassault und Airbus beim Bau eines gemeinsamen Kampfflugzeugs nicht zusammenfinden, heißt es aus deutschen Regierungskreisen. Merz habe Macron daher nahegelegt, den Bau eines gemeinsamen Kampfflugzeuges nicht weiter zu verfolgen. Der Tankrabatt entlastet Autofahrer zwar spürbar, nach Berechnungen des IFO-Instituts bleibt aber ein Teil der rund 1,6 Milliarden Euro an Steuermitteln bei den Mineralölkonzernen hängen. Die Wirtschaftsforscher sehen die Maßnahme deshalb kritisch.
3: An der Zapfsäule kommt zwar ein Großteil des Rabatts an, nach Einschätzung des IFO-Instituts profitieren davon aber vor allem Vielfahrer und Menschen mit größeren Autos. Wer nur selten tankt oder mit wenig Geld auskommen muss, habe deutlich weniger von dieser Entlastung. Die Forscher aus München sagen deshalb, wenn der Rabatt Ende des Monats ausläuft, sollte Schluss sein. Statt günstigeren Sprit für alle zu finanzieren, könnte der Staat Menschen mit geringem Einkommen gezielter unterstützen. Zoita Sovali, Nachrichtenredaktion.
1: Zum Sport. Der Auftakt in die Riesen-WM könnte gleich zum Härtetest auch für die Fußballfans werden. Abgesehen von möglichen Streiks und Demonstrationen macht das Wetter in Mexiko-Stadt seit Tagen Sorgen. Der mexikanische Wetterdienst warnt für Donnerstag vor starken Niederschlägen und Gewittern in der Millionenmetropole. Es ist der Tag des Eröffnungsspiels zwischen Mitgastgeber Mexiko und dem ehemaligen WM-Gastgeber Südafrika.
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1: Ich bin Dirk Zeitler. Nach dem Brand in einem Umspannwerk in Reutlingen haben Staatsschutz und Antiterrorzentrum beim Landeskriminalamt in Stuttgart die Ermittlungen übernommen. Das teilte Baden-Württembergs Innenminister Hagel in Reutlingen mit. Nach LKA-Angaben gibt es Anzeichen, dass ein Brandbeschleuniger benutzt wurde. Am Brandort seien Spuren gesichert worden. Diese müssten nun ausgewertet werden. Die Vorgehensweise deute auf linksextremistische Täter hin, heißt es aus Sicherheitskreisen. Der israelische Ministerpräsident Netanyahu hat eine Feuerpause nach der jüngsten Konfrontation mit dem Iran bestätigt. Nach israelischen Angriffen im Iran habe Teheran das Feuer eingestellt, sagte Netanyahu in einer Videobotschaft.
2: Mehr als 20 Raketen hat der Iran in der Nacht und am Morgen wieder auf Israel abgefeuert. Teheran reagierte damit auf Angriffe Israels auf Vororte der libanesischen Hauptstadt Beirut. Diese gelten als Hochburg der mit dem Iran verbündeten Hisbollah-Miliz, die Israel zuvor mit Raketen angegriffen hatte. Nun haben die iranischen Streitkräfte ihre Angriffe für beendet erklärt. Gleichzeitig drohten sie in ihrer Mitteilung mit noch härteren Schlägen, sollte Israel weiterhin Ziele im Libanon angreifen. Aus Tel Aviv, Sarah Lemmel.
1: Der Tankrabatt entlastet Autofahrer zwar spürbar. Nach Berechnungen des IFO-Instituts bleibt aber ein Teil der rund 1,6 Milliarden Euro an Steuermitteln bei den Mineralölkonzernen hängen. Die Wirtschaftsforscher sehen die Maßnahme deshalb kritisch.
3: An der Zapfsäule kommt zwar ein Großteil des Rabatts an, nach Einschätzung des IFO-Instituts profitieren davon aber vor allem Vielfahrer und Menschen mit größeren Autos. Wer nur selten tankt oder mit wenig Geld auskommen muss, habe deutlich weniger von dieser Entlastung. Die Forscher aus München sagen deshalb, wenn der Rabatt Ende des Monats ausläuft, sollte Schluss sein. Statt günstigeren Sprit für alle zu finanzieren, könnte der Staat Menschen mit geringem Einkommen gezielter unterstützen. Zoe Tassovali, Nachrichtenredaktion.
1: Zum Sport. Der Auftakt in die Riesen-WM könnte gleich zum Härtetest auch für die Fußballfans werden. Abgesehen von möglichen Streiks und Demonstrationen macht das Wetter in Mexiko-Stadt seit Tagen Sorgen. Der mexikanische Wetterdienst warnt für Donnerstag vor starken Niederschlägen und Gewittern in der Millionenmetropole. Es ist der Tag des Eröffnungsspiels zwischen Mitgastgeber Mexiko und dem ehemaligen WM-Gastgeber Südafrika.
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1: Ich bin Dirk Zeitler. Nach dem Brand in einem Umspannwerk in Reutlingen haben Staatsschutz und Antiterrorzentrum beim Landeskriminalamt in Stuttgart die Ermittlungen übernommen. Das teilte Baden-Württembergs Innenminister Hagel in Reutlingen mit. Nach LKA-Angaben gibt es Anzeichen, dass ein Brandbeschleuniger benutzt wurde. Am Brandort gesicherte Spuren müssten nun ausgewertet werden. Die Vorgehensweise deute auf linksextremistische Täter hin, heißt es aus Sicherheitskreisen. Kameras und Bodycams. Die Deutsche Bahn setzt auf neue Technik und Ausrüstung, um das Sicherheitsgefühl ihrer Beschäftigten und der Fahrgäste zu stärken. Denn immer wieder kommt es etwa zu Konflikten bei der Ticketkontrolle. Für bundesweites Entsetzen sorgte Anfang Februar ein tödlicher Angriff auf einen Zugbegleiter.
2: Die Bahn will kräftig aufrüsten für mehr Sicherheit. So laufen an Bahnhöfen und auch in Zügen tausende Kameras. Die Bilder sollen künftig in Echtzeit ausgewertet werden. Eine künstliche Intelligenz schlägt dann bei Konflikten Alarm. Außerdem wird in einigen Zügen eine Doppelbesetzung getestet. Die Zugbegleiter sind dann entweder zu zweit an Bord oder werden von Security-Leuten begleitet. Ab Juli sollen bei der Schutzausrüstung auch stichfeste Westen getestet werden. Ursula Winkler, Nachrichtenredaktion.
1: Schnelleres Internet, mehr Mobilfunk und weniger Bürokratie. Bund, Länder, Kommunen und die Telekommunikationsbranche haben einen gemeinsamen Ausbaupakt beschlossen. Allein im kommenden Jahr wollen die Unternehmen fast 11 Milliarden Euro in Glasfaser- und Mobilfunknetze investieren.
3: Damit neue Leitungen und Mobilfunkmasten schneller gebaut werden können, sollen Genehmigungen künftig deutlich einfacher und digitaler ablaufen. Außerdem wollen die Anbieter ihre Netze stärker gemeinsam nutzen. Das bedeutet mehr Wettbewerb, ohne dass überall doppelt gebaut werden muss. Ob die Ziele tatsächlich erreicht werden, soll regelmäßig überprüft werden. Zoe Tassovali, Nachrichtenredaktion.
1: Die Fußballnationalmannschaft ist in Winston-Salem gelandet. Nach einem rund zweistündigen Flug aus Chicago kam das DFB-Team zur Mittagszeit auf dem Airport an. Auf dem Rollfeld wurde die Maschine mit Fontänen der Flughafenfeuerwehr begrüßt. In der Stadt in North Carolina beziehen Bundestrainer Julian Nagelsmann und sein WM-Aufgebot ihr Turnierhotel. Am frühen Abend Ortszeit findet eine öffentliche Trainingseinheit statt.
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1: Ich bin Thomas Brockt. Nach dem Brand in einem Umspannwerk in Reutlingen vergangene Nacht haben Staatsschutz und Antiterrorzentrum beim Landeskriminalamt in Stuttgart die Ermittlungen übernommen. Das teilte Innenminister Hagel in Reutlingen mit. Es geht demnach um den Verdacht der vorsätzlichen Brandlegung und der Störung öffentlicher Betriebe.
2: Selbst viele Stunden nach dem Feuer waren noch Haushalte in Reutlingen ohne Strom. Für die Nacht soll es zur Sicherheit einen Notfalltreffpunkt geben. Dort können die Menschen etwa Handys aufladen oder Babynahrung erwärmen. Der Netzbetreiber spricht von insgesamt 3 entdeckten Brandstellen und einem beschädigten Zaun. Ermittler fanden Spuren eines möglichen Brandbeschleunigers. Sicherheitskreisen zufolge deutet das Vorgehen auf Linksextremisten hin. Landesinnenminister Hagel sagte aber, man ermittle in alle Richtungen. Ursula Winkler, Nachrichtenredaktion.
1: Die Mineralölkonzerne geben den von der Bundesregierung eingeführten Tankrabatt nach Berechnung des IFO-Instituts zum großen Teil an die Autofahrer weiter. Ein Teil der vom Bund eingesetzten rund 1,6 Milliarden Euro Steuermittel verbleibt aber bei den Konzernen, wie das Institut in München mitteilte. Der Tankrabatt soll noch bis Ende Juni gelten. Die Koalition hatte die Spritsteuer um knapp 17 Cent pro Liter gesenkt. Obwohl die Arbeitslosigkeit in Deutschland seit Jahren größer wird, waren im ersten Quartal bundesweit mehr als 1 Million Arbeitsplätze unbesetzt. Das geht aus der jüngsten Stellenerhebung des Instituts für Arbeitsmarkt- und Berufsforschung in Nürnberg hervor.
3: Bundesweit waren im ersten Quartal mehr als 1,1 Millionen Arbeitsplätze unbesetzt. Das sind zwar etwas weniger als Ende vergangenen Jahres, die Zahl bleibt aber hoch. Gleichzeitig kommen aktuell auf jede offene Stelle 264 Arbeitslose. Das Problem, häufig passen die Anforderungen der Unternehmen nicht zu den Qualifikationen der Arbeitssuchenden. Besonders deutlich wird das bei Jobs ohne Ausbildungsabschluss. Aus München, Fabian Schaffer.
1: Nach jahrelangen Vorbereitungen ist das milliardenschwere Rüstungsprojekt eines deutsch-französischen Kampfjets gescheitert. Bundeskanzler Merz und der französische Präsident Macron seien zu der Einschätzung gekommen, dass die Unternehmen Dassault und Airbus beim Bau eines gemeinsamen Kampfflugzeugs nicht zusammenfinden, hieß es aus deutschen Regierungskreisen. Merz habe Macron daher nahegelegt, den Bau des Jets nicht weiter zu verfolgen.
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